Strahlen wegen Bauarbeiten bis um 6 gesperrt. Warum betone ich das Strahlen so? Das wird ja geschrieben S-T-R-A-E-L-E-N. Habe ich vorhin aus Versehen Strählen gesagt. Sofort gab es natürlich Anrufe und Mails. Es heißt Strahlen. Ihr Lieben, danke schön fürs Bescheid geben an dieser Stelle. So, dann haben wir noch die A94 München Richtung Passau. Die letzte Meldung, die Einhausung Wimpasing ist wegen Wartungsarbeiten gesperrt. Kommt gut an.

0: Musik von Snow Patrol in der ARD-Nacht. Schön, dass Sie mit dabei sind. Willkommen bei uns. Sie erreichen uns immer auch per Telefon an der 0800 80 80 110. Die Romy hier, hallo.
1: Hallo Romy, ich bin's, Wolfgang aus Bonn.
0: Hi.
1: Ich wollte dir erstmal danken für die schöne Sendung. Oder eigentlich für immer die schönen Sendungen, die ihr macht.
0: Dankeschön.
1: Da ich praktisch jede Nacht höre.
0: Mhm.
1: Aber eine Frage habe ich an dich. Bist du auch ein Nachtmensch oder liebst du es einfach nur halt eben nachts zu arbeiten, weil es ruhiger ist?
0: Ja, also vor vielen Jahrhunderten, als ich noch in meinen 20ern war, da war ich ein totaler Nachtmensch. Da war ich so sehr Nachtmensch, dass bei mir auch die Uni ein bisschen länger gedauert hat als bei den anderen. Weil es gab nachts einfach viel zu viel Partys bei uns in der Studentenbude. Aber jetzt, ein paar gediegene Jahre später, ja, bin ich gelegentlich nachts wach. Wie jetzt hier bei uns in der ARD-Hitnachtsgemeinde. Aber sonst vielleicht nicht mehr ganz so oft wie früher. Da hat sich schon was geändert, definitiv. Ist noch jemand am Telefon? Hallo.
2: Hallo, Romy. Es freut mich jetzt, wie ich da in mein Wohnzimmer rübergekommen bin und in die Küche, wo das Radio spielt. Also erstens mal bin ich der Leo, aus Unterhaching, aus Süddeutschland.
0: München, ja.
2: Magst wieder gute Musik und du magst es immer saugut.
0: Saugut, dankeschön. Liebe Grüße auch natürlich in den Süden runter. Danke, ihr Lieben. Es macht auch wirklich sauguten Spaß mit euch.

Das Verkehrszentrum der ARD Hitnacht mit der Entwarnung für Potsdam: auf der Nutestraße kein Falschfahrer mehr zwischen der A115 Potsdam-Babelsberg und Wetzlarer Straße.

0: Die ARD-Hitnacht um kurz vor 3. Heute senden wir aus den Sendestudios von MDR Thüringen aus Erfurt. Die ARD-Hitnacht diesmal anders mit mir, mit Romy anders. Grüß ihr, hi, 0800 80 80 110. Wer ist denn dran?
1: Hier ist Helmut vom linken Niederrhein. Mhm. Und ich wünsche allen einen schönen guten Morgen erstmal zusammen.
0: Jawohl.
1: Und da ich Zeitungszusteller bin, bin ich auch sehr früh auf. Und ihr macht immer diese Musik, die ich auch gerne mag.
0: Ja, das passt ja. Es muss ja auch wach halten und für Motivation sorgen jetzt um diese Zeit. Die ARD-Hitnacht mit Lieblingshits für alle. Guten Morgen und schönen Mittwoch. Laura.

0: Jetzt kurz nach ab 3, hier ist der Verkehrsservice in der ARD-Hitnacht. Die A1 Hamburg Richtung Lübeck ist zwischen dem Kreuzberg der Heide und Bad Oldesloe wegen Bauarbeiten gesperrt. Die A4 Chemnitz Richtung Erfurt ist zwischen Hohenstein-Ernsthal und Klaucher-Ost wegen Bauarbeiten bis um 5 gesperrt. Die A5 Frankfurt-Karlsruhe ist zwischen dem Kreuz Weinheim und Hirschberg in beiden Richtungen bis um 5 gesperrt. Die A9 Halle-Leipzig Richtung Berlin ist zwischen Dessau-Süd und Dessau-Ost gesperrt. Da gab es einen Unfall. Und die A17 Dresden-Prag ist zwischen Dresden-Gorbitz und Dresden-Südvorstadt in beiden Richtungen gesperrt wegen Tunnelwartungsarbeiten bis um 5. Die A39 Braunschweig Richtung Wolfsburg ist zwischen dem Kreuz Braunschweig Süd und Braunschweig Rautheim wegen Bauarbeiten bis Donnerstag jeweils in der Zeit zwischen 18 Uhr und 5 Uhr gesperrt. Also jetzt auch. Und die A40 Duisburg Richtung Venlo ist zwischen Strahlen und dem Grenzübergang Strahlen wegen Bauarbeiten bis um 6 gesperrt. Letzte Meldung, A94 München Richtung Passau. Die Einhausung Wimpasing ist wegen Wartungsarbeiten gesperrt. Bleiben Sie wach, bleiben Sie achtsam und vor allem kommen Sie sicher an.
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0: Mit Romy Anders.

Lieblingshits in der ARD-Hitnacht. Jetzt hören Sie bei uns einen Künstler, der war nahezu alles. Sänger, Schauspieler, ein weltweit gefeierter Musikstar. Und er war unfassbar wandlungsfähig. Mode, Rockmusik, die Männlichkeitsbilder. Also der hat ja wirklich alles völlig neu aufgemischt. Unvergessen, der großartige David

Eine schöne Nacht mit der ARD-Hitnacht. ard-hitnacht@mdr.de. Danke, ihr lieben fleißigen Schreiber, für all die netten Zeilen, die uns bisher erreicht haben. Wir versprechen, wir lesen alles der Reihe nach. Jetzt hat uns erstmal Stefan geschrieben. Stefan und seine Jungs, die haben nämlich gerade Stammtisch. Ne, schreiben sie, klar, jetzt in der Nacht um kurz vor drei unter der Woche, da kann man schon auch mal Stammtisch haben. Und Stefan möchte wissen, wer die tolle Musik aussucht, Nacht für Nacht. Das machen nämlich nicht wir Moderatoren, das denken ja manche auch, ne, dass die Moderatoren sich das selber aussuchen. Aber Leute, wenn ich das machen müsste, ihr würdet es gar nicht aushalten. Ihr würdet ausschalten müssen, denn ich würde am Stück Taylor Swift spielen und dann vielleicht noch ganz kurz Helene Fischer hinterher. Ja, aber die ARD-Hitnacht, das steht ja für Abwechslung, für Lieblingshits. Und da tüfteln dann wirklich die Leute aus der Musikredaktion, was passt wann, wer hört was gern, wie lange. Das ist eine Wissenschaft für sich. Also Stefan, die Musik wird von meinen Kollegen aus der Musikredaktion zusammengestellt. Und das ist dann eine Big World, ich sag's euch.

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1: Die Nachrichten mit Ronald Lessig. Guten Morgen. Die Bundesregierung hat Russland für den Anschlagsversuch mit Drohnen auf dem Flughafen Leipzig Anfang August verantwortlich gemacht. Laut Innenminister Dobrindt gibt es ausreichend Belege. Als Folge werden die Einreisekontrollen für russische Bürger verschärft und das russische Haus in Berlin sowie das Generalkonsulat in Bonn dicht gemacht. Dazu sagte Außenminister Wadefuhl am Abend in den ARD-Tagesthemen:
2: Das Generalkonsulat in Bonn ist schon eine Institution, die Russland, die Regierung, die verschiedene Institutionen in Russland, nicht nur das Außenministerium, umfänglich nutzt und wo wir nicht ganz sicher sind, dass von dort aus auch manches gemacht wird, was der Sicherheit von Deutschland schaden könnte.
1: Das russische Außenministerium kündigte eine Reaktion an. In Leverkusen-Steinbüchel können rund 45 Menschen nicht in ihre Wohnungen zurück. In ihrem Hochhaus wurde bei Sanierungsarbeiten Asbeststaub aufgewirbelt. Die Bewohner mussten deshalb am Abend erst einmal entgiftet werden. Einer von ihnen sagt, was genau passiert ist.
3: Dann war die Feuerwehr im Treppenhaus, hat mir eine Staubmaske gegeben. Dann bin ich aus dem Haus raus und da wurde ich dann dekontaminiert und erstmal in so einen Anzug gesteckt.
1: Die Bewohner sind jetzt erst einmal unter anderem in einer Turnhalle untergebracht. Und auch das ist noch Thema. Die Bundesregierung will heute die Einkommenssteuerreform auf den Weg bringen. Familien und Geringverdiener sollen entlastet werden. Finanzminister Klingbeil kann aber nicht teilnehmen. Er sitzt in den USA fest, weil wieder ein Regierungsflieger eine Panne hat. In Deutschland fehlen laut Mieterbund 1,4 Millionen Wohnungen. Viele Menschen könnten sich die steigenden Mieten nicht mehr leisten. Der Verband fordert den Bau weiterer Sozialwohnungen. Im DFB-Pokal ist Fußball-Bundesligist Borussia Dortmund eine Runde weiter. Die Mannschaft besiegte in Hamburg Fünftligist HEBC mit 5:0. Heute empfängt Zweitligist Osnabrück Titelverteidiger Bayern München. Im Sauerland ist eine besondere Radtour unterwegs gewesen, die Euro-Tandem-Tour. Der Fahrer vorn ist sehend, der Co-Pilot hinten auf dem Tandem blind. Zu denen gehört auch Vanessa Wagner aus Heidelberg.
4: Ich bin so begeistert von diesem Team, von diesem Zusammenhalt. Und das gibt mir einfach gerade wahnsinniges Selbstvertrauen und ja, Stärke. Und ich bin da so dankbar für alle, die hier mitmachen.
1: Die Etappe ging von Meschede nach Hagen. Ziel der Tour ist nach insgesamt rund 700 Kilometern Frankfurt am Main. Und das war WDR aktuell. Das Wetter in Nordrhein-Westfalen. Heute erst bedeckt, später kommt die Sonne raus. Vereinzelt sind Schauer möglich, dazu in Hattingen bis 20 Grad, in Marl bis 21 und in Hagen bis 22 Grad. Am Donnerstag bewölkt mit etwas Sonne bis 25 Grad. Die Zeit 3.03 Uhr.
5: Der Verkehrsservice in der ARD-Hitnacht. Die A1 Hamburg Richtung Lübeck ist zwischen Kreuzberg der Heide und Bad Oldesloe gesperrt bis um 5 wegen Bauarbeiten. Die A4 Chemnitz Richtung Erfurt ist zwischen Hohenstein-Ernsthal und Klauchau Ost wegen Bauarbeiten bis um 5 gesperrt. Die A7 Richtung Würzburg ist in Höhe Bad Kissingen-Obertulbach nach einem Unfall gesperrt. Und die A5 Weinheim-Hirschberg ist nicht mehr gesperrt. Da hat uns der Andi angerufen und Bescheid gegeben. Dankeschön, Andi. Beide Richtungen wieder frei auf der A5. Das ist doch schön. So, dann haben wir aber die A17 Dresden-Prag. Die Strecke ist zwischen Dresden-Gorbitz und Dresden-Südvorstadt in beiden Richtungen gesperrt wegen Tunnelwartungsarbeiten. Noch 2 Stunden. Die A39 Braunschweig Richtung Wolfsburg ist zwischen dem Kreuz Braunschweig-Süd und Braunschweig-Rautenburg wegen Bauarbeiten bis Donnerstag jeweils in der Zeit zwischen 18 und 5 Uhr gesperrt. A40 Duisburg Richtung Venlo ist zwischen Strahlen und dem Grenzübergang Strahlen wegen Bauarbeiten bis um 6 gesperrt.
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5: Mit Robi Anders. Grüß Sie. Hi.

Die Backstreet Boys mit Everybody. Ein ganz herzliches Willkommen an unsere Nachtschwärmer, an unsere Frühaufsteher. Willkommen in der ARD-Hitnacht. Wir haben schon wieder den 2. September. Mittwochmorgen, so allmählich, steuern wir auf 3:30 zu. Guten Morgen. Und das Wetter, das macht mit. Meteorologisch gesehen war gestern Herbstanfang. Es wird etwas frischer heute und die nächsten Tage. Und überhaupt unsere Wetterleute, die sagen ja einen Schmuddelherbst vorher. Ey, der ist so schmuddelig. Der hat einen eigenen Kanal auf OnlyFans. Ja.

Hier ist die ARD-Hitnacht. Weil wir gerade über den Schmuddelherbst gesprochen haben, da bringt natürlich auch die Schnupfnasen wieder ganz nach vorne. Sie hören es vielleicht in meiner Stimme. Ich bin derzeit auch etwas lediert. Und da schreibt Roland aus Stuttgart, dass er diesem ganzen Erkältungsgedöns immer vorbeugt mit regelmäßigen Kneipen, mit den Kneipkuren. Das macht stabil, schreibt er, und das härtet ab. Er war nicht einmal krank in den letzten Jahren und er kann das Kneipen wirklich allen nur empfehlen. Na, und für alle, die jetzt vielleicht ein bisschen müde auf nur einem Ohr zugehört haben, nicht das Stammtischkneipen mit 5 großen Bieren ist gemeint. Das kann zwar auch glücklich machen, aber gesünder ist das andere Kneipen. Und der Kopf bleibt da auch klarer.

3.30 Uhr, es ist 3:30. Guten Morgen. Der Verkehrsservice in der ARD Nacht. Die A1 Hamburg Richtung Lübeck ist zwischen dem Kreuzberg der Heide und Bad Oldesloe wegen Bauarbeiten gesperrt. Noch bis um 5. Die A2 Berlin Richtung Hannover ist zwischen Brandenburg und Wollin nach einem Unfall gesperrt. Die A4 Chemnitz Richtung Erfurt ist zwischen Hohenstein-Ernsthal und Klauchau Ost wegen Bauarbeiten bis um 5 gesperrt. Die Umleitung führt über die U50 und die U52. Dann haben wir die A7 Fulda Richtung Würzburg. Die ist in Höhe Bad Kissingen Obertholberg gesperrt nach einem Unfall. Und die A9 Halle-Leipzig Richtung Berlin ist zwischen Dessau Süd und Dessau Ost gesperrt. Da gab es einen Unfall mit 2 LKW. Dann haben wir die A17 Dresden-Prag, ist zwischen Dresden-Gorbitz und Dresden-Südvorstadt in beiden Richtungen wegen Tunnelwartungsarbeiten gesperrt. Noch 1,5 Stunden bis um 5. Und die A39 Braunschweig Richtung Wolfsburg ist zwischen dem Kreuz Braunschweig-Süd und Braunschweig-Rautheim wegen Bauarbeiten bis Donnerstag jeweils zwischen 18 Uhr und 5 Uhr gesperrt. Die A40 Duisburg Richtung Venlo ist zwischen Strahlen und dem Grenzübergang Strahlen wegen Bauarbeiten bis 6 Uhr noch gesperrt. Bleiben Sie wach, seien Sie achtsam, kommen Sie gut und sicher an.

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1: Die Nachrichten mit Ronald Lessig. Guten Morgen. Die Bundesregierung hat Russland für den Anschlagsversuch mit Drohnen Anfang August verantwortlich gemacht. Als Folge werden die Einreisekontrollen für russische Bürger verschärft, sowie das russische Haus in Berlin und das Generalkonsulat in Bonn dicht gemacht. Außenminister Wadewuhl sagte am Abend in den ARD-Tagesthemen:
2: Russland hat einen Sprengsatz in Deutschland auf dem Leipziger Flughafen installiert und der hätte möglicherweise großen Schaden anrichten können. Darauf reagieren wir, weiteres tun wir nicht. Und es ist jetzt an Russland, innezuhalten und bereit zu sein, mit uns vernünftig über die Zukunft in Europa zu reden. Und dazu gehört, dass dieser Krieg gegen die Ukraine beendet wird.
1: Das russische Außenministerium kündigte eine Reaktion an. Die Bundesregierung will heute die Reform der Einkommenssteuer auf den Weg bringen. Finanzminister Klingbeil will Familien mit Kindern und Menschen mit kleinen und mittleren Einkommen entlasten. Dazu sagte der SPD-Chef:
3: Alle wissen hier, ich habe Vorschläge gemacht, etwa über die Erhöhung der Erbschaftssteuer oder auch über die Erhöhung des Spitzensteuersatzes, ein großes Volumen zu erreichen und eine deutliche Entlastung dann am Ende auch hinzubekommen. Aber ich habe an vielen Stellen eben erlebt, dass in den Verhandlungen Verhandlungspartner gesagt haben, das machen wir nicht mit. Und am Ende waren es 10 Milliarden. Ich finde, das ist eine Summe, auch die sich sehen lassen kann. Und mit dieser Summe werden wir jetzt entlasten.
1: Klingbeil kann an der Kabinettssitzung heute nicht teilnehmen, weil wieder ein Regierungsflieger eine Panne hat und der Minister in den USA festsitzt. Und auch das ist noch wichtig. In einem Umspannwerk bei Bergheim im Rhein-Erft-Kreis gibt es nach Angaben der Polizei einen Großeinsatz. Mehr ist nicht bestätigt. Die Hintergründe sind unklar. In der Duisburger Innenstadt sind bei einer Auseinandersetzung mehrerer Menschen Schüsse gefallen. Laut Polizei wurde eine Person verletzt. Die Tatgründe sind unklar. Für rund 2,5 Millionen Kinder und Jugendliche in NRW startet heute nach den Sommerferien der Unterricht. Darunter sind rund 170.000 Erstklässler. Im DFB-Pokal ist Fußball-Bundesligist Borussia Dortmund eine Runde weiter. Die Mannschaft besiegte in Hamburg Fünftligist HEBC mit 5:0. Dortmunds Trainer Niko Kovac zeigte sich zufrieden.
4: Heute hat der Fußball gewonnen. Wir haben heute eine tolle Atmosphäre erlebt. Der Gegner hat sich in alles reingeworfen. Es hat Spaß gemacht.
1: Heute empfängt Zweitligist Osnabrück Titelverteidiger Bayern München. Und das war WDR aktuell. Das Wetter in Nordrhein-Westfalen heute erst bedeckt, später kommt die Sonne raus, vereinzelt sind Schauer möglich, dazu in Olpe bis 20 Grad, in Herford bis 21 und in Hamm bis 22 Grad. Am Donnerstag bewölkt mit etwas Sonne 21 bis 25 Grad. Die Zeit, es wird 4.03 Uhr.
5: Der Verkehrsservice in der ARD-Hitnacht. Die A1, Hamburg Richtung Lübeck, ist zwischen dem Kreuzpark der Heide und Bad Oldesloe wegen Bauarbeiten noch eine Stunde gesperrt. A2, Berlin Richtung Hannover, die Strecke ist zwischen Brandenburg und Wollin nach einem Unfall gesperrt. Die A4, Chemnitz Richtung Erfurt, ist zwischen Hohenstein-Ernsthal und Klauchau-Ost wegen Bauarbeiten noch eine Stunde gesperrt bis um 5. A7, Fulda Richtung Würzburg, ist in Höhe Bad Kissingen-Obertulba nach einem Unfall gesperrt. Und auch die A9, Halle-Leipzig Richtung Berlin, ist zwischen Dessau-Süd und Dessau-Ost gesperrt nach einem Unfall. Die A17, Dresden-Prag, ist zwischen Dresden-Gorbitz und Dresden-Südvorstadt in beiden Richtungen bis um 5 gesperrt wegen Tunnelwartungsarbeiten. Und die A39, Braunschweig Richtung Wolfsburg, ist zwischen dem Kreuz Braunschweig-Süd und Braunschweig-Rautheim wegen Bauarbeiten. Bis Donnerstag jeweils in der Zeit zwischen 18 Uhr und 5 Uhr gesperrt. Dann haben wir noch die A40 Duisburg Richtung Venlo. Die Strecke ist zwischen Strahlen und dem Grenzübergang Strahlen wegen Bauarbeiten noch 2 Stunden gesperrt.
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5: Aus Erfurt, aus den Studios von MDR Thüringen, senden wir die ARD-Hitnacht in dieser Woche. Ich bin Romy Anders. Hi, grüß Sie.

Unser Stammhörer Thomas schickt ganz viele liebe Grüße in die ARD-Hitnacht-Gemeinde und er schreibt an ard-hitnacht@mdr.de: Ihr habt vorhin so schöne Musik gespielt, da wurden viele Erinnerungen wach. So macht das Unterwegssein auf jeden Fall Spaß. Thomas ist mit dem LKW unterwegs, von Hannover nach Bremen, nachher nach der Pause. Es geht dann auch gleich weiter nach Oldenburg, da muss er auch noch hin. Und Thomas wünscht eben allen Fahrern, die jetzt auch gerade am Start sind, eine gute Fahrt. Dem schließen wir uns an. Thomas, danke schön für Ihre Nachricht. Und ich habe noch was Kleines Süßes. Polizeikontrolle. Kontrolliert ein Polizist den Lastwagen und dann schimpft er los: Jetzt sage ich Ihnen schon zum 7. Mal, dass Sie Ihre Ladung verlieren. Da guckt auch der LKW-Fahrer sauer und er ruft ungehalten: Und ich sage Ihnen auch zum 7. Mal, das hier ist ein Streuwagen. Und die sind ja auch bald wieder unterwegs, die Streuwagen, ne?

When a man loves a woman. Ein absolut verliebter Mann würde alles für seine Partnerin tun. Er würde die Welt für sie eintauschen. Er ist bereit, alles aufzugeben. Pure Leidenschaft in der ARD-Hitnacht. Guten Morgen und einen schönen Mittwoch. Willkommen bei uns. Es ist kurz vor 5:30.

4.31 Uhr. Guten Morgen, der Verkehrsservice in der ARD-Hitnacht. Die A1 Hamburg Richtung Lübeck ist zwischen dem Kreuzberg der Heide und Bad Oldesloe wegen Bauarbeiten noch eine halbe Stunde gesperrt. A2 Berlin Richtung Hannover ist zwischen Brandenburg und Wollin nach einem Unfall gesperrt. Die A4 Chemnitz Richtung Erfurt ist zwischen Hohenstein-Ernsthal und Klauchau Ost wegen Bauarbeiten noch eine halbe Stunde gesperrt. Es gibt Umleitungen. Die Umleitung führt über die U50 und die U52. Dann haben wir die A7, Fulda Richtung Würzburg. Die Strecke ist in Höhe Bad Kissingen, Obertholberg gesperrt. Da gab es einen Unfall. Die A9, Halle-Leipzig Richtung Berlin, ist zwischen Dessau-Süd und Dessau-Ost gesperrt nach einem Unfall. A17, Dresden-Prag, ist zwischen Dresden-Gorbitz und Dresden-Südvorstadt in beiden Richtungen wegen Tunnelwartungsarbeiten gesperrt. Noch eine halbe Stunde. Und die A39 Braunschweig Richtung Wolfsburg ist zwischen dem Kreuz Braunschweig Süd und Braunschweig Rautheim wegen Bauarbeiten bis Donnerstag jeweils zwischen 18 Uhr und 5 Uhr gesperrt. Und A40 Duisburg Richtung Venlo ist zwischen Strahlen und im Grenzübergang Strahlen wegen Bauarbeiten noch bis um 6 Uhr gesperrt.

0: 4.40 Uhr. Noch erreichen Sie uns in der ARD-Hitnacht entweder per Mail, wenn Sie mögen, ard-hitnacht@mdr.de, oder per Telefon. Das geht natürlich immer ein bisschen schneller. 0800 80 80 110. Die Romy hier. Guten Morgen.
1: Guten Morgen, Romy. Dominik aus Castrop-Rauxel ist wieder on Tour und ich höre meine Lieblingsmoderatorin. Einen wunderschönen guten Morgen.
0: Guten Morgen.
1: Ich hätte eine Frage an dich, liebe Romy. Und zwar, wenn du moderierst, bereitest du die Moderation vor oder machst du das frei Schnauze?
0: Na Dominik, so ein bisschen überlegen muss man vorher schon, ne? Was man da erzählen will, was soll hängen bleiben. Es gibt natürlich auch Situationen, da musst du ganz spontan und schnell reagieren und frei reagieren. Das würde eine KI nie schaffen, das schaffen nur wir. Aber Dominik, wir sind schon immer vorbereitet. Also der Kopf ist klar.

Save Tonight. 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Noch hören Sie die ARD-Hitnacht. Es ist 4.52 Uhr. Noch senden wir aus Erfurt, aus den Studios von MDR Thüringen. Wir wünschen einen erfolgreichen Mittwoch. Aha. Und einen wunderschönen guten Morgen.

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1: Die Nachrichten mit Ronald Lessig. Guten Morgen. In einem Umspannwerk bei Bergheim im Rhein-Erft-Kreis gibt es laut Polizei einen Großeinsatz. Mehrere Leitungen seien ausgefallen, die allgemeine Stromversorgung sei aber gesichert. Die Polizei geht von einer vorsätzlichen Tat aus. Mehr sagt sie nicht. Die Bild-Zeitung spricht davon, dass es sich möglicherweise um eine Attacke mit Drohnen handelt. Anwohner hätten Blitze gesehen und eine Explosion gehört. Die Bundesregierung will heute die Einkommenssteuerreform auf den Weg bringen, mit der Familien und Geringverdiener entlastet werden sollen. Finanzminister Klingbeil kann nicht teilnehmen, weil er in den USA festsitzt. Philipp Eckstein, WDR Berlin.
2: Der Regierungsflieger, mit dem Klingbeil zum G20-Treffen gereist ist, hat ein technisches Problem. Eigentlich wollte der Finanzminister am Dienstagnachmittag von South Carolina aus zurückfliegen. Am frühen Mittwochmorgen sollte er in Berlin landen. Die geplante Einkommenssteuerreform hatte zuletzt für Diskussionen gesorgt. Aus Reihen der CDU wurde die Kritik laut, die Entlastungen gingen nicht weit genug. Klingbeil hatte diese Kritik zurückgewiesen und betont, die Regierung habe sich auf diese Reform verständigt. Er sei offen für weitere Entlastungen, dafür müsse aber Geld gefunden werden.
1: Die Bundesregierung macht Russland für den versuchten Anschlag auf den Leipziger Flughafen Anfang August verantwortlich. Es gebe klare Beweise, sagt Innenminister Dobrindt in Berlin. Als Reaktionen werden das russische Generalkonsulat in Bonn und das russische Haus in Berlin geschlossen, die Einreisekontrollen für russische Bürger verschärft. Und auch das ist noch wichtig. In Leverkusen-Steinbüchel können rund 45 Menschen nicht in ihre Wohnungen zurück. In ihrem Hochhaus wurde bei Sanierungsarbeiten Asbeststaub aufgewirbelt. Die Bewohner mussten entgiftet werden und sind nun unter anderem in einer Turnhalle untergebracht. Im Landtag in Düsseldorf trifft sich der Integrationsausschuss am Vormittag zu einer Sondersitzung. Es geht um ausreisepflichtige Ausländer, die nicht abgeschoben wurden. Die Stadt Köln steht deswegen in der Kritik. Für rund 2,5 Millionen Kinder und Jugendliche in NRW startet heute nach den Sommerferien der Unterricht. Darunter sind rund 170.000 Erstklässler. Im DFB-Pokal ist Fußball-Bundesligist Borussia Dortmund eine Runde weiter. Die Mannschaft besiegte in Hamburg Fünftligist HEBC mit 5:0. Dortmunds Trainer Niko Kovac zeigte sich zufrieden.
3: Heute hat der Fußball gewonnen. Wir haben heute eine tolle Atmosphäre erlebt. Der Gegner hat sich in alles reingeworfen. Es hat Spaß gemacht.
1: Und das war WDR aktuell. Das Wetter in Nordrhein-Westfalen heute erst bedeckt, später kommt die Sonne raus, vereinzelt gibt es Schauer, dazu in Gummersbach bis 20 Grad, in Eschweiler bis 21 und in Bonn bis 22 Grad. Am Donnerstag bewölkt mit etwas Sonne bis 25 Grad. Die Zeit 5.03 Uhr.
4: Und hier ist der Verkehrsservice in der ARD-Hitnacht. Die A1 Hamburg Richtung Lübeck ist zwischen dem Kreuzberg der Heide und Bad Oldesloe nach wie vor gesperrt wegen Bauarbeiten. Und die A2 Berlin Richtung Hannover ist zwischen Brandenburg und Wollin nach einem Unfall immer noch gesperrt. Die A4 Chemnitz Richtung Erfurt ist zwischen Hohenstein-Ernsthal und Klaucher Ost wegen Bauarbeiten gesperrt. Die Umleitung führt über die U50 und die U52. Und wir haben die A7 Fulda Richtung Würzburg. Die Strecke ist in Höhe Bad Kissingen, Obertulba, nach einem Unfall gesperrt. A9 Richtung Berlin zwischen Thurland und Dessau Süd, 2 Kilometer Stau. Die A9 Richtung Berlin ist zwischen Dessau Süd und Dessau Ost wegen Reinigungsarbeiten gesperrt, derzeit 2 Kilometer Stau bis Thurland. Und wir haben die A17 Richtung Dresden zwischen dem Grenzübergang Breitenau-Schönwald und Bad Gottleuba, 4 Kilometer Stau. A17 Dresden-Prag, die Strecke ist zwischen Dresden-Gorbitz und Dresden-Südvorstadt, immer noch gesperrt in beiden Richtungen, da laufen Tunnelwartungsarbeiten. Und die A39 Braunschweig Richtung Wolfsburg ist zwischen dem Kreuz Braunschweig Süd und Braunschweig Rautheim wegen Bauarbeiten bis Donnerstag gesperrt. Dann noch die A40 Duisburg Richtung Venlo zwischen Strahlen und dem Grenzübergang Strahlen wegen Bauarbeiten die Sperrung bis um 6, noch eine Stunde. Und B42 Koblenz-Rüdesheim, die Strecke ist zwischen St. Gorshausen und Kraub nach einem Felssturz in beiden Richtungen gesperrt. Passen Sie gut auf, bleiben Sie wach, kommen Sie gut und sicher an.

selben Stern, liebe Nachtschwärmer und Frühaufsteher. Fenster auf, Musik ganz laut und dem Tag die Chance geben, ein Guter zu werden. Sie hören die ARD-Hitnacht um kurz vor 17:45 oder gleich 16:45, wie Sie mögen. Good morning.

5.19 Uhr, jetzt um diese Zeit, da kann vieles helfen, um in die Gänge zu kommen. Kaffee, eine kalte Dusche, aber auch vorher ein bisschen Morgensport. So ein guter Takt für Bauch, Beine und Po. Liegestütze, Crunches, Kniebeuge, Jogging am Platz. Ladies and Gentlemen, dabei ein Lächeln im Gesicht. Ja, so macht das Spaß, so kann's losgehen. Einen schönen Mittwoch wünschen wir von der ARD-Hitnacht. Beat it, Michael Jackson. Spoiler.

0: Es ist 5.30 Uhr, halb sechs. Guten Morgen. Der Verkehrsservice in der ARD-Hitnacht. Die A1 Hamburg Richtung Lübeck ist zwischen dem Kreuz Bargteheide und Bad Oldesloe immer noch gesperrt wegen Bauarbeiten. Und die A2 Berlin Richtung Hannover ist zwischen Brandenburg und Wollin nach einem Unfall gesperrt. Die A4 Chemnitz Richtung Erfurt ist zwischen Hohenstein-Ernsthal und Klauchau Ost wegen Bauarbeiten gesperrt. Es gibt eine Umleitung, die U50 und die U52. Dann haben wir die A7 Fulda Richtung Würzburg. Die ist in Höhe Bad Kissingen, Oberthurberg gesperrt. Es gab einen Unfall. Und die A9 Richtung Berlin zwischen Thurland und Dessau Süd 2 Kilometer Stau. Die A9 Richtung Berlin zwischen Dessau Süd und Dessau Ost wegen Reinigungsarbeiten gesperrt. Und das staut sich dann bis Thurland. Die A17 Richtung Dresden zwischen dem Grenzübergang Breitenau-Schönwald und Bad Gottleuba 4 Kilometer Stau. Die A17 Dresden-Prag ist zwischen Dresden-Gorwitz und Dresden-Südvorstadt in beiden Richtungen gesperrt. Und die A39 Braunschweig Richtung Wolfsburg ist zwischen dem Kreuz Braunschweig-Süd und Braunschweig-Rautheim wegen Bauarbeiten gesperrt. Außerdem die A40 Duisburg Richtung Venlo. Die Strecke ist zwischen Strahlen und dem Grenzübergang Strahlen wegen Bauarbeiten bis um 6 gesperrt. Und die B42 Koblenz-Rüdesheim ist zwischen St. Goarshausen und Kaub nach einem Felssturz in beiden Richtungen gesperrt.
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0: Mit Romy Anders. Grüße ganz herzlich. Hi.

Guten Morgen, es ist 5.48 Uhr, ab 6. Hören Sie wie gewohnt die Kollegen von der Morgenshow. Und wir von der ARD Hitnacht, wir verabschieden uns und wünschen einen schönen Mittwoch. Wiederhören.

0: Mittwochmorgen, erster Schultag nach den langen, langen Sommerferien. Dann starten wir mit einigen Wolken, später kommt aber auch die Sonne raus. Regenschauer sind ganz vereinzelt möglich. Gummersbach kommt auf 20 Grad, Eschweiler auf 21 und Bonn auf 22 Grad.
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2: Die Nachrichten mit Anna Jonitschek. Guten Morgen. In Bergheim in der Nähe von Köln hat es gestern Abend möglicherweise einen Anschlag auf ein Umspannwerk gegeben. Auf dem Gelände soll es Explosionen gegeben haben. Raphael Krämer, was weiß man denn bislang darüber?
3: Zeugen hatten mehrere Explosionen gehört und helles Licht gesehen. Die Polizei ist seit gestern Abend im Einsatz. Sie sagt, wir gehen nicht von einem technischen Defekt aus, sondern von einer vorsätzlichen Tat. Wer oder was die Explosionen ausgelöst haben könnte und warum, ist bisher nicht klar. Der Einsatz kommt aber kurz nach einer Sabotageaktion in einer ähnlichen Anlage in Brandenburg. In dem Umspannwerk in Bergheim-Reith sind mehrere Leitungen ausgefallen. Die Stromversorgung soll davon aber nicht betroffen sein.
2: Für rund 2,5 Millionen Kinder und Jugendliche in NRW startet heute wieder der Unterricht nach den Sommerferien. Das neue Schuljahr bringt ein paar Veränderungen. Daniela Junghans, WDR Landespolitik.
4: Neu in diesem Schuljahr ist der Rechtsanspruch auf einen Platz in einer offenen Ganztagsschule. Für Familien bedeutet das ganz konkret, sie haben eine Garantie, dass ihr Kind am Nachmittag in der Schule betreut wird, bis mindestens 16 Uhr, wenn sie das denn möchten. Das Ganze gilt in diesem Schuljahr nur für Kinder in der ersten Klasse, soll aber in den kommenden Jahren ausgebaut werden. Neu sind auch Lernstandserhebungen in der 5. Klasse. In diesem Jahr machen 500 Schulen in NRW mit. Perspektivisch soll das Pflicht werden.
2: Der Landtag beschäftigt sich heute mit dem Kölner Abschiebeskandal. Es gibt den Vorwurf, dass die Stadt Hilfe abgelehnt hat, um ausreisepflichtige Migranten abschieben zu können. Und wie gestern bekannt wurde, ist der Fall offenbar noch brisanter als gedacht. Laut Kölner Stadtanzeiger standen auf der potenziellen Abschiebeliste viele schwere Straftäter, unter anderem Vergewaltiger und Räuber. Und auch das ist Thema. Vizekanzler und Finanzminister Klingbeil steckt wegen einer Technikpanne an seinem Flieger in den USA fest. Deshalb wird er heute nicht dabei sein, wenn im Bundeskabinett die Steuerreform beschlossen wird. In Leverkusen-Steinbüchel können fast 50 Leute wegen hoher Asbestbelastung nach Sanierungsarbeiten nicht in ihre Wohnungen zurück. Sie sind jetzt unter anderem in einer Turnhalle untergebracht. Die Bundesregierung macht Russland für den versuchten Anschlag auf den Leipziger Flughafen Anfang August verantwortlich. Das russische Generalkonsulat in Bonn und das russische Haus in Berlin werden geschlossen, die Einreisekontrollen für russische Bürger verschärft. Der BVB ist mit einem soliden 5:0 im DFB-Pokal weiter gegen den Fünftligisten Hamburg-Eimsbütteler Ballspielclub. Dortmunds Trainer Niko Kovac fand es eine gute Leistung von beiden Teams.
5: Ist klar, wenn man als Oberligist im DFB-Pokal antreten darf, dann ist es das Spiel des Lebens. Und man hat es gesehen, die Jungs haben alles gegeben, haben alles rausgehauen.
2: Heute geht es im DFB-Pokal weiter. Titelverteidiger München spielt gegen den Zweitligisten VfL Osnabrück. Und das war WDR aktuell.
0: Dankeschön, Anna. Wir wollen, dass Sie gut ankommen. Hier ist der WDR4-Verkehr. Die A40 Duisburg Richtung Venlo ist zwischen Strahlen und dem Kreuz Saate-Halken in den Niederlanden weiterhin gesperrt. Hier wird gebaut. 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Das wäre auch eine gute Schätzfrage. Ein schöner Morgen. Wie viele Bücher liest eine Buchhändlerin wohl pro Woche? Also jemand, der Bücher empfiehlt und verkauft, der muss ja im Bilde sein, ne? Der muss ja wissen, was gut ist. Wir fragen gleich mal Diana, die ist Buchhändlerin, die wird uns das beantworten können.
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0: Smokey bei WDR 4. Live next door to Alice. Diana lebt in Haltern am See. Guten Morgen.
1: Guten Morgen, Katharina.
0: Arbeitet in der Stadt, in der ich aufgewachsen bin, in Dülmen, in einer Buchhandlung. Und weil ich mich noch öfter in Dülmen und besonders gerne in Buchhandlungen aufhalte, sind wir uns schon öfter über den Weg gelaufen.
1: Ganz genau, da sind wir.
0: Wie schön, dass wir uns jetzt hier hören. Diana, wenn ich Lesenachschub brauche, ich freue mich ja immer in einer Buchhandlung, wenn an einem Buch so ein Zettel hängt, Empfehlung von Buchhändler, Buchhändlerin XY. Ja, dann weiß ich, das muss ja gut sein. Aber um zu wissen, welches Buch gut ist, müsst ihr ja auch sehr viel lesen. Das ist jetzt noch nicht unsere Schätzfrage, aber wie viele Bücher liest du so innerhalb von einer Woche?
1: Von einer Woche? Also es kommt drauf an, wenn die Neuheiten natürlich rauskommen, so wie jetzt im Moment, dann lese ich auch schon mal so 4, 5 Bücher. Oh, manche natürlich auch dann nur quer. Aber ansonsten, ich sag mal so 1, 2 sind schon bald drin, ja.
0: Das ist ein Lesetempo, das schaffe ich über. Also nur selten, wenn es wirklich richtig, richtig gut und richtig spannend sind. So, Diana, unsere Schätzfrage. Ja. Es geht nicht um Bücher, sondern um Sportvereine. Allein in Dülmen gibt es ja, ich habe gerade mal überlegt, TSG Dülmen, DJK Dülmen, DJK Röder, Adler Buldern, Bukteria Roro, könnt noch ewig weiter. Was schätzt du, wie viele Sportvereine gibt es in Nordrhein-Westfalen insgesamt?
1: Boah, in Nordrhein-Westfalen insgesamt, ich würde mal so sagen, wahrscheinlich bin ich total daneben, so 8.000.
0: Das ist ja bei uns bei der Schätzfrage immer völlig egal, ob man komplett daneben liegt. Es gibt ja nichts zu verlieren. Es sind 17.360.
1: 17.000, okay. Ja, dann da ich ein bisschen daneben.
0: So viele waren es letztes Jahr, plus, minus, ne, kommen ja immer ein paar dazu. Das ist ja auch ganz gut. Diana, wir schicken dir das WDR4-Schätzchen.
1: Brettchen.
0: Nach Haltern am See.
1: Wunderbar, danke.
0: Und du kannst jetzt weiter schlafen. Ja. Und dann wahrscheinlich nachher viele Schulbücher verkaufen, oder?
1: Auf jeden Fall, das ist das Kerngeschäft in den letzten 3 Tagen, genau.
0: Ich glaube, das wird sich in den nächsten Tagen auch nicht ändern. Also liebe Grüße ins Münsterland.
1: Ja, ganz liebe Grüße, lieben Dank, schönen Tag euch.
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0: Lust auf Herbert Grönemeyer? Gibt's gleich hier bei WDR 4. 16 nach 6 jetzt.
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0: Herbert Grönemeyer schenkt uns eine Portion Sekundenglück um 20 nach 6 bei WDR 4. Haben wir noch irgendwo ein paar Bauarbeiterhandschuhe rumliegen? Also solche, die was abkönnen, mit denen man auch Steine rauskloppen kann, ohne dass sofort ein Loch drin ist oder man einen Finger kaputt hat. Es gibt so einen kleinen Wettbewerb, den finde ich richtig cool. Köln, Bonn, Düsseldorf. Konkurrenzkampf kennen die. Diesmal geht es um eine richtig gute Sache. Wer schafft die meisten Grünflächen? Also, was grau ist, soll grün werden. Zubetonierte Flächen, zugepflasterte Vorgärten, Betonsteine, alles raus. Stattdessen soll das begrünt bepflanzt werden. Da sind jetzt auch schon einige Leute zugange. Frank Hunze aus Köln zum Beispiel, der war die letzten Wochen damit beschäftigt, 80 Quadratmeter Pflastersteine aus dem Vorgarten rauszureißen. Frank, 80 Quadratmeter ist Brett. Haben Sie jetzt richtig Muckis?
1: Ich glaube, das war vorher schon vorhanden, okay. Aber ich habe jetzt definitiv eine bessere Kondition. Also 80 Quadratmeter Pflaster raus und die ganzen Vorarbeiten für die Begrünung, die neuen Zuwege und das Rasengitter, es war Arbeit. Aber es macht natürlich Spaß, nachher das Ergebnis zu sehen. Mhm. Und das sieht man mittlerweile recht gut. Und ich bin jetzt schon ganz zufrieden. Und wenn es natürlich nachher bepflanzt ist, wird es auch richtig schön.
0: Also, und da ist die Frage, welche Pflanzen nehmen wir denn? Wäre gut, wenn es welche wären, die mit Trockenheit gut klarkommen, die Hitze gut abkönnen. Wir wollen ja was von den Blumen haben. Fragen wir nachher nochmal bei einer Frau, die sich auskennt. Die Anja hat da nachher noch Tipps für uns. Übrigens, dieser Wettbewerb, also die Stadt, in der die meiste Fläche entsiegelt wird, die bekommt einen Wanderpokal. Raten Sie, wie der heißt. Die goldene Gießkanne, natürlich.

0: Wenn Sie WDR4 einschalten, wissen Sie, was bei Ihnen vor der Haustür los ist, was bei Ihnen wichtig ist und was in der Welt wichtig ist. Das schalten wir jetzt rüber zu Anna. 6.30 Uhr ist es.
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2: Um 6.30 Uhr mit Anna Jonitschek. Guten Morgen. In Bergheim bei Köln hat es möglicherweise einen Anschlag auf ein Umspannwerk gegeben. Laut Augenzeugen gab es gestern Abend gegen 20 Uhr mehrere Explosionen und ein helles Licht. Nach einem Kurzschluss waren mehrere Leitungen ausgefallen. Die Polizei geht von einer vorsätzlichen Tat in Bergheim aus, nicht von einer technischen Störung. Für etwa 2,5 Millionen Kinder und Jugendliche in NRW geht heute wieder die Schule los. Im neuen Schuljahr soll es einen stärkeren Fokus auf das Schreiben mit der Hand geben. Außerdem werden Lernstandserhebungen für Fünftklässler eingeführt. 170.000 Kinder starten dieses Jahr in den ersten Klassen, das zum Teil aber erst ab morgen. Vizekanzler und Finanzminister Klingbeil steckt nach dem G20-Gipfel in den USA fest. Es gibt eine technische Panne am Regierungsflieger. Deshalb wird er heute bei einer wichtigen Abstimmung nicht dabei sein. Im Bundeskabinett soll heute die Steuerreform beschlossen werden. Auf Antrag Deutschlands soll es heute im NATO-Rat eine Aussprache über die wachsende Bedrohung durch Russland geben. Die Bundesregierung hatte Russland gestern für den versuchten Drohnenanschlag in Leipzig verantwortlich gemacht. Deshalb wird es unter anderem das russische Generalkonsulat in Bonn geschlossen. Das war WDR aktuell.
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3: Direkt aus dem Studio Dortmund. Ich bin Katrin Börs. Guten Morgen. Jugendliche haben gestern bei Dorsten Steine und Kabel auf die Gleise gelegt. Daher war die Zugverbindung Richtung Coesfeld längere Zeit gestört. Betroffen war die Linie RE14. Ein Zug wurde durch die Steine nur leicht beschädigt, ein anderer aber so schwer, dass der Zug nicht mehr weiterfahren konnte. Pendler mussten deshalb auf Busse umsteigen. Die Bundespolizei suchte die Gegend gestern mit einem Hubschrauber nach den Jugendlichen ab. Die Kosten für den kaputten Zug und den Polizeieinsatz sind wahrscheinlich sehr hoch. Haften müssen die Verursacher oder ihre Eltern. Heute Morgen kann es noch zu Ausfällen auf der Linie RE14 kommen, als Ersatz fahren Busse. An der Schule Oberwiese in Waltrop startet der Unterricht heute wieder ohne Mäuse. Die Gebäude der Förderschule waren nach einem Nagerbefall gesperrt worden. Deshalb musste die Schule im vergangenen Schuljahr umfangreich gereinigt und saniert werden. Die Schüler hatten deshalb Distanzunterricht. Die Erstklässler der Schule Oberwiese werden am 11. September eingeschult. Sie hat Regenwasser aus Pfützen getrunken, suchte Schutz in Höhlen und irrte alleine durch die Wildnis. 12 Tage überlebte Carolina Wilge aus Castrop-Rauxel die extremen Bedingungen im australischen Outback. Ein Jahr nach ihrer Rückkehr hat die 27-Jährige ein Buch geschrieben.
4: Das hat lange gedauert tatsächlich, bis ich überhaupt erstmal wirklich dem vertraut habe, dass ich jetzt gerettet wurde, weil man eben so lange in diesem Gefühl gesteckt hat. Und dann dauert das ein bisschen, bis es wirklich Klick macht. So, Gott, ich bin jetzt wirklich zurück in der Zivilisation und ich werde jetzt nicht mehr sterben.
3: In der Wittener Stadtbibliothek hat Carolina Wilger gestern Abend ihre erste öffentliche Lesung gehalten. Und das Wetter hat jetzt Jörg Brunsmann aus unserer WDR-Wetterredaktion. Guten Morgen.
5: Guten Morgen. Der Tag startet heute bei uns im Ruhrgebiet mit vielen Wolken. Die Sonne hat ein bisschen zu kämpfen, kann sich aber später häufiger durchsetzen. Dabei bleibt es meist trocken. In Herten bis 22 Grad. In Bergkam maximal 23.
0: Wir wollen, dass Sie gut ankommen. Hier ist der WDR4-Verkehr. Eine Meldung habe ich für Sie von der A59 Dienstlaken Richtung Duisburg. Zwischen dem Kreuz Duisburg Nord und Ruhrort 2 Kilometer Stau. 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

0: sehen wir auch total fresh aus. Um 6.45 Uhr am Mittwochmorgen.
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0: 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Also wenn der rauskommt, das wird... 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
0: Es wird der Knaller. So, Auge. Auge hat eine Augen-OP. Grauer Star. Routine-Eingriff. Ja. Ganz viele WDR4-Hörerinnen und Hörer haben sich ja gemeldet, um dir Mut zu machen, weil das ganz viele kennen.
2: Ja, morgen früh ist es soweit.
0: Ach Gott, ja. Wir denken jetzt an die Zeit danach, weil wir machen es wie der Bergdoktor, es wird alles gut verlaufen. Also, wir reden über die Zeit danach. Du hast schon gesagt, was du alles da nicht machen darfst. Ich habe Sorge, dass du dich ein bisschen langweilst.
2: Ja, ich darf nicht husten und nicht niesen, das ist wohl das Übliche. Und dann darf man nichts Schweres tragen, ich darf nicht Auto fahren. Was mache ich dann? Lesen darf man auch nicht. Dieses kurze Gucken ist nicht so gut für das frische Auge. Und dann Fernsehen, das darf ich.
0: Also du darfst nicht lesen, aber Fernsehen?
2: Ja, es sei denn, ich gehe ganz nah dran. Aber nein, normales Fernsehen, die Fernsehempfehlung, Entfernung geht.
0: Das wäre der Traum meiner Kinder.
2: Aber was soll ich gucken? Ich habe keine Ahnung. Das mit den Drachen habe ich durch, die lebenden Toten auch.
0: Du brauchst Serienempfehlungen.
2: Ja, die Wikinger habe ich mir alle nochmal angeguckt.
0: Ich könnte dir also hier die Nanny so...
3: Miss Fine.
0: Ja. Wären fünf Staffeln. Downton Abbey, sechs Staffeln. Nee, Bridgerton ist auch schön. Ja. Kostüm, Drama, Liebe.
2: Ach ja, vielleicht gehe ich einfach spazieren.
0: Die Begeisterung hält sich in Grenzen. Also meine Serientipps, Auges Begeisterung hält sich in Grenzen. Vielleicht können Sie ihn vom Hocker hauen mit tollen Serienempfehlungen. Er darf nicht lesen, aber Fernseh gucken. Morgen die OP und dann vielleicht ein Potpourri an Serien. Würde ich mal gucken, was kommt an Vorschlägen. Also gerne her damit.
2: Ja, bitte.

0: Leitungsfamily, starten wir in diesen Mittwoch. Die Sonne wird nachher noch rauskommen, ein paar Wolken sind auch mit dabei, vereinzelt sind Regenschauer möglich. Dazu kommt Gummersbach auf 20 Grad, Dortmund auf 21 und Brühl auf 22 Grad. Der Wind kann zwischendurch ein bisschen kräftiger wehen.
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2: Die Nachrichten mit Anna Jonitschek. Guten Morgen. In Bergheim bei Köln gibt es den Verdacht, dass dort möglicherweise ein Umspannwerk sabotiert wurde. Zeugen hatten dort gestern von Explosionen und Lichtblitzen berichtet. Raphael Krämer, was ist denn über die Details bisher bekannt?
3: Die Polizei sagt bisher nur, dass der Vorfall Absicht war, dass es sich nicht um einen technischen Defekt handelt. Sie spricht von einer Straftat. Erst gestern hatte eine Sabotageaktion an einem Umspannwerk in Brandenburg Schlagzeilen gemacht. Da sind aber, genau wie in Bergheim, bisher keine Hintergründe bekannt. Das Werk gehört dem Energieversorger Amprion, der hat den Vorfall bestätigt. In dem Umspannwerk im Bergheimer Ortsteil Reit sind mehrere Leitungen ausgefallen. Die Stromversorgung im Rheinland soll durch den Vorfall aber nicht getroffen worden sein.
2: Der Landtag beschäftigt sich heute mit dem Kölner Abschiebeskandal. Es gibt den Vorwurf, dass die Stadt Köln Hilfe abgelehnt hat, um ausreisepflichtige Migranten abzuschieben zu können. Antje Passenheim, WDR Landespolitik.
4: NRW-Fluchtministerin Verena Schäffer hat das Verhalten der Kölner Ausländerbehörde kritisiert. Die grüne Ministerin hatte daraufhin das Landeskriminalamt gebeten, landesweit 6.800 ausreisepflichtige Personen aus dem Irak und den Westbalkanstaaten umfassend auf mögliche strafbare Handlungen zu überprüfen. Nach Informationen des Kölner Stadtanzeigers hat die Auswertung mindestens 12.000 Ermittlungsverfahren ergeben, darunter auch Straftaten gegen das Leben, zahlreiche Drogendelikte und Fälle gefährlicher Körperverletzung.
2: Für fast 50 Menschen aus Leverkusen lief die Nacht anders als geplant. Sie mussten in einer Turnhalle oder im Hotel schlafen. In ihrem Hochhaus wurde bei Sanierungsarbeiten Asbeststaub aufgewirbelt. Dieser Mann erzählt, wie sein Auszug lief.
5: Dann war die Feuerwehr im Treppenhaus, hat mir eine Staubmaske gegeben. Dann bin ich aus dem Haus raus und da wurde ich dann dekontaminiert und erstmal in so einen Anzug gesteckt.
2: Heute sollen die Wohnungen in Leverkusen speziell gereinigt werden. Dann entscheidet sich, ob die Anwohner wieder zurück nach Hause dürfen. Und auch das ist heute Thema. Für etwa 2,5 Millionen Kinder und Jugendliche in NRW geht heute wieder die Schule los. Im neuen Schuljahr soll es einen stärkeren Fokus auf das Schreiben mit der Hand geben. Vizekanzler und Finanzminister Klingbeil steckt wegen einer Technikpanne an seinem Flieger in den USA fest. Deshalb wird er heute nicht dabei sein, wenn im Bundeskabinett die Steuerreform beschlossen wird. Im Fußball-DFB-Pokal ist Borussia Dortmund eine Runde weiter. Die Mannschaft gewann gegen den Fünftligisten HEBC Hamburg 5:0. Zum ersten Schultag in NRW heute läuft gerade zum ersten Mal die neue Morgensendung des Mausradios.
6: Hallo, ich bin Christoph von der Maus, der mit dem grünen Sweatshirt. Ja, Mausradio kommt ja jetzt am Morgen. Und am Morgen ist meine liebste Tageszeit.
2: Die Mausradio-Morgensendung richtet sich an Grundschulkinder und läuft montags bis freitags. Das war WDR aktuell.
0: Wir wollen, dass Sie gut ankommen. Hier ist der WDR4-Verkehr. Los geht's auf der A1 Münster Richtung Dortmund. Zwischen Ascheberg und Hamberg-Kamen 10 Minuten plus 5 Kilometer stockender Verkehr. A4 Aachen Richtung Köln. Zwischen Frechen-Nord und Köln-Klettenberg eine Viertelstunde plus 4 Kilometer Stau. A4 Olpe Richtung Aachen zwischen Kreuz-Köln-Ost und Kreuz-Köln-Süd 3 Kilometer stockender Verkehr. A45 Gießen Richtung Dortmund. Zwischen Hagen-Süd und Westhofener Kreuz 4 Kilometer stockender Verkehr. A46 Wuppertal Richtung Düsseldorf zwischen Wuppertal-Katernberg und Hahn-Ost 10 Minuten plus 5 Kilometer stockend. Und die A59 Dienstlaken Richtung Duisburg zwischen Marxloh und dem Kreuz Duisburg 4 Kilometer stockender Verkehr. 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
0: Auge hat grauen Star, morgen wird er operiert, darf danach ganz viel nicht. Fernseh gucken darf er. Und er braucht Tipps, meine Serientipps. Die Nanny, Bridgerton, fand er nicht so, hatte ich den Eindruck.
4: Also brauchen wir Inspiration von Ihnen und die kommt hier. Guten Morgen.
8: Hallo, schönen guten Morgen, Auge. Hier ist der Andreas aus Bünde in Ostwestfalen und ich habe da einen absoluten super Traumtipp für dich. Falls du auf Krimis stehst, hätte ich die Serie Death in Paradise für dich. Das macht auch so ein bisschen Lust auf Urlaub, weil das auf einer kleinen karibischen Insel spielt und natürlich immer super schönes Wetter ist.
4: Death in Paradise ist also der Tipp von Andreas aus Bünde. Wenn Sie da noch mehr Inspiration haben, ich möchte ja, dass Auge sich wohlfühlt, beschäftigt ist, ein ganzes Potpourri an Serienempfehlungen hat, gerne her damit.

0: Joshua Kerrison und Jessie aus 90ern, Kim Carnes aus den 80ern, gleich Betty Davis Eyes bei WDR 4. Ich habe alles in der Nachbarschaft. Einen Nachbarn, der seinen kompletten Vorgarten einfach zu betoniert hat. Ja, ist pflegeleicht. Eine graue Fläche. Dann habe ich einen, der hat Rollrasen im Vorgarten. Allerdings Rollrasen, ich habe es auch erst beim dritten Mal hingucken gesehen, aus Plastik. Dann habe ich eine Nachbarin, die hat Stauden und Gemüse und Obstbäume, ganz wild, ganz bunt. Da denke ich immer auch, ich würde hier am liebsten einziehen. Ich finde sowas super. Wir brauchen weniger Beton, mehr Grün. Deshalb gibt es gerade einen Wettbewerb. Köln, Bonn, Düsseldorf treten gegeneinander an. Frage ist, in welcher Stadt mehr Fläche begrünt wird. Jeder kann mitmachen. Also Pflastersteine, Beton raus, Grün rein. Warum? Weil es besser ist fürs Stadtklima. Bis Ende Oktober läuft der Wettbewerb. Frank Kunze macht in Köln mit. Guten Morgen.
1: Guten Morgen, Katharina.
0: Ich habe gehört, Sie haben gut vorgelegt in den letzten Wochen.
1: Genau, ich habe den Bungalow meines Vaters übernommen und habe ca. 80 Quadratmeter Pflaster rausgerissen, um das neu zu gestalten und auch unversiegelte Fläche nachher zu haben.
0: So, die Pflastersteine sind jetzt also weg. Was kommt denn dann da jetzt hin?
1: Bepflanzen werde ich jetzt in naher Zukunft. Das heißt, ich pflanze ca. 20 Meter Hainbuchenhecke, Lavendel, Glockenblumen. Es kommt definitiv eine Hortensie. Ja, und natürlich, ich sag's mal, in einen Bereich kommt der Flieder meiner Freundin, also Lothar, muss umziehen, damit das einfach ein bisschen grüner ist.
0: Der Flieder hat einen eigenen Namen, der heißt Lothar. Das finde ich sehr niedlich. Frank, dann Ihnen viel Erfolg. Es geht ja um den Wanderpokal, um die goldene Gießkanne. Viel Erfolg für Sie und für Lothar.
1: Ja, natürlich. Ich kann nichts dazu. Der heißt Lothar. Den haben wir als Lothar gekauft.
0: Also Pflanzennamen haben wir auch noch nicht gehört. Naja, wir machen grün statt grau. Finde ich super. Und starten jetzt erstmal gemütlich in diesem Mittwoch. Mit WDR 4. Gleich 7:15.

Ich glaube, Einschulung ist morgen, oder? Oder ist es auch von Schule zu Schule unterschiedlich? Fünfte Klasse Einschulung ist mal heute, mal morgen, aber die Erstklässler, glaube ich, morgen alle dran, ne? Dann fangen wir schon mal an mit den ersten Buchstaben. Y,

0: Die letzten Wochen war so schön viel Platz im Bus. Ab heute nicht mehr.
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2: Leute, ich hab mir was überlegt.
3: Oh nein!
2: Morgen, Tina. Hör mal, liebe Schulkinder, heute beginnt wieder der Ernst des Lebens
4: und... Ja, das scheint mir auch.
2: Ach, Tina. Charlie, antreten. Heute ist erster Schultag und ich habe eine Ansprache für unsere kleinen Kunden geschrieben.
5: Schön. Und die großen Mechaniker müssen was tun.
2: Banause. Tina, ich vermittle den Kindern auf spielerische Art und Weise den Zusammenhang zwischen Fleiß und Erfolg.
4: Ich finde es jedenfalls gut, dass sie da neuerdings einen Zusammenhang erkennen.
2: Ach, Tina.
6: Morgen. Ich denke intensiv über die Anschaffung eines Primiero Scolaris nach.
4: Ja, hier ist Ihr Kaffee, Herr Brings.
2: Auch wenn aller Anfang schwer ist, so kommt ihr doch mit jedem Schritt dem Ziel näher.
6: Was ist mit Herrn Köttelmann?
4: Ach, nix. Der macht nur eine Zeitreise in die 50er Jahre.
2: Ruhe! Ohne Fleiß kein Preis, mag etwas antiquiert klingen, aber die zeitlosen Tugenden der Selbstüberwindung...
6: Ich verstehe kein Wort, aber es ist genial.
4: Natürlich. So, Herr Juniorchef, jeder Schritt Richtung Büro bringt Sie den Bilanzen näher.
2: Ja, ja.
5: Moment, ich habe auch noch was. Wer sitzt schon im Alter von 10 Jahren im Flughafentower?
2: Ja.
5: Ein Schülerlotse.
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0: Mit Wumms geht's in diesen Mittwoch, dass Sie einen schönen Morgen haben. 7.30 Uhr.
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2: Um 7.30 Uhr mit Anna Jonitschek. Guten Morgen. In Bergheim bei Köln hat es möglicherweise einen Anschlag auf ein Umspannwerk gegeben. Laut Augenzeugen gab es gestern Abend gegen 20 Uhr mehrere Explosionen und ein helles Licht. Nach einem Kurzschluss waren mehrere Leitungen ausgefallen. Die Polizei geht von einer vorsätzlichen Tat in Bergheim aus, nicht von einer technischen Störung. Für etwa 2,5 Millionen Kinder und Jugendliche in NRW geht heute wieder die Schule los. Im neuen Schuljahr soll es einen stärkeren Fokus auf das Schreiben mit der Hand geben. Außerdem werden Lernstandserhebungen für Fünftklässler eingeführt. 170.000 Kinder starten dieses Jahr in der ersten Klasse, das zum Teil aber erst morgen. Die Bundesregierung will heute die geplante Steuerreform beschließen. Menschen mit kleinen und mittleren Einkommen zum Beispiel sollen entlastet werden, indem der Grundfreibetrag steigt, ab dem überhaupt erst Einkommensteuer gezahlt werden muss. Insgesamt soll es Entlastungen in Höhe von 10 Milliarden Euro geben. Auf Antrag Deutschland soll es heute im NATO-Rat eine Aussprache über die wachsende Bedrohung durch Russland geben. Die Bundesregierung hatte Russland gestern für den versuchten Drohnenanschlag in Leipzig verantwortlich gemacht. Deshalb wird unter anderem das russische Generalkonsulat in Bonn geschlossen. Und das war WDR aktuell.
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3: Direkt aus dem Studio Dortmund. Ich bin Katrin Wörs. Guten Morgen. Jugendliche sollen gestern bei Dorsten den Zugverkehr lahmgelegt haben. Steine und Kabel lagen auf den Gleisen. Daher war die Zugverbindung Richtung Coesfeld längere Zeit unterbrochen. Betroffen war die Linie RE14. Zwei Züge wurden beschädigt, einer davon so schwer, dass der Zug nicht weiterfahren konnte. Pendler mussten deshalb auf Busse umsteigen. Zeugen hatten Jugendliche an den Gleisen beobachtet. Heute Morgen ist der Zugverkehr der Linie RE14 immer noch teilweise gestört. An der Schule Oberwiese in Waltrop startet der Unterricht heute wieder, diesmal ohne Mäuse. Das Gebäude der Förderschule war nach einem Nagerbefall mehrere Monate gesperrt worden. Deshalb musste die Schule im vergangenen Schuljahr umfangreich gereinigt und saniert werden. Die Schülerinnen und Schüler hatten deshalb Distanzunterricht und wurden später auch an anderen Orten unterrichtet. Ab heute soll es wieder normalen Unterricht geben. Restarbeiten gibt es nur noch im Verwaltungstrakt der Waltropper Schule. 12 Tage lang hat Carolina Wilger aus Castrop-Rauxel die extremen Bedingungen im australischen Outback überlebt. Sie hat Regenwasser aus Pfützen getrunken, Schutz in Höhlen gesucht und ist alleine durch die Wildnis geirrt. Ein Jahr nach ihrer Rückkehr hat die 27-Jährige ein Buch geschrieben.
4: Das hat lange gedauert tatsächlich, bis ich überhaupt erstmal wirklich dem vertraut habe, dass ich jetzt gerettet wurde, weil man eben so lange in diesem Gefühl gesteckt hat. Und dann dauert das ein bisschen, bis es wirklich Klick macht. So, oh Gott, ich bin jetzt wirklich zurück in der Zivilisation und ich werde jetzt nicht mehr sterben.
3: Gestern Abend hatte Carolina Wilger ihre erste öffentliche Lesung in der Wittener Stadtbibliothek. Rund 100 Menschen waren dabei. Und das Wetter, das hat jetzt Jörg Brunsmann aus unserer WDR-Wetterredaktion. Guten Morgen.
5: Guten Morgen. Der Start ins neue Schuljahr, da passt das Wetter zur Stimmung vieler Schüler. Jetzt am Morgen gibt's viele Wolken, erst später kommt öfter die Sonne raus. Schauer bleiben aber die Ausnahme. In Hattingen bis 21 Grad, in Castrop-Rauxel maximal 22.
0: Wir wollen, dass Sie gut ankommen. Hier ist der WDR 4 Verkehr. A1 Euskirchen Richtung Köln. Zwischen Gleuel und Kreuz Köln Nord 10 Minuten plus 5 Kilometer stockender Verkehr. A4 Aachen Richtung Köln. Zwischen Kreuz Köln West und Köln Eiffeltor 10 Minuten plus 6 Kilometer stockend. A4 jetzt Olpe Richtung Köln. Zwischen Untereschbach und Bergisch Gladbach-Hefrath 10 Minuten plus 4 Kilometer stockender Verkehr. A33 Osnabrück Richtung Bielefeld. Zwischen Osnabrück-Fledder und Hilter am Teutoburger Wald 10 Minuten plus 4 Kilometer stockender Verkehr. A40 Duisburg Richtung Essen zwischen Mülheim-Dümpen und Essen-Zentrum 10 Minuten plus 4 Kilometer stockend. A40 jetzt Dortmund Richtung Duisburg zwischen Bochum-Hamme und Dreieck Essen-Ost eine Viertelstunde plus 10 Kilometer stockender Verkehr. Und A46 Wuppertal Richtung Düsseldorf zwischen Wuppertal-Katernberg und Hahn-Ost mehr als 10 Minuten plus 5 Kilometer stockender Verkehr. 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Katharina Theule hier.
6: Ein schöner Morgen.
0: Und wen haben wir da?
6: Beauty, Millie, Silly, Blackie, Bibi und Tina.
0: Fehlt noch Amadeus und Sabrina. Die ganzen Namen, die Nicole da gerade aufgezählt hat, das sind Schafe, die bei Nicole auf dem Hof leben und die bald die Hauptrolle spielen werden in Christinas Traum. Christina aus Euskirchen wird ja so gerne mal bei Schafen schlafen. Diesen Traum machen wir von WDR 4 wahr. Wie und wo Christina da schlafen wird bei den Schafen, was Nicole sich da für Christina Tolles ausgedacht hat, das erzählt sie uns gleich. Ich glaube, das wird ein Riesenabenteuer. Hören wir gleich hier bei WDR 4. Guten Morgen.

0: einmal in einem U-Boot übernachten? Warum denn nicht? Könnte ich mir spannend vorstellen.
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0: Christina aus Euskirchen würde gerne mal bei Schafen schlafen, bei Schafen übernachten. Das ist ihr ganz großer Traum. Das ist ja nun mal was, da kann man nicht in den Laden gehen und sagen, ich würde das gerne einmal bitte kaufen. Diesen Traum werden wir von WDR 4 aber erfüllen. Und dabei hilft uns Nicole aus Mechernich, die hat einen eigenen Hof und auch eigene Schafe. Guten Morgen, Nicole.
3: Guten Morgen, Katharina.
0: Bei Ihnen auf dem Philippshof gibt's ja alles Mögliche rund ums Schaf. Man kann Schafkuscheln machen, Schafwanderungen, aber mitten in so einer Herde übernachten, das hat noch niemand gemacht, oder?
3: Das stimmt. Wir haben bis jetzt noch keine Übernachtung bei Schafen gemacht mit fremden Leuten.
0: Das heißt, für Sie ist das jetzt auch alles eine sehr aufregende Geschichte.
3: Ja, genau.
0: Was denken Sie da für die Christina zusammen? Wo wird die schlafen?
3: Sie wird in einem ganz kleinen Mini-Planwagen schlafen, mit dem wir sonst so Fahrten machen, wo wir die Leute von A nach B mitfahren. Da werden wir eine Matratze reinlegen und Schafsfelle und den schönen dekorieren. Und dann kann die Christina mitten bei den Schafen auf der Wiese schlafen.
0: Wie sind Schafe so nachts drauf? Schlafen die ganz ruhig oder könnte es auch passieren, dass da ein Schaf ankommt zum Planwagen? So, was machst du denn hier?
3: Das kann auch passieren. Also genau kann ich das nicht sagen. Also wenn wir da sind, wir übernachten auch schon mal da, wenn so Geburten oder sowas anstehen, dann sind die eher ruhig, aber uns kennen die halt auch. Ich weiß halt nicht, wie das ist, wenn sie jemanden nicht kennen, ob sie dann eher ruhig sind und auch schlafen oder ob sie vielleicht auch auf dem Planwagen vorbeischauen und

Traum. Was haben Sie denn da im Kopf, was Sie gerne einmal im Leben machen würden? 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

0: Das ist so, als wenn einer die Windmaschine auf volle Pulle angestellt hätte. Dieses Lied pustet einen so richtig schön rein in den Tag. You Make Me Feel, Jimmy Somerville bei WDR 4. 7 Uhr gleich 48.
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0: gleich gibt's Musik von U2 aus den 80ern. 7.52 Uhr hier ist WDR 4. Auge hat Auge. Morgen ist OP. Grauer Star. Kennen viele. Wir müssen ihn ein bisschen betütteln, den Auge. Wollen ja auch, dass es ihm nach der OP nicht langweilig wird. Auge darf nämlich nicht besonders viel tun danach. Also lesen zum Beispiel soll er nicht machen. Fernseh gucken darf er. Jetzt brauchen wir ein paar Serienempfehlungen oder irgendwas Schönes, was man auf dem Fernseher gucken kann. Haben Sie da was?
1: Guten Morgen, Auge. Hier ist der Chris aus Hattingen. Ich wünsche dir auf jeden Fall alles Gute für deine OP. Und zum Sehen würde ich dir empfehlen, die WDR4-App kannst du dir dann schön auf dem Fernseher streamen und kannst ganz gemütlich den Tag über deinen lieben Kollegen bei der Arbeit zusehen. Liebe Grüße, gute Besserung und viel Spaß beim Fernsehgucken.
0: Also Chris, selbst wenn Auge sich die ARD Sounds App, ist ja unsere neue App, auf den Fernseher streamen würde. Ich weiß nicht, was Sie für Vorstellungen haben, aber ein paar Knöpfe drücken, so spannend ist das hier nicht. Also kann man auch über die Webcam sehen, es ist gar nicht.

0: Sonne und Wolken gibt es heute im Wechsel. Ganz vereinzelt sind auch ein paar Regenschauer möglich. Wermelskirchen kommt auf 20 Grad, Minden auf 22 und Königswinter auf 23 Grad.
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2: Die Nachrichten mit Anna Jonitschek. Guten Morgen.
3: Gestern Abend gab es im Umfeld der Umspannanlage einen Vorfall, der dazu führte, dass die Zuleitungen zur Umspannanlage beschädigt worden sind.
2: Dieser Sprecher der Betreiberfirma bestätigt, dass an einem Umspannwerk in Bergheim bei Köln es einen Vorfall gegeben hat, möglicherweise eine Explosion. Die Polizei sagt, es war eine vorsätzliche Tat. Raphael Krämer, was weiß man denn bisher?
4: Es gibt ein Handyvideo von dem Vorfall, auf dem wohl ein Lichtbogen zu sehen ist. Das könnte darauf hinweisen, dass es einen Kurzschluss in dem Umspannwerk gegeben hat. Die Polizei untersucht das aber alles noch. Die Frage ist, ob es Parallelen gibt zu dem Vorfall in Brandenburg gestern. Dort ist von Sabotage an einem Umspannwerk die Rede. Da ist wohl irgendwas auf die Hochspannungsleitungen geschossen worden, um einen Kurzschluss zu verursachen. Etwas Ähnliches könnte auch in Bergheim passiert sein. Getroffen wurde wohl eine Transportleitung vom Kraftwerk Niederaußem zu dem Umspannwerk in Bergheim-Reith.
2: Für 2,5 Millionen Kinder und Jugendliche in NRW geht heute wieder die Schule los und viele freuen sich darauf.
5: Ich freue mich auf Mathe und auf Sport.
6: Aufs Mittagessen.
7: Mathe, weil das für mich so einfach ist.
8: Ich freue mich auf jeden Fall auf meinen Freund jetzt wieder und vor allem auf meine Lehrerin.
2: Im neuen Schuljahr soll es einen stärkeren Fokus auf das Schreiben mit der Hand geben. Außerdem werden Lernstandserhebungen für Fünftklässler eingeführt, erst einmal an rund 500 Schulen in NRW. 170.000 Kinder starten dieses Jahr in der ersten Klasse, das zum Teil aber erst morgen. Der Landtag beschäftigt sich heute mit dem Kölner Abschiebeskandal. Es gibt den Vorwurf, dass die Stadt Hilfe abgelehnt hat, um ausreisepflichtige Personen abschieben zu können. Und wie gestern bekannt wurde, ist der Vorfall offenbar noch brisanter als gedacht. Laut Kölner Stadtanzeiger standen auf der potenziellen Abschiebeliste viele schwere Straftäter, unter anderem Vergewaltiger und Räuber. Und auch das ist heute Thema. In Augsburg in Bayern sind offenbar mehrere Menschen bei einer Explosion am Hauptbahnhof verletzt worden. Wie die Polizei sagt, war ein bislang unbekannter Gegenstand in einem Durchgang hochgegangen. Die Bundesregierung will heute neue Steuerregeln auf den Weg bringen. Geplant ist zum Beispiel, den Beitrag zu erhöhen, bis zu dem man steuerfrei Geld verdienen kann. Tennisprofi Alexander Zverev hat bei den US Open die zweite Runde erreicht. Er brauchte dafür 5 Sätze gegen den italienischen Außenseiter Lorenzo Sonego. Zverev gilt bei den US Open als Topfavorit. Der BVB ist mit einem soliden 5:0 im DFB-Pokal weiter gegen den Fünftligisten Hamburger Eimsbütteler Ballspielclub. Dortmunds Trainer Niko Kovac fand es eine gute Leistung von beiden Teams.
9: Ist klar, wenn man als Oberligist im DFB-Pokal antreten darf, dann ist es das Spiel des Lebens. Und man hat es gesehen, die Jungs haben alles gegeben, haben alles rausgehauen.
2: Heute geht's im DFB-Pokal weiter. Titelverteidiger München spielt gegen den Zweitligisten VfL Osnabrück. Das war WDR aktuell.
0: Wir wollen, dass Sie gut ankommen. Hier ist der WDR4-Verkehr. Los geht's auf der A1 Euskirchen Richtung Köln. Zwischen Frechen und Kreuz Köln Nord 10 Minuten plus 5 Kilometer stockender Verkehr. A4 Aachen Richtung Köln. Zwischen Frechen Nord und Köln Klettenberg 10 Minuten plus 5 Kilometer stockender Verkehr. A4 jetzt Olpe Richtung Aachen. Zwischen Kreuz Köln Ost und Kreuz Köln Süd 15 Minuten plus 7 Kilometer stockend. A33 Osnabrück Richtung Bielefeld. Zwischen Kreuz Osnabrück Süd und Hilter am Teutoburger Wald 10 Minuten plus 5 Kilometer stockender Verkehr. A40 Duisburg Richtung Essen zwischen Mülheim-Winkhausen und Essen-Zentrum 10 Minuten plus 6 Kilometer stockend. A40 Dortmund Richtung Duisburg zwischen Bochum-Hamme und Dreieck Essen-Ost 15 Minuten plus 8 Kilometer stockender Verkehr. Und A46 Wuppertal Richtung Düsseldorf zwischen Wuppertal-Katernberg und Hahn-Ost 15 Minuten plus 6 Kilometer Stau. 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Ein schöner
10: Morgen. Hi, hier ist Thomas aus Hongkong. Ich grüße die Heimat. Wir sitzen hier bei schönstem Wetter. Bei euch erwacht gerade das Leben. Wir finden es toll, dass wir über WDR4 auf dem Stand bleiben können und somit immer erfahren, was im Pott los ist.
0: Thomas kommt nämlich aus Dortmund. Das ist ja ganz spannend zu hören, was in der Heimat los ist. In Hongkong ist es gerade
6: 14 Uhr, glaube ich, ne? Mittagessen schon durch. WDR 4 auf jeden Fall dank ARD Sounds App immer dabei. Das finde ich gut. Thomas, liebe Grüße nach Hongkong. Dann läuft jetzt bei Ihnen im Radio Mike Oldfield und Maggie Reilly.

0: Unser Motto ist jetzt eher Rock die Reha. Auge hat Auge und wir hier bei WDR 4 kümmern uns gemeinsam darum. Das Auge, morgen ist ja die OP, ne? War richtig?
1: Ja, morgen früh. 7 Uhr. Ach du meine Güte, dann habe ich schon morgen bin ich schon durch.
0: Morgen früh. Guck mal, das ist doch wunderbar. Morgen um diese Zeit, dann zeigt der Pfeil schon nach oben. So, und wir kümmern uns jetzt darum, dass dir danach nicht langweilig wird und dein Erholungsprozess lustig vonstatten geht. Wir haben jetzt gelernt, du darfst einiges nicht lesen zum Beispiel.
1: Ja.
0: Fernsehen darfst du.
1: Fernsehen darf ich ausdrücklich, ja. Die Entfernung ist gut fürs Auge.
0: Das ist gut. Also fürs Auge und für den Auge. Also brauchen wir Tipps. Hier kommt einer von Rainer.
2: Morgen Studio. Ich würde ja empfehlen Raumschiff Orion. Dann würde ich die Schwarzwaldklinik nehmen und als Höhepunkt sämtliche Folgen von Heidi als Zeichentrick aus dem Ende der 70er. Und ich würde mir eine Tüte Chips kaufen und eine Cola und dann gibt's Gas. Ich wünsche euch einen schönen Tag. Der Rainer war es aus Eilinghaus.
0: Rainer, ich glaube, die Tüte Chips, die hat dich für die meiste Begeisterung gesorgt. So. Dann haben wir noch Tipps von Monja.
3: Guten Morgen, Auge. Ich wünsche dir für deine OP alles Gute. Hier ist Monja aus Hemer. Für den langen Serienmarathon kann ich dir nur empfehlen Outlander, die absolut beste Serie. Wenn dir das nicht liegt, dann auf jeden Fall Seven Kings Must Die beziehungsweise The Last Kingdom. Viel Spaß dabei, erhol dich gut und alles Gute, bis dann. Tschüss.
1: Danke, danke, danke. Last Kingdom kenne ich schon, diese Geschichten. Outlander noch nicht.
0: Ist Last Kingdom denn aber schon so die richtige Richtung?
1: Das passt, ja.
0: Okay, Outlander kann ich dir sehr empfehlen. Da geht's, ist eine Serie, sie, Claire, macht über die Steine immer eine Zeitreise in die schottischen Highlands. So. 18. Jahrhundert, sowas dann. Das ist, hüpft immer in der Zeit hin und her. Das ist ganz spannend.
1: Ja,
0: große Liebesgeschichte, viel Blut. Das könnte auch dein sein. Also, wenn Sie da noch mehr Empfehlungen haben, wie lange planst du denn? Also,
1: das heißt, man ist 3 Wochen raus.
0: Das heißt,
1: irgendwann muss der Arzt sagen, du darfst wieder Auto fahren, dann kann ich wieder kommen.
0: Okay. So lange müssen wir Auge mit Serientipps versorgen, dass ihm nicht langweilig wird. Also, irgendwas, was viele Staffeln hat, wäre gut.

0: Diese Woche starten Sie mit mir in den Tag. Nächste Woche wieder mit Bastian Bender. Wir machen das immer abwechselnd. 17 Minuten nach 8 jetzt.
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0: Ich glaube, wir bräuchten ein paar richtig gute Bauarbeiterhandschuhe, weil wir hier richtig was anpacken müssen. Also Bauarbeiterhandschuhe, die was abkönnen, mit denen man auch Steine rauskloppen kann. Es gibt da diesen kleinen Wettbewerb, bis Ende Oktober läuft er noch. Köln, Bonn, Düsseldorf betteln sich da. Wir kennen ja Konkurrenzkampf. Diesmal geht es um eine richtig gute Sache. Wer schafft die meisten Grünflächen? Also was grau ist, soll grün werden. Das heißt, zugepflasterte Vorgärten, zu betonierte Flächen, Betonsteine, das soll alles raus. Stattdessen begrünen. Da sind jetzt auch schon einige Leute zugange. Jetzt ist nur die Frage, sind die Steine weg? Was pflanzen wir dahin? Was können wir nehmen? Ich weiß, dass sich Anja Klein da super auskennt. Bei der hole ich mir regelmäßig Tipps. Die gibt's hier in ihrem Blog derkleinehorrorgarten.de und bei uns im Radio. Guten Morgen, liebe Anja.
1: Guten Morgen, Katharina.
0: Jetzt stelle ich mir vor, ich habe diese graue Steinwüste im Vorgarten entfernt, Steine alle rausgekloppt und weggefahren. Dann kommt mein Lieblingsteil. Also Blumen, Pflanzen, Stauden, kaufen. Was kannst du da empfehlen?
1: Also erstmal, wenn man das jetzt um diese Jahreszeit macht, das ist super, weil die große Hitze ist vorbei. Jetzt kommt wieder mehr Regen, kühlere Temperaturen, beste Zeit, um Stauden zu pflanzen. Und jetzt sind sie im Gartencenter auch günstiger als eben im Sommer, wenn sie blühen. Und es kommt jetzt natürlich ein bisschen drauf an, haben wir ein sonniges Stück, davon gehe ich jetzt mal aus, dass wir eine sonnige Fläche haben. Da kommen so Pflanzen in Frage wie Lavendel oder Katzenminze, auch eine Schafgarbe. Das sind alles Stauden, die mit Sonne und Trockenheit gut klarkommen. Und Trockenheit war ja echt ein Thema diesen Sommer.
0: Absolut.
1: Allgemein kann man sagen, dass alle Stauden, die so ein graues und silbriges Laub haben, die behaart sind oder so dicke, fleischige Blätter haben, die sind alle super für so Standorte geeignet. Und für mich ganz wichtig, wenn der Platz groß genug ist, und das geht schon ab 10 Quadratmetern, bitte einen kleinen Baum pflanzen.
0: Dass man so Schatten mitpflanzt praktisch.
1: Ja, dass man Schatten mitpflanzt, mitdenkt für uns, für die Pflanzen, für die Tiere. Ich würde zum Beispiel die Kornellkirsche sehr empfehlen. Das ist ein Baum, der blüht ganz früh im Jahr, gelb, super insektenfreundlich. Oder was auch richtig toll ist, ist die Felsenbirne. Felsenbirne selbst ist heimisch und die Früchte sind eben auch essbar bei uns. Man soll sich nicht täuschen lassen, die schmecken nicht nach Birnen, das ist mehr wie Heidelbeeren.
0: Okay.
1: Können wir essen und die Tiere können die essen.
0: Wie praktisch. Dann wird aus der grauen Steinwüste ein richtig schöner, grüner und vor allen Dingen blühender Garten. Da drücke ich gedanklich, gefällt mir. Jetzt hat Anja uns ganz, ganz viele Tipps gegeben. Da gibt es auch ein Video zu. Habe ich Ihnen in den Studioblog gestellt. Da können Sie Anja sehen und die Pflanzen auf wdr4.de. Anja, danke schön. Und den Tipp, dass jetzt eine gute Pflanzzeit ist, vor allem, weil die Pflanzen günstig sind, den nehme ich auf jeden Fall mit. Also weißt du, wo du mich heute Nachmittag findest? Im Gartencenter.
1: Okay, vielleicht treffen wir uns da.
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0: Wenn Sie noch ein bisschen mehr Aufwärmübungen für diesen Tag brauchen, gar kein Problem, wir liefern gleich nach. Olivia Newton-John und Physical gleich um kurz nach 8:30.
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2: Direkt aus dem Studio Dortmund. Ich bin Katrin Börs. Guten Morgen. Die Bundespolizei weiß mittlerweile, wer gestern Abend bei Dorsten den Zugverkehr lahmgelegt hat. Zwei Jungs. Die Zugverbindung des RE14 Richtung Coesfeld war längere Zeit unterbrochen. In Dorsten-Wulfen hatten nämlich Steine auf den Gleisen gelegen. Dadurch wurden zwei Züge beschädigt, einer davon so schwer, dass der Zug nicht weiterfahren konnte. Pendler mussten deshalb auf Busse umsteigen. Eine Zeugin hatte zuvor Jugendliche an den Gleisen beobachtet. Die Polizei suchte die Gegend ab, auch mit einem Hubschrauber, sagt Björn Dahle von der Bundespolizei Dortmund.
3: Die Fahndung lief so ab, dass wir aufgrund eines Zeugenhinweises wussten, dass es sich um zwei Jugendliche handelt. Die wurden dann auch im Nahbereich der Gleise festgestellt und die Zeugin aus dem Zug konnte uns dann bestätigen, dass es sich halt um die zwei Personen handelt, die sie zuvor an den Gleisen gesehen hatte.
2: Es stellte sich raus, die mutmaßlichen Verursacher sind zwei Jungen, 12 und 14 Jahre alt. An der Schule Oberwiese in Waltrop startet der Unterricht heute wieder, diesmal ohne Mäuse. Das Gebäude der Förderschule war nach einem Nagerbefall mehrere Monate gesperrt. Deshalb musste die Schule im vergangenen Schuljahr umfangreich gereinigt und saniert werden. Die Schülerinnen und Schüler hatten deshalb Distanzunterricht und wurden später auch an anderen Orten unterrichtet. Ab heute soll es aber wieder normalen Unterricht geben. Restarbeiten gibt's nur noch in einem Verwaltungstrakt der Waltropper Schule. In Herne hat es gestern Nacht in einem Einfamilienhaus gebrannt. 7 Menschen wurden verletzt. Allerdings hatten sich die Bewohner, als die Rettungskräfte um 2 Uhr eintrafen, schon nach draußen retten können. Die Verletzten wurden in ein Krankenhaus gebracht. Jetzt ermittelt die Polizei die Brandursache. Und das Wetter hat jetzt Jörg Brunsmann aus unserer WDR-Wetterredaktion. Guten Morgen.
4: Guten Morgen. Viele Wolken am Himmel bei uns im Ruhrgebiet. Zwischendurch kommt aber öfter auch mal die Sonne raus. Insgesamt also ein durchaus freundlicher Tag. Meist bleibt es trocken, bei maximal 21 Grad in Gevelsberg und 22 in Selm.
0: Kurz nach 8:30, wir wollen, dass Sie gut ankommen. Hier ist der WDR4-Verkehr. A1 Euskirchen Richtung Köln zwischen Gleuel und Kreuz Köln Nord. 10 Minuten obendrauf, 5 Kilometer stockender Verkehr. A3 Arnheim Richtung Köln zwischen Dienstlaken Süd und Kreuz Kaiserberg. 10 Minuten plus, 5 Kilometer stockender Verkehr. A4 Aachen Richtung Köln zwischen Frechen Nord und Köln-Eifeltor. Hier gab es einen Unfall. 15 Minuten plus, 6 Kilometer Stau. A4 jetzt Olpe Richtung Aachen zwischen Kreuz Köln Ost und Kreuz Köln Süd. 10 Minuten plus, 6 Kilometer stockender Verkehr. A40 Duisburg Richtung Essen zwischen Mülheim-Winkhausen und Essen-Zentrum. 10 Minuten plus, 5 Kilometer stockend. A40 jetzt Dortmund Richtung Duisburg zwischen Bochum-Hamme und Dreieck Essen-Ost. 10 Minuten plus, 5 Kilometer stockend. Und A46 Wuppertal Richtung Düsseldorf zwischen Wuppertal-Elberfeld und Hahn-Ost. 20 Minuten plus, 7 Kilometer Stau. 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
0: Na klar wird's ein schöner Morgen, weil wir gemeinsam reinstarten. Katharina Theule hier, wie schön, dass Sie da sind.

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0: Lou Bega. Gleich die 80er mit Robin Beck und The First Time hier bei WDR 4. Haben Sie schon von dem neuen Blockbuster gehört? Ich glaube, wenn der rauskommt, das wird ein Knaller. Joachim Auge-Augner in der Hauptrolle. Regie führt sein behandelnder Arzt.
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0: Du wirst doch auch sofort reingehen, oder nicht?
2: Ja, ich spiele ja mit.
0: Du spielst ja, stimmt, ja, zur Premiere mitzukommen. Auge hat Auge, kennen total viele, grauer Star. Morgen ist die OP. Danach darf Auge ganz viel nicht. Also nicht Auto fahren, nicht auf dem Hof arbeiten, nee. Nicht lesen, Fernseh gucken darfst du. So, und da haben wir jetzt ein paar Tipps gesammelt, weil du brauchst ja Inspiration. Hör mal hier.
3: Hallo Auge, hier ist Elke aus Grebrath. Also ich empfehle dir für lange Fernsehtage, lange Abende, die Blue Bloods mit Tom Selleck. Das sind 293 Folgen in 14 Staffeln. Das ist so toll. Das ist eine Familie mit nur Polizisten und einer Staatsanwältin. Und das ist so lebensnah, das Ganze. Also ich gucke das, glaube ich, zum dritten Mal jetzt.
0: Also du wolltest jetzt nicht
2: das
0: bis Weihnachten...
2: Das waren fast 300 Folgen.
0: Ja, bis Weihnachten 2028 wolltest du jetzt hoffentlich keinen Krankenschein nehmen.
2: Ich guck da mal rein.
0: Guck mal. So, dann guck mal. Dominik aus Kastrop meldet sich noch. Ich glaube, das wäre für dich Kontrastprogramm.
4: Da ich dich ja kenne und du ja eher mehr Tierfanatiker bist, würde ich halt eher sagen, meine Empfehlung für dich, vielleicht das Dschungelbuch gucken oder Tierdokumentation anschauen. Pass auf dich auf, Auge. Wir haben dich lieb. Ciao.
0: Oh, ist das süß. Wir haben dich lieb. Ja. Das ist aber nett.
2: Tierdokus gehen auch immer.
0: Obwohl, die kannst du ja selber auf den Hof gucken. Setz dir einen Stuhl vor den Hühnerstall.
2: Ja, haben wir außergewöhnliche Tiere. So ein Wolf. Oder
0: ja, Jaguar. Ist schön.
2: Und ein Papagei.
0: Viel Glück für die OP morgen. Ja.

Die perfekte Frage bei Wer wird Millionär? Wie heißt eigentlich der vierte Mann von Queen? Freddie Mercury kennt jeder, Brian May natürlich, Roger Taylor am Schlagzeug sowieso, aber wie heißt der vierte Mann? Das wissen nämlich ganz viele nicht. John Deacon. Und der Mann hat nicht nur Bass gespielt, der hat auch diesen fantastischen Song geschrieben. I Want to Break Free. Hier sind Queen bei WDR 4.

0: Mittwochmorgen, 9:04.
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2: Guten Morgen. Die Auserwählten. Gibt es sie wirklich? Sind das die, die unter einem besonderen Schutz stehen oder mit ganz besonderen Fähigkeiten ausgestattet sind? Die Auserwählten. Sie begegnen mir in der Literatur, im Film oder der Bibel. Meistens bekommen sie erst einmal Schwierigkeiten. Aber sie trotzen den Widrigkeiten des Lebens und dann, mit vielen Schrammen, kommen sie am Ende doch mit erhobenem Haupt ans Ziel. Das hört sich nach Hollywood-Kino an. Und genau das ist es auch, Hollywood. Das steht für grundverschiedene Geschichten von Auserwählten. Architekten, Sängerinnen, Raumschiffkapitäne. Ich finde es bemerkenswert, dass ihre Geschichten im Hollywood-Kino von vielen jüdischen Stars erzählt werden. Die Journalistin Jana Talke bringt es so auf den Punkt. Wer sagt, Hollywood sei von den Juden dominiert, ist entweder Antisemit oder Filmkenner. Allein der Ton der Aussage macht den Unterschied. Es sind die vielen jüdischen Schauspielerinnen oder Schauspieler, Regisseure oder Drehbuchautorinnen, die vor oder hinter der Kamera die Geschichten von Menschen erzählen, die alle den Charakter von Auserwählten haben, mit besonderen Gaben ausgestattet. Zu Beginn der Geschichte verkannt und verlacht von den Zeitgenossen, am Ende aber anerkannt, erfolgreich. Zum Beispiel Timothy Chalamet, der in der Filmbiografie Like a Complete Unknown Bob Dylan spielt. Beide, der Schauspieler Chalamet und der Sänger und Nobelpreisträger Bob Dylan, sind Juden. Da wird immer wieder von der besonderen Beziehung Gottes zu seinem Volk Israel geredet. So spricht Gott: Wer euch antastet, der tastet meinen Augapfel an. Das Volk der Juden scheint für den Gott der Bibel eine ganz empfindliche Stelle zu sein, so wie der Augapfel. Der muss besonders geschützt werden, denn da ist es sehr empfindlich. Das heißt aber zugleich, so groß und intensiv die Nähe zwischen Gott und seinem Volk sein kann, so groß kann auch der Abstand sein. Zum Beispiel, wenn die Repräsentanten dieses Volkes jedes Maß verlieren, wenn die Mächtigen im Land nur noch den eigenen Profit sehen und dabei keine Rücksicht nehmen. Ihr seid nicht mehr mein Volk. So lässt es Gott seinem Volk durch den Propheten Hosea ausrichten. Alle Propheten der Bibel reden kritisch über das eigene Volk. Warum? Um es zurück zu Gott zu locken. Wer sind nun die Auserwählten? Die besonders Starken? Die, die was Besonderes können? In der Bibel klingt das anders. Der Jude und Apostel Paulus sagt: Was gering ist vor der Welt, das hat Gott erwählt. Zum Glück hat Gott seinen ganz eigenen Blick auf uns Menschen. Da kommen die zum Zuge, die sonst übersehen werden. Ich glaube, das können Juden sein oder Christen, das können aber auch Muslime oder Ungläubige sein. Wen Gott wirklich auserwählt, das sind auf jeden Fall Menschen. Echte Menschen. So wie seinen auserwählten Juden, den Jesus aus Nazareth. Da ist keine Enge. Ich glaube fest daran, diese Auswahl bringt eine wunderbare Weite mit sich.
1: 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Sie hörten einen Beitrag der Evangelischen Kirche.
0: Was haben wir jetzt kurz vor 9? Es gibt heute einige Wolken, aber die Sonne kommt immer mal wieder durch. Regenschauer sind vereinzelt möglich. Attendorn kommt auf 20 Grad, Herne auf 22 und Köln auf 23 Grad.
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4: Die Nachrichten mit Anna Jonitschek. Guten Morgen. Die Polizei ermittelt nach einem mutmaßlichen Anschlagsversuch auf ein Umspannwerk in Bergheim-Reith. Polizisten waren am Abend zu der Anlage gerufen worden. Auch ein Polizeihubschrauber war im Einsatz. Aus Bergheim berichtet Oliver Köhler.
5: Es gibt ein Video von einem Anwohner, das relativ deutlich zeigt, dass dort irgendetwas in dieses Umspannwerk geflogen ist. Dann hat es Explosionen dort gegeben, Lichtblitze, laute Knallgeräusche. Das hat auch viele Anwohner hier aufmerksam gemacht. Klar ist, das war eine vorsätzliche Tat. Da ist irgendetwas auf dieses Gelände geflogen. Was es genau war, das muss jetzt geklärt werden. Da sind natürlich wahnsinnig hohe Temperaturen entstanden. Vieles wird da verbrannt sein, aber die Überreste, die muss man jetzt finden.
4: Der Landtag beschäftigt sich heute mit dem Kölner Abschiebeskandal. Es gibt den Vorwurf, dass die Stadt Hilfe abgelehnt hat, um ausreisepflichtige Personen abschieben zu können. Antje Passenheim, WDR Landespolitik.
6: NRW-Fluchtministerin Verena Schäffer hat das Verhalten der Kölner Ausländerbehörde kritisiert. Die grüne Ministerin hatte daraufhin das Landeskriminalamt gebeten, landesweit 6.800 ausreisepflichtige Personen aus dem Irak und den Westbalkanstaaten umfassend auf mögliche strafbare Handlungen zu überprüfen. Nach Informationen des Kölner Stadtanzeigers hat die Auswertung mindestens 12.000 Ermittlungsverfahren ergeben, darunter auch Straftaten gegen das Leben, zahlreiche Drogendelikte und Fälle gefährlicher Körperverletzung.
4: Das Oberlandesgericht Düsseldorf urteilt heute dazu, ob eine Schule in Datteln selbst über neue Tablets entscheiden darf. Die Schule wollte alte iPads von Apple durch neue ersetzen. Dagegen hat Konkurrent Samsung geklagt und verlangt, dass der Auftrag offiziell ausgeschrieben wird. Und auch das ist heute Thema. NRW wird zusammen mit Belgien und den Niederlanden den Wald beobachten. Das grenzübergreifende Projekt Firewatch soll mit Hilfe von KI große Waldgebiete beobachten und früh bei Bränden warnen. Die Bundesregierung will heute neue Steuerregeln auf den Weg bringen. Geplant ist zum Beispiel, den Beitrag zu erhöhen, bis zu dem man steuerfrei Geld verdienen kann. Bei einem ICE der Deutschen Bahn ist bei voller Fahrt eine Tür aufgegangen. Der Zug war mit 200 Kilometern pro Stunde in einem Tunnel unterwegs. Verletzt wurde niemand. Tennisprofi Alexander Zverev hat bei den US Open die zweite Runde erreicht. Er brauchte dafür 5 Sätze gegen den italienischen Außenseiter Lorenzo Sonego und verwandelte nach fast 5 Stunden seinen ersten Matchball.
7: Ich glaube, das ist ein Match, das ich gebraucht habe. Ich glaube, das ist nach den letzten paar Wochen ein Spiel gewesen, das ist für mich wichtig war, zu gewinnen. Und ich hoffe, dass ich auch weiterhin dann mein Level steigern kann nach so einem Spiel.
4: Zverev ist bei den US Open Top-Favorit. Morgen trifft er auf den Franzosen Quentin Alice, gegen den er zuletzt in Paris gewonnen hat. Und das war WDR aktuell.
8: Dankeschön, Anna. Wir wollen, dass Sie gut ankommen. Hier ist der WDR 4 Verkehr. Auf der A3 Frankfurt Richtung Oberhausen gibt es 5 Kilometer stockenden Verkehr zwischen dem Dreieck Colmar und Kreuz Leverkusen. 10 Minuten plus für Sie. A3 jetzt Arnheim Richtung Köln zwischen Kreuz Oberhausen und Duisburg-Wedau. 10 Minuten plus 6 Kilometer stockender Verkehr. A4 Olpe Richtung Aachen zwischen Kreuz Köln Ost und Kreuz Köln Süd. 10 Minuten plus 4 Kilometer stockend. A40 Dortmund Richtung Duisburg zwischen Dreieck Bochum West und Dreieck Essen Ost. 10 Minuten plus 5 Kilometer stockender Verkehr. A46 Wuppertal Richtung Düsseldorf zwischen Wuppertal-Katernberg und Hahn-Ost 15 Minuten plus 6 Kilometer Stau. A57 Nimwegen Richtung Köln zwischen Mörskapellen und Kreuz-Meerbusch 10 Minuten plus 6 Kilometer stockend. Und die A59 Köln Richtung Bonn zwischen Dreieck Bonn-Nordost und dem Kreuz Bonn-Ost 10 Minuten plus 3 Kilometer Stau. 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Katharina Theule hier morgen. Ein schöner Morgen. Wen haben wir denn hier?
9: Beauty, Millie, Silly, Blackie, Bibi und Tina. Ja, Röschen. Ja, das sind so die mir so spontan einfallen.
8: Und das sind alles Schafe, die bei Nicole auf dem Hof wohnen und die bald die Hauptrolle spielen in dem Traum von Christina. Christina aus Euskirchen wird so gerne mal bei Schafen schlafen. Wir machen diesen Traum wahr. Wo und wie Christina da schlafen wird bei den Schafen, was die Nicole sich für Christina ausgedacht hat, das erzählt sie uns gleich.

0: so eine Singstimme wie Cher. Die hätte ich auch gerne. Aber ich glaube, auch das kriegen wir von WDR 4 nicht organisiert. Vieles andere schon.
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0: Zum Beispiel geht es um den Traum von Christina aus Euskirchen. Die wollte so gerne mal, sie liebt Schafe, sie wollte so gerne mal eine Nacht bei Schafen schlafen. Und wir haben ein bisschen rumorganisiert, wir haben es hingekriegt, wir werden diesen Traum wahrmachen. Wir werden das hinkriegen, dass Christina bei Schafen schläft. Und da hilft uns Nicole aus Mechernich. Die hat einen Hof und eigene Schafe. Hallo Nicole.
3: Guten Morgen Katharina.
0: Bei Ihnen auf dem Philippshof gibt's ja alles Mögliche rund ums Schaf. Man kann Schafkuscheln machen, Schafwanderungen, aber mitten in so einer Herde übernachten, das hat noch niemand gemacht, oder?
3: Das stimmt. Wir haben bis jetzt noch keine Übernachtung bei Schafen gemacht mit fremden Leuten.
0: Das heißt, für Sie ist das jetzt auch alles eine sehr aufregende Geschichte.
3: Ja, genau.
0: Was denken Sie da für die Christina zusammen? Wo wird die schlafen?
3: Sie wird in einem ganz kleinen Mini-Planwagen schlafen, mit dem wir sonst so Fahrten machen, wo wir die Leute von A nach B mitfahren. Da werden wir eine Matratze reinlegen und Schafsfelle und den schönen dekorieren. Und dann kann die Christina mitten bei den Schafen auf der Wiese schlafen.
0: Wie sind Schafe so nachts drauf? Schlafen die ganz ruhig oder könnte es auch passieren, dass da ein Schaf ankommt zum Planwagen und so, was machst du denn hier?
3: Das kann auch passieren. Also genau kann ich das nicht sagen. Also wenn wir da sind, wir übernachten auch schon mal da, wenn so Geburten oder sowas anstehen, dann sind die eher ruhig, aber uns kennen die halt auch. Ich weiß halt nicht, wie das ist, wenn sie jemanden nicht kennen, ob sie dann eher ruhig sind und auch schlafen oder ob sie vielleicht auch auf dem Planwagen vorbeischauen und mal eben durchs Fenster schauen.
0: Warum auch nicht? Aber generell sind Schafe doch sehr entspannte Tiere, stelle ich mir jetzt jedenfalls so vor, da habe ich mal den Eindruck. Das heißt, bei Christina wäre nicht erst so runterkommen, entspannen angesagt, wenn sie sich wirklich schlafen legt, sondern eigentlich auch vorher schon.
3: Auf jeden Fall. Also unsere Schafe sind sehr neugierig, aber halt auch sehr ruhig und werden ankommen und werden sich kuscheln lassen. Also vor allen Dingen Beauty und Millie sind da so prädestiniert für. Die sind unsere neugierigsten beiden Schafe und kommen eigentlich immer direkt an.
0: Nicole, wie toll, dass das klappt. Da freuen wir uns sehr. Und ich glaube, die Christina freut sich auch schon sehr darauf.
3: Ja.
0: Grüße nach Mechernich. Ja.
3: Dankeschön.
0: Und Sie glauben gar nicht, wie kuschelig diese Schafe bei Nicole auf dem Hof aussehen. Sie hat uns ein Foto geschickt. Ach, da möchte man wirklich einmal sie einfach in den Arm nehmen und kuscheln. Also die Schafe. Foto gibt's bei uns im Blog, habe ich Ihnen reingestellt, wdr4.de. Was ist denn Ihr großer Traum? Was würden Sie gern einmal im Leben machen? 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Oh.

0: Aber der muss im Moment, glaube ich, morgens auch erstmal überlegen, wo bin ich gerade? Steve Winwood ist gerade auf großer Tour quer durch die USA, jeden Tag in einer anderen Stadt. Dann ruft er wahrscheinlich abends auch, hallo Boston. Ach nee, ist ja erst morgen. Higher Love, hier bei WDR 4, 9.25 Uhr.
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0: finde, Alpha Will, die hören wir gleich, die gehen immer. Big in Japan gleich um kurz nach 9:30.
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2: Direkt aus dem Studio Dortmund. Ich bin Katrin Börs. Guten Morgen. Die Bundespolizei weiß mittlerweile, wer gestern Abend bei Dorsten den Zugverkehr lahmgelegt hat. Es waren zwei Jungs. In Dorsten-Wulfen hatten Steine auf den Gleisen gelegen. Daher war die Zugverbindung der RE14 Richtung Coesfeld längere Zeit unterbrochen. Zwei Züge wurden beschädigt, einer davon so schwer, dass der Zug nicht weiterfahren konnte. Eine Zeugin hatte zuvor Jugendliche an den Gleisen beobachtet. Die Polizei suchte die Gegend ab, auch mit einem Hubschrauber, sagt Björn Dahle von der Bundespolizei Dortmund.
3: Die Fahndung lief so ab, dass wir aufgrund eines Zeugenhinweises wussten, dass es sich um zwei Jugendliche handelt. Die wurden dann auch im Nahbereich der Gleise festgestellt und die Zeugin aus dem Zug konnte uns dann bestätigen, dass es sich halt um die zwei Personen handelt, die sie zuvor an den Gleisen gesehen hatte.
2: Es stellte sich raus, die mutmaßlichen Verursacher sind zwei Jungen, 12 und 14 Jahre alt. Solche Einsätze hat die Polizei öfter.
3: Leider in letzter Zeit vermehrt. Deswegen weisen wir auch nochmal ausdrücklich darauf hin, Bahnanlagen sind kein Spielplatz. Auch von den Zügen, von den Stromleitungen etc. gehen halt eine große Gefahr aus. Und ein Zug ist leider erst zu hören, wenn es zu spät ist. Immer wieder gefährlich, solche Aktionen.
2: Verletzt wurde gestern niemand. Die Jungs wurden ihren Eltern übergeben. Seit heute gibt es wieder regulären Unterricht an der Schule Oberwiese in Waltrop. Im Gebäude der Förderschule hatte es eine Mäuseplage gegeben. Im vergangenen Schuljahr musste die Schule deshalb umfangreich gereinigt und saniert werden. Die Schülerinnen und Schüler hatten deshalb Distanzunterricht und wurden später auch an anderen Orten unterrichtet. Ab heute ist wieder Normalschule. Nur im Verwaltungstrakt gibt es noch einige Restarbeiten. Deshalb werden die Berufspraxisstufen weiterhin zeitweise im Waltropper Jugendcafé unterrichtet. Und das Wetter hat jetzt Jörg Brunsmann. Guten Morgen.
4: Guten Morgen. Die Sonne kann sich jetzt nach und nach häufiger durchsetzen. Es gibt zwar weiter viele Wolken, bleibt aber meist trocken. Dabei in Dienstlaken bis 22, in Böen maximal 23 Grad. Morgen mehr Wolken, weniger Sonne und hin und wieder Schauer.
5: Wir wollen, dass Sie gut ankommen. Hier ist der WDR 4 Verkehr. A2 Dortmund Richtung Oberhausen. Zwischen Gladberg-Ellinghorst und Oberhausen-Königshardt. 10 Minuten plus 5 Kilometer stockender Verkehr. A3 Köln Richtung Oberhausen. Zwischen Leverkusen Zentrum und Dreieck-Langenfeld. Eine Viertelstunde plus 7 Kilometer stockend. A4 Olpe Richtung Aachen. Zwischen Kreuz Köln Ost und Kreuz Köln Süd. 10 Minuten plus 7 Kilometer Stau. A40 Dortmund Richtung Duisburg. Zwischen Bochum-Hamme und Dreieck Essen Ost. 10 Minuten plus 5 Kilometer stockender Verkehr. A57 Nimwegen Richtung Köln zwischen Mörskapellen und Kreuzmeerbusch 5 Kilometer stockend. Und A559 Köln-Porz Richtung Köln-Gremberg zwischen Köln-Gremberghofen und Kreuz Köln-Gremberg 2 Kilometer Stau. 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
5: Sind Sie gerade unterwegs auf der Autobahn? Ich habe das Gefühl, erster Schultag nach den Ferien und direkt ist wieder volle Kanne Stau. Oder täuscht mich da mein Eindruck? Egal, zusammen kommen wir da durch und auf jeden Fall gut in den Tag. Jetzt mit Alpha Will, Lutricia McNeil gibt's danach noch und das ist so ein Lied, wo ich weiß jetzt schon, dass ich da hier volle Pulle laut drehen werde. Mr. Mr. und Kyrie. Katharina Theul hier, guten Morgen.

0: Wir rücken ein bisschen zusammen. Die letzten Wochen war so schön viel Platz im Bus, ab heute nicht mehr. Auch auf den Bürgersteigen ist auf einmal wieder sehr viel Betrieb. Vorsicht, Roller von hinten. Die Schule hat begonnen.
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0: Ferien zu Ende, als die Sommerferien angefangen haben, standen die hier auf der Bühne in der Arena auf Schalke 80er Live. WDR 4 mit dabei, mittendrin. Boah, das war, also dieser Auftritt, Nothing's Gonna Stop Us Now mal live zu erleben, das war echt, war wirklich der Knaller. So, wir kurz im Radio raus ans Meer oder in den Wald. Es riecht nach Wald, nach frischer skandinavischer Luft, nach Küste. Schuld daran, also im positiven Sinne schuld daran, sind Christina und Daniel. Die sind gerade in Schweden und haben uns im Radio mitgenommen. Finde ich gut.
1: Ja, hallo WDR 4. Dank modernster Technik sind wir froh, dass wir euch immer auf Reisen dabei haben und grüßen ganz herzlich zurück. Daniel und Christina.
2: Liebe Grüße, danke und bleibt gesund und macht weiter so. Wir haben unsere große Freude an euch.
0: Daniel, Christina, das gleiche gilt für Sie. Schöne Zeit in Schweden. Und wie schön, WDR 4 immer mit dabei. 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

0: kurz vor 10. Das Wetter in Nordrhein-Westfalen, heute mal mehr, mal weniger Wolken, zwischendurch aber auch öfter mal Sonne. Ein paar vereinzelte Schauer sind möglich, meistens bleibt es aber trocken bei 20 Grad in Bad Münstereifel, 22 in Herford und 23 in Witten. Morgen wird's wieder useliger, mit wenig Sonne und dafür Sprühregen.
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2: Die Nachrichten mit Peter Neuhaus. Guten Tag. In Bergheim in der Nähe von Köln könnte es einen Angriff auf ein Umspannwerk gegeben haben. Auf einem Handyvideo sind Explosionen zu hören und Lichtblitze zu sehen. Die Polizei geht davon aus, dass es Absicht war und kein Unfall. Mehr dazu von Stefan Hase.
3: Jetzt bei Tageslicht wollen Spezialisten der Polizei Essen die Spurensuche im Umfeld des Umspannwerks intensivieren, die durch die Dunkelheit in der Nacht noch erschwert war. Laut dem Betreiber Amprion war die Stromversorgung der Bevölkerung zu keinem Zeitpunkt beeinträchtigt gewesen, da man immer mehrere Ersatzleitungen für solche Fälle parat habe. Auch Amprion geht mit hoher Wahrscheinlichkeit von einem gezielten Angriff aus. Der hat auch Auswirkungen auf 5 Blöcke eines von RWE in der Nähe betriebenen Kohlekraftwerks. 2 davon könnten erst am Wochenende wieder in Betrieb genommen werden.
2: In Bayern ermittelt die Polizei wegen der Explosion eines bisher unbekannten Gegenstands in der Nähe des Augsburger Hauptbahnhofs. Sprengstoffexperten des Landeskriminalamtes sind vor Ort. Durch die Explosion sind 2 Menschen verletzt worden, berichtet aus Augsburg Christian Michael Hammer.
4: Sie erlitten vor allem Knalltraumata durch die Detonation. Die Explosion ereignete sich in einem Gebäudedurchgang nahe des Bahnhofs. Durch die Druckwelle wurden zudem mehrere Fenster beschädigt. Im Zuge des Einsatzes fand die Polizei in der Nähe einen weiteren verdächtigen Gegenstand. Dieser wurde abgesichert und wird nun untersucht. Ob von ihm eine Gefahr ausgeht, ist derzeit unklar. Der Bereich rund um den Hauptbahnhof bleibt weiträumig abgesperrt. Für Reisende und Pendler kommt es zu erheblichen Einschränkungen im Straßenverkehr sowie im öffentlichen Nahverkehr. Züge von und nach Augsburg dürfen nicht mehr weiterfahren.
2: Das Bundesinstitut für Bevölkerungsforschung stellt heute eine neue Analyse zur niedrigen Geburtenrate und zu Kinderwünschen vor. Es geht um die Frage, warum immer weniger Menschen Kinder bekommen. In der Analyse steht unter anderem, welche Rolle globale Krisen spielen und inwiefern Kinderwünsche mit zu wenig bezahlbarem Wohnraum für Familien zusammenhängen. Und auch das ist heute Thema. In Berlin will die Bundesregierung heute die geplante Steuerreform beschließen. Menschen mit kleinen und mittleren Einkommen sollen entlastet werden. In Nepal sind nach der Sturzflut weitere Leichen geborgen worden. Die Behörden sprechen jetzt von mehr als 1.100 Todesopfern. Tausende Menschen werden noch vermisst. NRW wird zusammen mit Belgien und den Niederlanden den Wald beobachten. Das grenzübergreifende Projekt Firewatch soll mit Hilfe von KI große Waldgebiete beobachten und früh bei Bränden warnen. Feuerwehrleute aus dem Rheinland haben ihren Einsatz bei den Waldbränden in Serbien beendet. Die Kräfte aus Bonn, Königswinter und Leverkusen sind am Abend nach Hause gekommen, nach 11 Tagen Einsatz. Einer von ihnen ist Frank Frenser von der Feuerwehr Bonn.
5: Wir haben 24-Stunden-Betrieb gearbeitet, rund um die Uhr, um die serbischen Einsatzkräfte möglichst tatkräftig zu unterstützen. Dabei haben wir Waldbrände bekämpft, wir haben Strukturen geschützt, aber auch wirklich schwere handwerkliche Arbeit gemacht, um Glutnester aufzuspüren.
2: Die Einsatzkräfte aus dem Rheinland mussten weite Wege zu Fuß zurücklegen, weil das Waldbrandgebiet in Serbien nur schwer zugänglich war. Das war WDR aktuell.
0: Kurz nach 10. Wir wollen, dass Sie gut ankommen und deshalb gibt's jetzt den WDR4 Verkehrsservice. A3 Köln Richtung Oberhausen zwischen Leverkusen, Opladen und Kreuzhilden. 10 Minuten plus 5 Kilometer stockender Verkehr. A4 Olpe Richtung Aachen zwischen Kreuzköln Ost und Kreuzköln Süd. 10 Minuten 6 Kilometer stockend. A40 Dortmund Richtung Duisburg zwischen Dreieck Bochum West und Dreieck Essen Ost. 10 Minuten und 5 Kilometer stockend. A57 Nimwegen Richtung Köln zwischen Mörskapellen und Krefeld-Oppum. Eine halbe Stunde, 6 Kilometer Stau. Und A559 Köln-Pochts Richtung Köln-Gremberg. Zwischen Köln-Gremberg-Hofen und Kreuz-Köln-Gremberg 2 Kilometer Stau. 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
0: Ja, ab geht's in den Mittwochvormittag. Wir starten jetzt gleich mit Billy Ocean und Caribbean Queen und ich sag Ihnen, was wir aktuell suchen. Bei Ja, Nein, Vielleicht. Es geht um einen beliebten Ferienort. Der klingt ein bisschen feucht, ist aber nicht im Sauerland. 0800 5678 444. Nächste Runde gleich.

0: Neck, Laura Nunche bei WDR 4. Neuer Rätseltag bei Ja, Nein, Vielleicht. Nachdem es ja gestern teilweise wieder sehr, sehr fix gegangen ist, haben wir dann noch ein neues Rätsel angefangen. Diesmal suchen wir einen beliebten Ferienort. Der klingt ein bisschen feucht, liegt nicht im Sauerland. Und unser erster Mitspieler, Mitrater, meldet sich aus Berlin. Hallo Hans Reuter.
1: Hallo, guten Morgen, Benerti.
0: Ja, Mensch, guten Morgen. Eine echte Kölsche Jung, den es vor ein paar Jahren nach Berlin verschlagen hat. Hans, wie kam es dazu?
1: Ja, ich hatte der Liebe wegen.
0: Ah, gut. Das ist immer der beste Grund, oder?
1: Ja, auf jeden Fall. Ja. Hat sich gelohnt.
0: Aber vermissen Sie Köln nicht auch ein bisschen?
1: Ja, auf jeden Fall. Köln ist im Herzen immer drin. Und das ist das Kölner, das kriegt keiner raus. Da kann er hinfahren, wo er möchte oder fliegen. Und egal, wo er ist, man vermisst Köln immer. Man hört die alten Lieder, die auch zutreffen. Und da ist immer ein Auge feucht.
0: Das glaube ich. Und wenn Sie dann nicht nach Köln fahren können, so auf Urlaub mal, dann hören Sie WDR 4. Dann haben Sie auch ein bisschen Nordrhein-Westfalen im Ohr, ne?
1: Immer. Allein die Verkehrsnachrichten in der Region Köln, wo man groß geworden ist. Und die Musik und WDR einfach. Ich bin heimatverbunden.
0: Wenn dann so Köln-Grembesch kommt, ne, dann ist man gleich irgendwie
1: zum Beispiel
0: in der Verkehrslage. Genau.
1: Ja,
0: okay.
1: Natürlich.
0: So, wir suchen ja jetzt aktuell diesen Ferienort. Wollen wir uns da mal weiter antasten, Hans?
1: Ja, auf jeden Fall, ja.
0: Ja, dann geht's los.
1: Ja, also der liegt nicht im Sauerland.
0: Ja.
1: Ja, liegt der vielleicht im Mittelfranken?
0: Mittelfranken?
1: In Bayern?
0: Nein. Tut er nicht.
1: Nein, schade.
0: Mittelfranken, was wäre das denn gewesen?
1: Feuchtwangen.
0: Ja, genau, beliebter Ferienort und auch feucht. Aber ist es nicht, ist es nicht. Aber war schon eine schöne Idee, Hans.
1: Ja, war der erste Gedanke, den ich hatte.
0: Genau, ich sende liebe Grüße in die Hauptstadt aus Nordrhein-Westfalen und behalten Sie uns weiter im Ohr und Köln im Herzen.
1: Auf jeden Fall gerne. Und macht weiter so. Die
0: Danke.
1: Musik, der Sender, alles gefällt mir immer wieder.
0: Liebe Grüße, Hans. Tschüss.
1: Danke. Tschüss.
0: 0800 5678 444. Ein beliebter Ferienort, der ein bisschen feucht klingt. Wir spielen die nächste Runde um 20 vor 11 hier bei WDR 4.

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0: kurz vor 10:30 bei WDR 4 und wir brauchen Mitspieler für die nächste Runde. Ja, nein, vielleicht. Es ist immer noch ein beliebter Ferienort gesucht in unserer Sommeredition und dieser Ferienort klingt ein bisschen feucht. Feuchtfang ist es aber nicht. 0800 5678 444, nächste Runde 10:40. Und hier kommen jetzt erstmal die Infos 9:30.
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2: Direkt aus dem Studio Dortmund. Ich bin Katrin Börs. Guten Tag. Die Bundespolizei weiß mittlerweile, wer gestern Abend bei Dorsten den Zugverkehr lahmgelegt hat. Es waren zwei Jungs. In Dorsten-Wulfen hatten Steine auf den Gleisen gelegen. Daher war die Zugverbindung der RE14 Richtung Coesfeld längere Zeit unterbrochen. Zwei Züge wurden beschädigt, einer davon so schwer, dass der Zug nicht weiterfahren konnte. Eine Zeugin hatte zuvor Jugendliche an den Gleisen beobachtet. Die Polizei suchte die Gegend ab, auch mit einem Hubschrauber, sagt Björn Dahle von der Bundespolizei Dortmund.
3: Die Fahndung lief so ab, dass wir aufgrund eines Zeugenhinweises wussten, dass es sich um zwei Jugendliche handelt. Die wurden dann auch im Nahbereich der Gleise festgestellt und die Zeugin aus dem Zug konnte uns dann bestätigen, dass es sich halt um die zwei Personen handelt, die sie zuvor an den Gleisen gesehen hatte.
2: Es stellte sich raus, die mutmaßlichen Verursacher sind zwei Jungen, 12 und 14 Jahre alt. Solche Einsätze hat die Polizei öfter.
3: Leider in letzter Zeit vermehrt. Deswegen weisen wir auch nochmal ausdrücklich darauf hin, Warnanlagen sind kein Spielplatz. Auch von den Zügen, von den Stromleitungen etc. gehen halt eine größere Gefahr aus. Und ein Zug ist leider erst zu hören, wenn es zu spät ist. Immer wieder gefährlich, solche Aktionen.
2: Gestern wurde niemand verletzt. Die Jungs wurden ihren Eltern übergeben. In Hagen waren gestern Abend gleich drei Menschen auf einem Scooter unterwegs und haben damit einen Unfall verursacht. Eine Frau war im Stadtteil Altenhagen mit ihrem Auto unterwegs, als plötzlich ein E-Scooter ihren Weg kreuzte. Auto und Scooter krachten zusammen, die drei Scooterfahrer stürzten und flüchteten zu Fuß. Es sollen drei schlanke Jugendliche zwischen 14 und 18 Jahren gewesen sein. Das Auto wurde leicht beschädigt. Die Polizei sucht jetzt nach den drei Unfallverursachern. Und das Wetter hat jetzt Claudia Barbonus aus unserer WDR-Wetterredaktion. Hallo.
4: Inzwischen ist die Sonne ganz gut dabei im Ruhrgebiet und über den Tag ist es weiterhin mal sonnig, mal dichter bewölkt mit wenigen Schauern bei 20 bis 23 Grad. Morgen wieder bis zu 23 Grad, dazu viele Wolken und ab und zu Nieselregen.
0: Es ist 10:50. Hier kommt der WDR 4 Verkehrsservice. Wir wollen ja, dass Sie gut ankommen. A3 Köln Richtung Oberhausen zwischen Solingen und Kreuzhilden. 3 Kilometer Stau. A4 Köln Richtung Aachen zwischen Eschweiler West und Aachen Zentrum. 4 Kilometer stockend. Und dann noch die A57 Nimwegen Richtung Köln zwischen Mörskapellen und Krefeld-Oppum. 20 Minuten plus und 6 Kilometer Stau. 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Ich bin Steffi Schmitz. Gute Fahrt und schönen Vormittag.
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0: Linda Ronstadt, It's So Easy. Ja, so leicht ist es offenbar doch nicht bei uns beim aktuellen Ja-Nein-Vielleicht-Rätsel. Wir suchen ja einen beliebten Ferienort, der klingt ein bisschen feucht. Und WDR4-Hörerin Ulrike Pospich aus Recklinghausen macht einen neuen Versuch. Hallo Ulrike.
1: Ja, guten Morgen, Steffi.
0: Guten Morgen. Ich habe es bei Ihnen eben im Hintergrund klappern hören. Da dachte ich, Sie kochen schon Mittagessen, aber Sie
1: haben... Das war mein Schatz, der fleißig hier abräumt, unseren Frühstückstisch.
0: Oh, da haben Sie erstmal in Ruhe gefrühstückt heute.
1: Genau, etwas später.
0: So kann man den Tag doch gut beginnen.
1: Ja.
0: Und Sie wollen heute aber auch noch ein bisschen aktiv werden, ne?
1: Ja, wir nutzen das schöne Wetter, ein bisschen mit dem Fahrrad fahren, die Bahntrasse entlang.
0: Ja, schön. Und zwischendurch noch ein kleines Rätsel spielen. Das
1: genau,
0: ist auch noch drin.
1: Genau, ganz spontan.
0: Ja, wer weiß. Wir suchen ja diesen Ferienort, der ein bisschen feucht klingt. Ja, da muss man auch manchmal ein bisschen um die Ecke denken.
1: Ach so.
0: Wir haben jetzt 45 Sekunden Zeit und Sie dürfen losfragen, Ulrike.
1: Ist der Ort in Rheinland-Pfalz?
0: Nein. Das war schon. Was wäre es denn gewesen?
1: Also ich hätte nicht um die Ecke gedacht, ich hätte an Nassau gedacht.
0: Nassau, toll.
1: Ja,
0: auch schön, auch eine schöne Variante.
1: Ja.
0: Nein, ist es nicht, aber ich glaube, wir sind schon auf dem richtigen Weg.
1: Mhm. Ja, gut, dann schönen Tag noch.
0: Wünsche ich Ihnen auch.
1: An die Hörer, die alle mithören.
0: Na klar, Grüße auch an den Schatz, der so schön abgeräumt hat und gleich eine schöne Fahrradtour.
1: Ja, danke. Bis dann, tschüss.
0: So, da sind wir doch wieder einen Schritt weiter gekommen. Nächste Runde dann um 11:15.

Sie ist nun mal eine der prägnantesten Stimmen der 80er. Jennifer Rush, Destiny bei WDR 4. Und wie man so hört, bastelt Frau Rush gerade an einem Comeback. Auch ein neues Album ist geplant, das hat sie neulich mal in der MDR Talkshow verraten. Und da hat sie auch direkt mal eine kleine Gesangsprobe abgegeben. Ich würde sagen, Stimme sitzt. Da mal ab ins Studio, wir sind gespannt.

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0: pfeift hier schon der Wind bei den Boxtops. The Letter. Ja, heute hängen mal mehr, mal weniger Wolken über Nordrhein-Westfalen. Auch die Sonne ist am Start. Schauer kommen nur selten runter bei 21 Grad in Schwerte, 22 in Pulheim und 23 in Düren. Morgen am Donnerstag wird es dann eher wieder grau mit Sprühregen bei ähnlichen Temperaturen wie heute.
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2: Die Nachrichten mit Peter Neuhaus. Guten Tag. In Bergheim bei Köln hat es möglicherweise einen Anschlag auf ein Umspannwerk gegeben. Auf einem Handyvideo sind wohl Lichtblitze zu sehen und Explosionsgeräusche zu hören. Raphael Krämer, wie ist der Stand?
3: Die Polizei schaut sich die Anlage gerade bei Tageslicht an. Es soll Hinweise darauf geben, dass etwas auf die Hochspannungsleitungen geschossen wurde. Das könnte einen Kurzschluss ausgelöst haben. So ist das wohl auch in Brandenburg passiert, wo es gestern eine Sabotageaktion bei einem Umspannwerk gab. In Bergheim-Reith hat sich der Kurzschluss zwar nicht auf die Stromversorgung für die Umgebung ausgewirkt, aber auf die Kraftwerke dort. Bei RWE wurden 5 Blöcke in 2 Kohlekraftwerken automatisch heruntergefahren. 2 davon werden wohl erst am Wochenende wieder laufen.
2: Im NRW-Landtag beschäftigt sich gerade mit den Vorwürfen rund um das Ausländeramt in Köln. Die Stadt soll angebotene Hilfen für die Abschiebung von ausreisepflichtigen Migranten abgelehnt haben, obwohl sie straffällig waren. Antje Passenheim, WDR-Landespolitik.
4: Die Stadt Köln hatte sich bei der Ablehnung der Amtshilfe vor allem auf ihr Bleiberechtsprogramm berufen. Dabei geht es darum, rechtliche Möglichkeiten zu finden, damit geduldete Menschen dauerhaft in Deutschland bleiben können. Genau dieses Programm der Stadt Köln gerät jetzt immer mehr in den Fokus. Nach ersten Untersuchungen, die Fluchtministerin Verena Schäfer von den Grünen in Auftrag gegeben hatte, waren zum Zeitpunkt der angebotenen Abschiebehilfe zahlreiche Menschen aus dem Programm strafrechtlich in Erscheinung getreten. Von 218 Personen aus Westbalkanstaaten sind im Jahr 2024 119 bei der Polizei auffällig geworden, wegen Bagatelldelikten wie Schwarzfahren bis hin zu schwerer Körperverletzung.
2: Und auch das ist heute Thema. In Augsburg in Bayern rollt der Zugverkehr wieder an, nachdem sich ein verdächtiger Gegenstand am Hauptbahnhof als harmlos entpuppt hat. In der Nacht waren in der Nähe des Hauptbahnhofs bei einer Explosion 2 Männer verletzt worden. Auf Antrag Deutschlands soll es heute im NATO-Rat eine Aussprache über die wachsende hybride Bedrohung durch Russland geben. Die Bundesregierung hatte Russland gestern für den versuchten Drohnenanschlag bei Leipzig verantwortlich gemacht. Psychische Belastungen sind nach einer Umfrage der Bertelsmann Stiftung das größte Risiko dafür, dass Azubis ihre Ausbildung abbrechen. Demnach fühlen sich knapp 20% durch ihre Ausbildung fast immer oder häufig emotional belastet. Für etwa 2,5 Millionen Kinder und Jugendliche in Nordrhein-Westfalen ist die Schule wieder losgegangen. Nach den langen Ferien muss der Schulweg für viele erst wieder zur Routine werden. Deshalb bittet die Polizei um Vorsicht, zum Beispiel Susanne Dirkorte von der Polizei Warendorf.
5: Wir wünschen uns von allen, die an den Schulen vorbeikommen, mit Motorrad, mit dem Roller, mit dem Auto, dass sie wirklich vorsichtig fahren, dass sie gegenseitige Rücksicht nehmen und eben dafür Sorge tragen, dass die Kleinen sich ganz sicher im Straßenverkehr bewegen können.
2: In NRW starten 170.000 Kinder dieses Jahr in der ersten Klasse, das zum Teil aber erst morgen. Das war WDR aktuell.
0: Kurz nach 11. Wir wollen, dass Sie gut ankommen. Hier ist der WDR4 Verkehr. A1 Münster Richtung Osnabrück. Zwischen Lengerich und Kreuz Lotte Osnabrück. 10 Minuten plus 3 Kilometer Stau. A4 Olpe Richtung Aachen. Zwischen Kreuz Köln Ost und Kreuz Köln Süd. 10 Minuten und 5 Kilometer stockend. A4 Köln Richtung Aachen. Zwischen Eschweiler West und Aachen Laurensberg. 10 Minuten obendrauf. Da haben wir 5 Kilometer stockenden Verkehr. 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
0: Morgen! Ja, wir quizzen uns hier ganz gemütlich durch den Mittwochvormittag mit unserer Ja-Nein-Vielleicht-Sommer-Edition. Bei uns ist ja noch Sommer im Radio. Wir suchen einen Ferienort, der ein bisschen feucht klingt. Und Sie hatten schon ganz tolle Ideen. Feuchtwangen. Nassau. Beides falsch, aber ich sag's Ihnen, wir sind auf dem richtigen Weg. Mir fällt noch viel mehr ein. Ihnen hoffentlich auch. 0800 5678 444.

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1: Der Herr Giesinger, 80 Millionen. Bei WDR 4. Das ist der Mittwochvormittag und da zerbricht sich Nordrhein-Westfalen das Köpfchen über einen beliebten Ferienort, der ein bisschen feucht klingt. Auch Philipp Hermes aus Overath rätselt mit. Hallo Philipp.
2: Hi.
1: Philipp ist gerade mit Mama und Freundin unterwegs im Auto Richtung Eifel. Was habt ihr vor?
2: Wir fahren nach Hellenthal ins Wildgehege und ein paar Tiere gucken.
1: Oh, schön. Und dann?
2: Und danach geht's noch zur Sommerrodelbahn im besten Falle.
1: Okay, also erst Tiere gucken und dann noch ein bisschen Sommerrodelbahn. Klingt nach einem schönen Tag in der Eifel.
2: Ja, genau, wir freuen uns.
1: Ja, gut. Und vielleicht wird ja auch das Rätsel gelöst. Ich bin gespannt. Es geht um einen Ferienort, der ein bisschen feucht klingt. Wir hatten da schon ganz wilde Vorschläge. Philipp, wo geht's bei Ihnen hin?
2: Ich würde mal raten, in NRW.
1: Nein, da müssen wir schon Nein sagen. Ist nicht in NRW. Was wäre es denn gewesen?
2: Das wäre an der Grenze zur Niederlande Waldfeucht gewesen.
1: Waldfeucht, ja, den gibt es ja auch noch, den Ort. Na klar, hätte auch gepasst. Ist aber nicht NRW. Es ist nicht NRW.
2: Naja.
1: Geografisch ist es aber schon gar nicht so falsch, würde ich jetzt mal sagen. Schon mal ein kleiner Tipp. Ja.
2: Na gut.
1: Gut, das hilft dann den anderen. Philipp, Ihnen hilft es nicht mehr, aber trotzdem danke fürs Mitspielen.
2: Ja, danke auch. Hat Spaß gemacht.
1: Gute Fahrt und schönen Tag in der Eifel.
2: Danke, danke. Ciao.
1: Ja, das war's dann leider nicht, waldfeucht, aber wir haben ja noch eine Runde. Also rufen Sie an für gleich 0800 5678 444.

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1: George Michael mit Faith aus dem Jahr 87. So, wir haben es jetzt 11:30.
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3: Direkt aus dem Studio Dortmund. Ich bin Katrin Börs. Guten Tag. Am Oberlandesgericht Düsseldorf fällt heute Mittag das Urteil im Prozess des Tech-Giganten Samsung gegen die Stadt Datteln. Samsung hatte verlangt, dass Schultablets nicht automatisch beim Konkurrenten Apple gekauft werden. Die Stadt hat derzeit rund 2700 iPads im Einsatz und wollte einige hundert neu bestellen. Dagegen hatte sich Samsung gewehrt. Die Stadt Datteln argumentiert, dass eine Umstellung auf Samsung sehr kompliziert wäre. In erster Distanz hatte sie noch Recht bekommen. Das heutige Urteil wird weit über die Grenzen der Stadt Datteln mit Spannung erwartet, denn auch die Städte Dortmund, Duisburg und Essen setzen derzeit ausschließlich auf Apple-Produkte. Zwei Jungen haben gestern den Zugverkehr bei Dorsten lahmgelegt. Durch Steine auf den Schienen waren zwei Züge beschädigt worden. Einer davon so schwer, dass der Zug nicht weiterfahren konnte und die Fahrgäste in Busse umsteigen mussten. Eine Zeugin im Zug hatte zuvor jemanden an den Gleisen beobachtet. Die Polizei suchte dann die Gegend ab, auch mit einem Hubschrauber. Sie fand zwei Jungen, 12 und 14 Jahre alt. Die Zeugin erkannte sie. In letzter Zeit hat die Bundespolizei immer öfter solche Einsätze, berichtet Björn Dahle.
4: Leider in letzter Zeit vermehrt. Deswegen weisen wir auch nochmal ausdrücklich darauf hin, Warnanlagen sind kein Spielplatz. Auch von den Zügen, von den Stromleitungen etc. gehen halt eine größere Gefahr aus. Und ein Zug ist leider erst zu hören, wenn es zu spät ist. Immer wieder gefährlich, solche Aktionen.
3: Gestern wurde niemand verletzt. Die Jungs wurden ihren Eltern übergeben. In Hagen waren gestern Abend wohl drei Jugendliche auf einem E-Scooter unterwegs und haben einen Unfall verursacht. Sie stießen mit einer Autofahrerin in Altenhagen zusammen und flohen dann zu Fuß. Und das Wetter hat jetzt Claudia Barbonus. Hallo.
5: Inzwischen ist die Sonne ganz gut dabei im Ruhrgebiet und über den Tag ist es weiterhin mal sonnig, mal dichter bewölkt mit wenigen Schauern bei 20 bis 23 Grad. Morgen wieder bis zu 23 Grad, dazu viele Wolken und ab und zu Nieselregen.
1: Kurz nach 11:30. 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A1 Köln Richtung Euskirchen zwischen Hürth und Kreuz-Bliesheim 3 Kilometer stockend. A4 Köln Richtung Aachen zwischen Eschweiler West und Aachen-Laurensberg 10 Minuten plus 5 Kilometer stockend. 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Ich bin Steffi Schmitz. Eine gute Fahrt und schönen Vormittag.
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0: Die Beatles mit Help bei WDR4. Ja, letzte Runde für heute. Ja, nein, vielleicht die Sommeredition. Wir suchen ja immer noch einen beliebten Ferienort, der ein bisschen feucht klingt. Und das machen wir jetzt mit Carsten Berndt aus Essen-Borbeck. Hallo Carsten.
1: Hallo Steffi.
0: Carsten, Sie haben gleich Feierabend. Um 12 ist ja nicht mehr lange. Was steht dann bei Ihnen an?
1: Ja, dann werde ich mit meinem Sohn ein bisschen angeln gehen, wenn er aus der Schule kommt, bei uns am Kanal.
0: Mhm. Und was fängt man da so?
1: Oh, da fängt man eigentlich alles. Karpfen, Hecht, Zander.
0: Und wer hat das bessere Anglerglück, Sie oder Ihr Sohn? Wer hat die bessere
1: Taktik? Mein Sohn.
0: Ja? Der holt immer die dicken Fische da raus?
1: Der holt die dicken Fische raus.
0: Ach toll. Ja, manchmal ist es auch Glück, ne? Oder ist das Taktik beim Angeln?
1: Da ist es auch viel Glück.
0: Ja, ja. Okay, also Petri Heil sagen wir dann schon mal.
1: Ja, dann sage ich Petri Dank.
0: Ja, und jetzt müssen wir aber noch ein bisschen raten hier. Es geht ja um den Ferienort. Was meinen Sie, was könnte es sein?
1: Liegt das in Rheinland-Pfalz?
0: Nein, nicht. Oh, da höre ich richtig ein. Oh, was wäre es denn gewesen?
1: Nassau.
0: Nassau, ja, das hatten wir vorhin schon. Da hat schon Hörerin auf Nassau getippt. Aber gut, man kann nicht die ganze Zeit zuhören.
1: Nee, richtig.
0: Ja, macht aber nichts. War eine gute Idee und wir stellen alle Infos jetzt auch gleich nochmal bei uns in den Studio-Blog. Ja, nein, vielleicht Blog. Dann kann man da nämlich nochmal reingucken und dann wird morgen weitergeraten.
1: Ja, dann viel Glück dem Nächsten.
0: Ja, Carsten, und Ihnen dann hoffentlich viel Glück heute beim Angeln.
1: Ja, vielen Dank.
0: Schönen Nachmittag.
1: Danke, gleichfalls.
0: Also, das war heute dann nicht gelöst, unser aktuelles Rätsel. Da müssen wir morgen weitermachen um 9:15 Uhr. Wie gesagt, wir stellen alles nochmal in unseren Ja-Nein-Vielleicht-Blog auf wdr4.de.

Michael Bublé, it's a beautiful day, hier ist WDR 4. Ja, was ist da los im Land, fragen sich gerade viele. Erst der Anschlagsversuch auf ein Umspannwerk in Brandenburg und dann gestern Großeinsatz in Bergheim. Auch hier hatten es Unbekannte offenbar auf das Umspannwerk abgesehen. Was weiß man bisher über die Vorfälle und stehen die beiden womöglich irgendwie im Zusammenhang? Darüber sprechen wir gleich im Tag um 12. Damit Sie wissen, was aktuell so los ist im Land. Die Nachrichtenkollegen sortieren das für Sie und dann gibt's das Update gleich in gut 9 Minuten.

0: von 1973, die Rubettes mit Tonight. Der Mittwochnachmittag ist ganz okay mit Wolken und Sonne. Im Wechsel, Schauer bleiben eher die Ausnahme. Bei 20 Grad in Remscheid, 21 in Dorsten, 23 in Lippstadt. Morgen wird es schon wieder unbeständiger. Mehr zum Wetter in Nordrhein-Westfalen dann gleich wie immer am Ende vom Tag um 12.
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2: Mit Anne Barsack und wir schauen erstmal nach Bergheim, wo es gestern Abend wohl Explosionen an einem Umspannwerk gegeben hat. Innenminister Reul ist alarmiert.
3: Ein Umspannwerk ist kein Schuppen und mit ein paar Kabeln drin. Ein Umspannwerk ist ein Nervenzentrum für unseren Alltag. Wer da rangeht, greift nicht irgendein Blechdach an, der greift unser Land an.
2: Mehr zum Ermittlungsstand gleich. Außerdem, in Köln wurden ausreisepflichtige mutmaßliche Straftäter nicht abgeschoben. Dazu gab es eine Sondersitzung im Landtag. Und einige Eltern freuen sich.
4: Ja, 6 Wochen überlebt. Am Wochenende sind beide Kinder verabredet und ich werde einfach alleine sein. Das steht auch wirklich so im Kalender drin.
5: Wenn alle ausgeflogen sind, habe ich Termine. Habe ich 1000 Termine, die ich abarbeite.
2: Die Kinder sind wieder aus dem Haus, denn in NRW hat das neue Schuljahr begonnen. Das Wetter mal Sonne, mal Wolken bei um die 21 Grad. Großeinsatz der Polizei gestern Abend in Bergheim bei Köln. Da hatte es im Umspannwerk von Amprion wohl einen Kurzschluss gegeben. Mehrere Leitungen fielen aus, es gab aber keinen Blackout. Auf einem Handyvideo sind Explosionen zu hören und Lichtblitze zu sehen. Die Polizei sagt, das war wohl keine technische Störung, sondern eine vorsätzliche Tat. Oliver Köhler ist an dem Thema dran. Ich habe ihn gefragt, wie ist der Stand der Ermittlungen?
6: Ja, zurzeit ist es so, dass die Polizei wieder mit einem Großaufgebot hier an dem Umspannwerk ist. Das ist ein sehr großes Gelände, gelegen zwischen landwirtschaftlichen Flächen, Maisfelder drumherum. Und die Polizei hat jetzt begonnen, nach Spuren zu suchen. Denn man geht davon aus, dass Gegenstände, was auch immer es gewesen ist, offensichtlich auf diese Umspannvorrichtung geworfen, geschossen wurden möglicherweise. Und man sucht eben nach Spuren, wo dies passiert sein könnte.
2: Nun gab es gestern vorher einen ähnlichen Fall in Brandenburg an einem Umspannwerk. Sehen die Ermittler da einen Zusammenhang?
6: Dafür ist es noch viel zu früh. Die Polizei in Essen hat die Ermittlungen übernommen als Hauptstelle und ist in der Lage, mit relativ vielen Beamten der Sache jetzt nachzugehen. Das ist alles noch sehr frisch und es fehlen ja noch viele Details, eben die Hinweise auf diese Gegenstände, möglicherweise Drohnen oder Raketen, Feuerwerkskörper, was auch immer es gewesen ist. Das hat man noch nicht gefunden.
2: Gestern war auch der Tag, an dem die Bundesregierung ganz offiziell Russland für den Anschlagsversuch mit Drohnen am Leipziger Flughafen verantwortlich gemacht hat und es wurden auch Strafmaßnahmen angekündigt. Gibt es in dem Fall von Bergheim irgendwelche Hinweise, dass Russland dahinter stecken könnte?
6: Auch das ist noch viel zu früh. Man weiß, wie gesagt, ja immer noch nicht, was waren das für Gegenstände. Es hat sich bisher niemand dazu bekannt. Da muss man zuwarten. Die Polizei hat auch dieses Handyvideo sichergestellt und mit dem Mann, der das also gefilmt hat, gesprochen und versucht eben anhand des Handyvideos auch zu erkennen, was denn dort genau vorgefallen ist.
2: Oliver Köhler berichtete. Die Ausländerbehörde in Köln steht in der Kritik. Hunderte ausreisepflichtige Migranten, auch mutmaßliche Straftäter, wurden nicht abgeschoben, obwohl die zentrale Ausländerbehörde in Coesfeld ihre Hilfe dabei angeboten hatte. Fluchtministerin Schäfer von den Grünen hat das Landeskriminalamt daraufhin gebeten, landesweit 6.800 Ausreisepflichtige zu überprüfen. Es kam raus, sie sollen in 12.000 Strafverfahren verwickelt sein. Das Ganze war vorhin Thema beim Integrationsausschuss im Landtag. Frage an Antje Passenheim. Was ist bei der Sondersitzung rausgekommen?
7: Da ist nach dem Bericht von Fluchtministerin Verena Schäfer vor allem das Verhalten der Stadt Köln ins Visier geraten. Das sogenannte Bleiberechtsprojekt der Stadt, wo es darum geht, bis ins Letzte rechtliche Möglichkeiten zu finden, damit geduldete Menschen dauerhaft in Deutschland bleiben können. Aber 2024, also in dem Jahr, in dem die Amtshilfe zur Abschiebung von der Coesfelder Ausländerbehörde nach Köln kam, da waren von 218 den gelisteten Personen mehr als die Hälfte, nämlich 119 Menschen vom Westbalkan, bereits strafrechtlich in Erscheinung getreten. Das reicht von Bagatelldelikten wie Schwarzfahren bis hin zu schwerer Körperverletzung. Ministerin Schäfer sagte, unklar sei, seit wann die Stadt Köln davon wisse.
2: Und wie geht's jetzt weiter?
7: Schäfer hat vor allem weitere Aufklärung versprochen. Sie habe die Stadt Köln angewiesen, nun alle Menschen zu überprüfen, die in dem Bleiberechtsprogramm sind. Und auch das Programm als solches, das müsse unter die Lupe genommen werden, das müsse in Frage gestellt werden, vielleicht verbessert werden. Gerade auch im Sinne der geduldeten Menschen, die sich hier gut integriert haben und sich an Recht und Gesetz halten. Das Land will die Aufklärung fortsetzen und das Fluchtministerium will den Schwerpunkt auf die Rückführung von Straftätern legen.
2: Weitere Meldung jetzt mit Christina Maria Greve.
8: Die Bundesregierung will heute die geplante Steuerreform beschließen. Menschen mit kleinen und mittleren Einkommen zum Beispiel sollen entlastet werden, indem der Grundfreibetrag steigt, ab dem überhaupt erst Einkommensteuer gezahlt werden muss. Insgesamt soll es Entlastungen in Höhe von 10 Milliarden Euro geben. Auf Antrag Deutschlands soll es heute im NATO-Rat eine Aussprache über die wachsende hybride Bedrohung durch Russland gehen. Die Bundesregierung hatte Russland gestern für den versuchten Drohnenanschlag in Leipzig verantwortlich gemacht. In Augsburg hat die Polizei nach einem mutmaßlichen Bombenfund am Hauptbahnhof Entwarnung gegeben. Der verdächtige Gegenstand war harmlos. Der Zugverkehr rollt wieder an. In der Nähe des Hauptbahnhofs hatte sich in der Nacht eine Explosion ereignet. Dabei waren zwei junge Männer leicht verletzt worden. Zwei Umweltorganisationen sind vor Gericht gescheitert, die EU-Kommission zu mehr Klimaschutz zu verpflichten. Das Gericht der Europäischen Union wies die Klage ab. Die Organisationen hatten verlangt, dass in der EU bis 2030 strengere Klimaziele gelten müssen. Sie können jetzt gegen die Entscheidung in der nächsthöheren Instanz vorgehen. Das ist der Europäische Gerichtshof. Das Oberlandesgericht Düsseldorf urteilt heute dazu, ob eine Schule in Datteln selbst über neue Tablets entscheiden darf. Die Schule wollte alte iPads von Apple durch neue ersetzen. Dagegen hat Konkurrent Samsung geklagt und verlangt, dass der Auftrag offiziell ausgeschrieben wird. Feuerwehrleute aus dem Rheinland haben ihren Einsatz bei den Waldbränden in Serbien beendet. Die Kräfte aus Bonn, Königswinter und Leverkusen sind am Abend nach Hause gekommen, nach 11 Tagen Einsatz.
2: 6 Wochen Sommerferien sind vorbei. Das neue Schuljahr in NRW hat heute begonnen. Viele ältere Schüler bereiten heute den Empfang der Neuen vor. Die I-Dötzchen kommen in den meisten Schulen morgen auf den Hof mit ihren Schultüten und jeder Menge Aufregung. Einiges ist neu in diesem Schuljahr. Frage an Daniela Jung. Hans, es gibt einen Rechtsanspruch auf einen Platz in der Ganztagsbetreuung. Was ändert sich dadurch?
9: Dadurch ändert sich vor allem was für Eltern von Kindern, die in die erste Klasse kommen. Für die gilt dieser Rechtsanspruch. Die haben also quasi ein Recht darauf, auch wirklich einen Platz in der Nachmittagsbetreuung zu bekommen. 170.000 Kinder sind theoretisch betroffen. Theoretisch deshalb, weil man im Schulministerium davon ausgeht, dass nicht alle Familien das in Anspruch nehmen, sondern wahrscheinlich so um die 80%. Zuständig für die Umsetzung dieses Rechtsanspruchs sind die Kommunen. Die müssen also für das Personal, für die Räume sorgen. Das ist eine große Herausforderung gewesen in den vergangenen Monaten, sagen Vertreter von Kommunen auch immer wieder. Ja, und die Frage, die sich jetzt stellt, ist vor allem, wie gut wird am Ende dieses Nachmittagsangebot auch funktionieren?
2: Ja, auch neu. Viele Fünftklässler machen am Anfang des Schuljahres eine Lernstandserhebung. Warum ist die nötig?
9: Weil Kinder oft Defizite haben, wenn sie in die weiterführende Schule kommen. Wir berichten ja immer wieder darüber, dass bei Tests herausgekommen ist, bei Bildungsvergleichen, bei Bildungsstudien, dass Kinder teilweise die Mindestanforderungen für ihre Altersklasse nicht erfüllen. Und dann kommen sie natürlich auch schon mit großen Defiziten in die weiterführende Schule. Dazu kommt dann noch, dass Kinder aus unterschiedlichen Schulen kommen. Eine neue Schule heißt halt auch, die Lehrerinnen und Lehrer kennen sie nicht so gut. Also ist es natürlich ganz hilfreich, wenn man einmal guckt, was können diese Kinder. Das wird in diesem Schuljahr noch freiwillig sein, aber immerhin 500 Schulen machen bei diesem Testlauf mit. Und das Ziel ist eben rauszufinden, wo gibt es Defizite, um die dann relativ schnell auch auszugleichen, wie das ganz konkret laufen soll. Das sagt Schulministerin Dorothee Feller.
5: Ich kann die Klasse nochmal einteilen in Gruppen. Die einen kriegen die Aufgaben, wo sie nochmal mehr Unterstützung brauchen, wo die Lehrkraft auch hingeht. Andere Schülerinnen und Schüler kriegen andere Aufgaben, verlassen vielleicht auch den Klassenraum, weil sie selbstständiger arbeiten können und werden darin auch gefördert. Also Schulen wissen eigentlich sehr, sehr genau, wenn sie solche Ergebnisse haben, wie kann ich jetzt damit umgehen und was muss ich jetzt machen. Wichtig ist immer, dass wir die Schülerinnen und Schüler individueller in den Blick nehmen.
9: Also heißt im Kern, man versucht, früher Probleme zu erkennen, damit sie gar nicht erst größer werden.
2: Und wie ist das Wetter zum Schulstart? Das weiß Thomas Becker.
10: Ja, das ist heute eigentlich ganz nett bei uns. Wir haben zwar einige Wolken, aber die Sonne hat auch immer wieder mal ein paar Chancen und wir können jetzt einen einzelnen Schauer nicht ganz ausschließen. Insgesamt sind diese Ereignisse aber selten und temperaturmäßig kommen wir so auf 17 bis 23 Grad. Und morgen wird es dann vor allem im Süden etwas wärmer. Da kann die Sonne auch mal rausgucken. Ansonsten ist es aber insgesamt doch eher oft bewölkt. Die Sonne scheint nicht so häufig und vereinzelt kann es auch mal leicht regnen, aber große Wassermengen kommen morgen auch nicht runter.
2: Vielen Dank, Thomas Becker. Und das war der Tag um 12 mit Anne Barsack.
0: Danke euch. 10:12. Wir wollen, dass Sie gut ankommen. Hier ist der WDR4-Verkehr. A1 Köln Richtung Euskirchen zwischen Hürth und Kreuz Bliesheim 3 Kilometer stockend. A3 Köln Richtung Oberhausen zwischen Leverkusen, Opladen und Solingen 4 Kilometer stockend. A4 Aachen Richtung Köln zwischen Frechen-Nord und Köln-Klettenberg 3 Kilometer stockend. A4 Köln Richtung Aachen zwischen Eschweiler-West und Aachen-Laurensberg 10+5 Kilometer stockend. 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
0: Mahlzeit am Mittwoch. Ich hatte ja vorhin einen Kandidaten hier in unserem Quiz, ja, nein, vielleicht, der hatte aus Berlin angerufen. Und da habe ich dann am Schluss gesagt, Grüße in die Landeshauptstadt. Ja, und Stefan Gärtler aus Moers, ein sehr aufmerksamer Hörer hier bei WDR 4, der hat zu Recht geschrieben, Moment mal Steffi, Landeshauptstadt ist doch Düsseldorf. Och, natürlich, Stefan. Und Berlin ist die Bundeshauptstadt und unsere schöne Landeshauptstadt bleibt mal da, wo sie ist, nämlich in Düsseldorf am Rhein.
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0: Dessen Queen, The Show Must Go On von 1991. Wir haben es ja gerade eben im Tag um 12 gehört in unseren langen Nachrichten bei WDR 4. Fast 2,5 Millionen Kinder und Jugendliche müssen hier bei uns in Nordrhein-Westfalen ja von heute an wieder zur Schule. Ja, und wie ist die Stimmung?
1: Ich freue mich, dass ich eingeschult werde.
2: Ich freue mich auf Mathe und auf Sport.
3: Aufs Mittagessen.
4: Mathe, weil das für mich so einfach ist.
5: Ich freue mich auf jeden Fall auf meinen Freund jetzt wieder und vor allem auf meine Lehrerin.
0: Ja, da war auch ein paar Mal Mathe dabei, ne? Also in der 5., 6. Klasse hätte ich auch Mathe gesagt. Das lag aber auch ein bisschen an meinem Lehrer. Joachim Julius Jablonowski, der hat mir gestern, witzigerweise nach über 40 Jahren, eine Mail hier ins Studio geschrieben zu WDR 4. Ich habe ihm auch sofort geantwortet, dass ich mich wirklich noch sehr gut an ihn erinnere. Zum Beispiel immer zu Anfang der Stunde Kopfrechnen. Die Quadratzahlen waren sein Markenzeichen. 17 mal 17. 19 mal 19 und so weiter. Wir haben ihn Jabbel genannt und es war eigentlich immer lustig. Und auch, ich weiß, manche Lehrer nerven. Irgendwo gibt es aber zum Glück immer einen Herrn Jablonowski, bei dem sogar Mathe Spaß macht. Und an diese Lehrerinnen und Lehrer erinnert man sich auch noch nach über 40 Jahren. Schöne Grüße ins Weserbergland. So, und hier kommt Musik aus der Zeit, Mitte der 80er, als die kleine Steffi 17 mal 17 rechnen musste. Hier sind die Eurythmics. There Must Be an Angel.

0: go. Cat Stevens, Father and Son. Wir haben es kurz nach 1:30. Zeit für ein Nachrichtenupdate.
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2: Direkt aus dem Studio Dortmund. Ich bin Ingo Freitag. Hallo. Heute wird mit Spannung ein Urteil erwartet. Das Oberlandesgericht Düsseldorf fällt heute Mittag die Entscheidung im Prozess des Tech-Giganten Samsung gegen die Stadt Datteln. Samsung hatte verlangt, dass Schultablets nicht automatisch beim Konkurrenten Apple gekauft werden. Die Stadt hat derzeit rund 2700 iPads im Einsatz und wollte einige hundert neue bestellen. Dagegen hatte sich Samsung gewehrt. Die Ausschreibungen müssten neutral sein. Die Stadt Datteln argumentiert, dass eine Umstellung auf Samsung bzw. Android sehr kompliziert wäre. Das heutige Urteil wird weit über die Grenzen der Stadt Datteln mit Spannung erwartet, denn auch die Städte Dortmund, Duisburg und Essen setzen derzeit ausschließlich auf Apple-Produkte. Schauen wir rüber nach Duisburg. Da kommt es für hunderte Stahlarbeiter ganz dicke. ArcelorMittal will den Standort zum Großteil dicht machen. Die meisten der rund 800 Arbeitsplätze sollen wegfallen, nämlich 550. Ab Oktober nächsten Jahres soll nur das Drahtwalzwerk weiterlaufen. Arcelor hatte die Lieferverträge für Roheisen von ThyssenKrupp aus Duisburg zum September nächsten Jahres gekündigt. Unternehmenssprecher Arne Langner sagte, dass kein besserer Deal zustande gekommen wäre.
3: Wir haben eine Reihe von Optionen für die Roheisenversorgung sowie die Möglichkeiten einer Dekarbonisierung der Stahlproduktion geprüft, aber keine dieser Möglichkeiten hat sich am Ende als technisch machbar oder wirtschaftlich tragfähig erwiesen.
2: Für die betroffenen Mitarbeiter in Duisburg soll es einen Sozialplan geben. Und auch das ist noch passiert. In Hagen waren gestern Abend wohl 3 Jugendliche auf einem E-Scooter unterwegs und haben einen Unfall verursacht. Sie stießen mit einer Autofahrerin in Altenhagen zusammen und flohen dann zu Fuß. Und das Wetter hat jetzt Claudia Barbonus aus unserer WDR-Wetterredaktion.
4: Heute ist es im Ruhrgebiet teils sonnig, dazwischen aber auch mal dichter bewölkt mit wenigen Schauern und 20 bis 23 Grad. Und morgen gibt es dann mehr Wolken und weniger Sonne und dazu ab und zu leichten Regen bei wieder 20 bis 23 Grad.
0: Kurz nach 1. Ich wollte schon sagen, kurz nach 2, dann hätte ich Sie aber durcheinander gebracht. Nein, kurz nach 1. Wir wollen, dass Sie gut ankommen. 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A1 Köln Richtung Euskirchen zwischen Hürth und Kreuz Bliesheim. 10 Minuten plus, 4 Kilometer stockend. A3 Köln Richtung Oberhausen zwischen Leverkusen Opladen und Dreieck Langenfeld. Eine Dreiviertelstunde, 3 Kilometer Stau. Da ist nach einem Unfall nur ein Fahrstreifen frei. A4 Aachen Richtung Köln zwischen Frechen Nord und Köln Eiffeltor. 10 Minuten plus 6 Kilometer stockender Verkehr und in der Gegenrichtung auf der A4 zwischen Eschweiler West und Aachen-Laurensberg 5 Kilometer stockender Verkehr Richtung Aachen. 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

0: Das sind Earth and Fire mit Weekend. Noch ein bisschen früh vielleicht an einem Mittwoch. Sie haben gestern Abend im DFB-Pokal 0:5 verloren gegen den großen BVB aus Dortmund. Trotzdem hat der HEBC, der Hamburg-Eimsbütteler Ballspielclub, gestern gefeiert. Immerhin haben sie die erste halbe Stunde das 0:0 gegen die Borussen gehalten. Und dann noch vor fast 46.000 Zuschauern im Hamburger Volksparkstadion. Das war eine Megakulisse für den kleinen Oberligisten. Und auch Dortmunds Trainer Niko Kovac hat die besondere Atmosphäre gespürt.
1: Die Jungs haben alles gegeben, haben alles rausgehauen und von diesem Spiel werden sie, ich glaube, ihr Leben lang erzählen.
0: Ja, Dortmund also sicher weiter im Pokal. Das freut die Fans hier in Dortmund, natürlich auch die ganz, ganz Kleinen. Mir ist gestern Nachmittag echt was Lustiges passiert. Da ist mir ein älterer Mann auf der Straße entgegengekommen, schob eine Kinderkarre vor sich her. Da saß vermutlich sein Enkel drin, vielleicht so ein Jahr, anderthalb alt. Und da dudelte Musik aus der Karre. Ich dachte erst, na, hat da jemand die neue ARD Sounds App runtergeladen? Aber nein, beim Näherkommen habe ich dann gehört, was da lief. Ja. Das Enkelchen direkt mal Dauerbescheid mit der BVB-Hymne. Heya BVB, genauso läuft das in Dortmund. Da geht einem nie der Nachwuchs aus.
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Orange Blue, She's Got That Light bei WDR 4. Ja, auch mit fast 77 ist er immer noch für Überraschungen gut. Bruce Springsteen hat letzten Freitag erst wieder Menschen in seiner Heimat New Jersey glücklich gemacht bei einem Überraschungsauftritt auf einem Festival im Städtchen Asbury Park. Ja, die haben sich gefreut. Und wir freuen uns jetzt auch über I'm on Fire. Hier ist WDR 4 mit dem Boss.

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0: Blondie, Sunday Girl. So ein paar Wolken ziehen heute durch, aber Schauer bleiben die Ausnahme in Nordrhein-Westfalen und die Sonne ist auch öfter dabei bei 19 Grad in Bad Berleburg, 20 Grad in Schleiden, Minden an der schönen Weser kommt auf 22 Grad. Morgen wird es dann schon wieder unbeständiger und teilweise nass.
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2: Die Nachrichten mit Peter Neuhaus. Guten Tag.
3: Wir prüfen in zwei Richtungen. Fremdstaatlich gelenkte Sabotage und Linksextremismus. Nichts davon können wir derzeit ausschließen.
2: NRW-Innenminister Reul sieht im Zusammenhang mit dem Vorfall am Umspannwerk in Bergheim einen Anfangsverdacht auf verfassungsfeindliche Sabotage. Ein Kurzschluss hat nach Angaben von Energieministerin Neubauer dort mehrere Leitungen lahmgelegt. Dadurch seien 5 Braunkohleblöcke des Energieversorgers RWE ausgefallen.
4: RWE arbeitet mit Hochdruck daran, einen Großteil der Leistungen bereits heute wieder ans Netz zu bringen. Mir ist wichtig festzuhalten, für die Bürgerinnen und Bürger war die Stromversorgung zu keinem Zeitpunkt gefährdet.
2: Neubauer verwies auf einen ähnlichen Vorfall an einem Umspannwerk in Brandenburg. Dort waren gestern Sprengstoffvorrichtungen gefunden worden. In dem Fall laufen Terrorermittlungen. Die Bundesregierung will die frühkindliche Bildung stärken. Das Kabinett hat dazu einen Gesetzentwurf von Familienministerin Prien auf den Weg gebracht. Unter anderem soll in Kitas der Sprach- und Entwicklungsstand von allen 4-Jährigen erhoben werden. Die Bundesregierung hat außerdem ihre Einkommenssteuerreform auf den Weg gebracht. Stimmt der Bundestag zu, sollen die Menschen gut 600 Euro pro Jahr mehr im Portemonnaie haben. Profitieren sollen vor allem kleine und mittlere Einkommen. Mehr dazu von Lissi Kaufmann.
5: Arbeit und Leistung sollen sich stärker lohnen, so Finanzminister Klingbeil laut einer Mitteilung. Unter anderem will die Bundesregierung Grundfreibetrag und Kinderfreibeträge anheben. Außerdem sollen das Kindergeld und der Arbeitnehmerpauschbetrag steigen. Um das zu finanzieren, sollen etwa Spitzenverdiener stärker belastet werden. Wir machen das Steuersystem wieder gerechter, so Klingbeil. Er betonte, man setze 1:1 die Vereinbarungen aus dem Koalitionsausschuss Anfang Juli um.
2: Und auch das ist heute Thema. Deutschland kann den Bau neuer Gaskraftwerke mit bis zu 35 Milliarden Euro fördern. Entsprechende Pläne hat die EU-Kommission genehmigt. In Thüringen haben 3 Landtagsabgeordnete des BSW die Partei und die Fraktion verlassen. Einer von ihnen sagte der Zeitung Welt, Grund seien die unerträglichen Eingriffe des BSW-Bundesvorstands in die Arbeit in Thüringen. Zum ersten Mal seit Jahren wünschen sich junge Menschen in Deutschland weniger Kinder. Laut Bundesinstitut für Bevölkerungsforschung wird ein Zusammenhang deutlich zwischen vielen Krisen zur selben Zeit und sinkendem Kinderwunsch. Cooles Nordrhein-Westfalen, so nennt die Landesregierung ein Projekt für mehr Hitzeschutz in Städten und Gemeinden. Los geht's erstmal in Köln als Modellstadt. Dort sollen jetzt 25 Standorte untersucht werden. Fachleute schauen sich da zum Beispiel an, welche Schutzmaßnahmen gegen Hitze es schon gibt und was gegen die Versiegelung von Flächen und für mehr Schatten getan werden kann. Aus den Ergebnissen soll sich dann ergeben, wo konkret Geld für Maßnahmen gegen Hitze investiert werden sollte. Das war WDR aktuell.
0: Vielen Dank. Kurz nach 1. Wir wollen, dass Sie gut ankommen. Hier ist der WDR 4 Verkehr. A1 Dortmund Richtung Münster zwischen Hamburg-Umwerne und Ascheberg 10 Minuten plus 3 Kilometer Stau. A1 Köln Richtung Euskirchen zwischen Hürth und Kreuz-Bliesheim 10 Minuten und 6 Kilometer stockend. A2 Hannover Richtung Dortmund zwischen Lauenau und Bad Eilsen 15 Minuten 5 Kilometer. A3 Köln Richtung Oberhausen zwischen Leverkusen-Opladen und Dreieck-Langenfeld eine Viertelstunde, 3 Kilometer Stau wegen Bergungsarbeiten. A4 Aachen Richtung Köln zwischen Frechen-Nord und Köln-Klettenberg 3 Kilometer stockend. A4 Köln Richtung Aachen zwischen Eschweiler-West und Aachen-Laurensberg 4 Kilometer stockender Verkehr. A30 Osnabrück Richtung Rheine, zwischen Lotte und Laggenbeck 4 Kilometer Stau und A61 Mönchengladbach Richtung Koblenz, zwischen Gümnich und Dreieck-Erftal 2 Kilometer Stau. Alle Staus, auch bei WDR 4 in der neuen App ARD Sounds. Eine gute Fahrt wünsche ich.
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0: Mahlzeit um, ja, kurz nach eins. Ich bin jetzt wieder in der richtigen Zeitzone gelandet. Vorhin war ich eine Stunde voraus. Aber Markus aus Duisburg hat geschrieben über die App, kein Problem, wir sind gerade auf Kos in Griechenland und da sind wir auch eine Stunde weiter. Hat also genau gepasst.

0: Ganz gemächlich hier Richtung Mittwochnachmittag mit Ed Sheeran und Perfect. Yes. 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Sie haben es sicher schon mitbekommen, Auge hat Auge. Unser lieber Kollege Joachim Augner muss morgen was über sich ergehen lassen, was Sie vielleicht auch schon machen lassen mussten. Eine OP am grauen Star. Das soll gar nicht so schlimm sein, wie es klingt, aber man muss die Augen natürlich nach diesem Eingriff erstmal schonen. Er darf dann zum Beispiel nicht lesen, nichts Kleingedrucktes, aber Fernseh gucken. Das geht wohl und da gab es heute Morgen von Ihnen schon ganz tolle Serientipps für Auge.
1: Ich habe eine lange Liste, die ich hier zwar abarbeiten muss, das kann ich alles gar nicht gucken. Fängt an mit Once Upon a Time, Outlander, Only Murders in the City, Sons of Anarchy, Death in Paris, Breaking Bad, das sagt mein jüngster Sohn, sollte ich auch unbedingt gucken.
0: Das sage ich auch, die ist richtig gut.
1: Ja, ne? Ja. Und Killing Eve sagte dir auch was.
0: Das ist aber schon so ein bisschen fies, absurd. Ich weiß ja nicht, was ist überhaupt so deine Richtung, was guckst du gerne?
1: Zum Schluss habe ich jetzt nochmal diese Wikinger-Filme durchgeguckt, weil Vikings und sowas. Ein bisschen Geschichte und England erobern und sowas.
0: Und hau drauf.
1: Ja, obwohl das muss jetzt auch nicht zu blutig sein. Also irgendwann finde ich es auch drüber, wenn dann nur noch die Köpfe durch die Gegend rollen. Das brauche ich jetzt auch nicht. Aber Herzschmerz, ohne dass irgendwas passiert, nee,
0: das ist es auch nicht. Also ich überlege gerade, Babylon Berlin läuft doch an jetzt, die letzte Staffel.
1: Da bin ich sofort dabei. Das ist natürlich nicht so tagefüllend. Das ist ja relativ schnell geguckt.
0: Aber du könntest doch die ersten Staffeln nochmal gucken zur Wiederholung. Damit du auf den aktuellen Stand kommst. Das ist doch auch eine Idee.
1: Das ist gut. Also Babylon Berlin steht dann auf jeden Fall ganz oben auf der Liste.
0: Dir geht auf jeden Fall der Serienstoff nicht aus. Dafür ist schon mal gesorgt. Und wir drücken auf jeden Fall die Daumen für morgen.
1: Danke dir.
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0: Musik von Paul McCartney bei WDR4. Hope of Deliverance. Jetzt haben wir es 13:30.
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2: Direkt aus dem Studio Dortmund. Ich bin Ingo Freitag. Hallo. In Duisburg kommt es für hunderte Stahlarbeiter ganz dicke. ArcelorMittal will den Standort zum Großteil dicht machen. Die meisten der rund 800 Arbeitsplätze sollen wegfallen, nämlich 550. Ab Oktober nächsten Jahres soll nur das Drahtwalzwerk weiterlaufen. Arcelor hatte die Lieferverträge für Roheisen von ThyssenKrupp aus Duisburg zum September nächsten Jahres gekündigt. Unternehmenssprecher Arne Langner sagte, dass kein besserer Deal zustande gekommen wäre.
3: Wir haben eine Reihe von Optionen für die Roheisenversorgung sowie die Möglichkeiten einer Dekarbonisierung der Stahlproduktion geprüft, aber keine dieser Möglichkeiten hat sich am Ende als technisch machbar oder wirtschaftlich tragfähig erwiesen.
2: Für die betroffenen Mitarbeiter in Duisburg soll es einen Sozialplan geben. Eine gute Nachricht gibt's für Eltern. In Bottrop gibt es jetzt einen Flohmarkt speziell für Kindersachen. In anderen Städten ist das schon bekannt, für das Ruhrgebiet aber was Neues. Bei Flohkids können Eltern gebrauchte Kinderkleidung, Spielzeug und andere Sachen anbieten oder auch kaufen. Dafür mieten sie einen Stand in einem Geschäft und bestimmen die Preise dabei selbst. Den Verkauf übernimmt Flohkids. Für die Nutzung fallen für die Eltern eine Standmiete und eine Verkaufsprovision an. Und auch das ist noch passiert. Zwei Jungen haben gestern den Zugverkehr bei Dorsten lahmgelegt. Durch Steine auf den Schienen waren zwei Züge beschädigt worden, einer davon so schwer, dass der Zug nicht weiterfahren konnte und die Fahrgäste in Busse umsteigen mussten. Die Polizei suchte dann die Gegend ab, auch mit einem Hubschrauber, und sie fand zwei Jungen, 12 und 14 Jahre alt. Eine Zeugin erkannte sie. Und das Wetter hat jetzt Claudia Barbonus aus unserer WDR-Wetterredaktion.
4: Heute ist es im Ruhrgebiet teils sonnig, dazwischen aber auch mal dichter bewölkt mit wenigen Schauern und 20 bis 23 Grad. Und morgen gibt es dann mehr Wolken und weniger Sonne und dazu ab und zu leichten Regen bei wieder 20 bis 23 Grad.
0: Wir wollen, dass Sie gut ankommen. Hier ist der WDR4 Verkehr. A1 Dortmund Richtung Münster zwischen Hamberg-Kamen und Ascheberg. 10 Minuten plus, 4 Kilometer stockend wegen Bergungsarbeiten. A2 Hannover Richtung Dortmund zwischen Launau und Bad Eilsen. 10 Minuten plus, 4 Kilometer stockender Verkehr nach einem Unfall. A3 Köln Richtung Oberhausen zwischen Kreuz Leverkusen und Dreieck-Langenfeld. 20 Minuten, 4 Kilometer. Nochmal die A3 im weiteren Verlauf zwischen Duisburg-Wedau und Oberhausen-Lierich, Viertelstunde, 4 Kilometer Stau in Richtung Oberhausen. A4 Aachen Richtung Köln zwischen Frechen-Nord und Köln-Klettenberg, 10 Minuten plus, 5 Kilometer stockend. Dann in der Gegenrichtung zwischen Eschweiler-West und Aachen-Laurensberg, 10 Minuten, 5 Kilometer stockend. A43 Recklinghausen Richtung Wuppertal zwischen Bochum-Leer und Wittenhäfen, 10 Minuten plus, 2 Kilometer Stau, da ist nur ein Fahrstreifen frei. Und dann noch A61 Koblenz Richtung München-Gladbach. Zwischen Wehr und Niederzissen 10 Minuten plus, 4 Kilometer Stau. Und Sie kriegen die Staus auch bei WDR4 in der neuen ARD Sounds App. Ich bin Steffi Schmitz. Gute Fahrt.
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0: Klassiker von 66, die Stones, Painted Black. 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

Das ist Musik von Art Garfunkel bei WDR 4, Bright Eyes, um jetzt gleich kurz vor zwei. Was bringt der Nachmittag bei WDR 4? Ja, jede Menge Glück, würde ich sagen. Wir sind nämlich zu Gast in der einzigen Hufbeschlagschule in Nordrhein-Westfalen. Da werden Hufschmiede ausgebildet und da gibt's auch ganz, ganz viele Hufeisen. Mehr dann gleich nach zwei in der WDR 4 Lokalzeit mit Stefan Vogt. Ich bin Steffi Schmitz und sag jetzt Tschüss mit Sascha und... Lucky Day, ja passt doch. Das wird ein Glückstag heute.

0: Casey and the Sunshine Band. Schönen Nachmittag auch von mir. Wir gucken erstmal aufs Wetter gemeinsam. Heute ziehen immer wieder Wolken durch. Schauer sind aber eher selten dabei an diesem Nachmittag. Meist bleibt es trocken. Dazu in der Münstereifel 20 Grad, Bielefeld 22, Hamm bis 23 Grad heute. Morgen bleibt es auch öfter bewölkt. Vereinzelt gibt es leichten Regen dazu, 17 bis 24 Grad und es wird windig morgen.
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2: Die Nachrichten mit Peter Neuhaus. Guten Tag.
3: Wir müssen allerdings derzeit davon ausgehen, dass vorsätzliche Fremdeinwirkung vorliegt.
2: NRW-Energieministerin Neubauer geht davon aus, dass die Störung am Umspannwerk in Bergheim vorsätzlich herbeigeführt wurde. Unbekannte hatten gestern Abend Kabel über die Oberleitung gebracht und so einen Kurzschluss verursacht. Tobias Zacher, WDR Landespolitik.
4: Als Hintergrund der Tat werden derzeit zwei Ansätze geprüft. Sabotage durch einen fremden Staat und ein linksextremistisches Motiv. Die Ermittler prüfen auch, ob es eine Verbindung zu der Tat gestern in Brandenburg gibt. Da hatten Unbekannte versucht ebenfalls, einen Kurzschluss an Stromleitungen eines Umspannwerks auszulösen. Als Folge des Anschlags in Bergheim mussten 5 große Braunkohlekraftwerksblöcke vom Netz gehen. Einen allgemeinen Stromausfall gab es aber nicht.
2: Die Bundesregierung hat ihre geplante Steuerreform auf den Weg gebracht. Vor allem Menschen mit kleinen und mittleren Einkommen sollen entlastet werden, indem der Grundfreibetrag steigt, ab dem überhaupt erst Einkommensteuer gezahlt werden muss. Insgesamt soll es Entlastungen in Höhe von 10 Milliarden Euro geben. Die Stadt Datteln hat vor dem Oberlandesgericht Düsseldorf gegen den Tech-Konzern Samsung verloren. Die Stadt kann nicht einfach neue iPads von Apple bestellen, sondern muss den Auftrag ausschreiben. Marc Sense berichtet.
5: Die Verkündung dauerte ziemlich genau eine Minute und dann hatte Samsung gewonnen. Der koreanische Konzern hatte die Stadt Datteln verklagt, weil er sich bei der Neubeschaffung von Tablet-Computern für Schulen benachteiligt fühlte. Die Stadt benutzt seit Jahren iPads von Apple und hatte deshalb auch nur etwa 600 davon ausgeschrieben. Das setze den Wettbewerb außer Kraft, so das Gericht. Solche produktscharfen Ausschreibungen seien nur in absoluten Einzelfällen möglich und müssten sehr gut begründet sein. Jetzt müssen die Schultablets in Datteln neu ausgeschrieben werden.
2: Und auch das ist heute Thema. Die Bundesregierung will die frühkindliche Bildung stärken. Nach einem Gesetzentwurf von Familienministerin Prien soll unter anderem in Kitas der Sprach- und Entwicklungsstand von allen 4-Jährigen erhoben werden. Deutschland kann den Bau neuer Gaskraftwerke mit bis zu 35 Milliarden Euro fördern. Entsprechende Pläne hat die EU-Kommission genehmigt. Psychische Belastungen sind nach einer Umfrage der Bertelsmann Stiftung das größte Risiko dafür, dass Azubis ihre Ausbildung abbrechen. Demnach fühlen sich knapp 20% durch ihre Ausbildung fast immer oder häufig emotional belastet. Für etwa 2,5 Millionen Kinder und Jugendliche in Nordrhein-Westfalen ist die Schule wieder losgegangen. Nach den langen Ferien muss der Schulweg für viele erst wieder zur Routine werden. Deshalb bittet die Polizei um Vorsicht. Zum Beispiel Susanne Dierkorte von der Polizei Warendorf.
6: Wir wünschen uns von allen, die an den Schulen vorbeikommen, mit Motorrad, mit dem Roller, mit dem Auto, dass sie wirklich vorsichtig fahren, dass sie gegenseitige Rücksicht nehmen und eben dafür Sorge tragen, dass die Kleinen sich ganz sicher im Straßenverkehr bewegen können.
2: In NRW starten 170.000 Kinder dieses Jahr in der ersten Klasse, das zum Teil aber erst morgen. Das war WDR aktuell.
0: Ja, und Vorsicht bitte auch hier unterwegs, wenn Sie unterwegs sind, auch bei den Großen auf der Autobahn, die Verkehrslage bei WDR 4. A2 Hannover Richtung Dortmund zwischen Launa und Bad Eilsen. Hier dauert 10 Minuten länger, 5 Kilometer stockender Verkehr nach einem Unfall. A4 Aachen Richtung Köln zwischen Frechen Nord und Köln-Klettenberg plus 10 Minuten, 4 Kilometer Stau. A4 Köln Richtung Aachen zwischen Eschweiler West und Aachen-Laurensberg. Hier stockt's auf 3 Kilometer Länge. A43 Münster Richtung Recklinghausen zwischen Nottuln und Dülmen Nord, 3 Kilometer hier stockend. Und A43 Recklinghausen Richtung Münster, Richtung Wuppertal, zwischen dem Kreuz Bochum-Witten und Wittenhäfen hier 2 Kilometer Stau. Es ist nur ein Fahrstreifen hier frei. Alle Staus auch bei WDR 4 in der ARD Sounds App. Gute Fahrt!
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0: Guten Tag, das wird ein schöner Nachmittag bei uns heute. Ja, ruhig, Brauner, immer langsam. In der Tat wird es ein Pferdenachmittag. Warum? Weil wir heute sozusagen mit dem Pferd in den Schuhladen gehen. Wenn Sie jetzt das Gefühl haben, dass ich Ihnen hier was vom Pferd erzähle, bleiben Sie einfach dran. Dann steht das Pferd nicht auf dem Flur, sondern gleich irgendwo ganz woanders.
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0: Das sind ABBA bei WDR 4 um 14:45. Ich finde die Umschreibung, dass wir mit dem Pferd heute in den Schuhladen gehen, habe ich gar nicht so damit daneben gelegen. Ne? Wie heißt der Schuh vom Pferd? Natürlich Hufeisen. Und da sind wir doch auf der richtigen Spur. WDR 4-Reporterin Alicia Theissen ist heute in der einzigen Hufbeschlagschule in ganz Nordrhein-Westfalen. Wo ist die? Die ist in Dortmund. Alicia, wie viele Pferde stehen da schon an für neue Schlappen?
1: Ja, tatsächlich ist eins schon da. Der ist gerade hier mit dem Hänger angekommen und die ersten Schlappen, wie du sagst, die liegen schon auf dem Amboss. Noch sehen sie aber nicht aus wie Hufeisen, sondern das ist einfach so eine gebogene Metallstange und die wird immer wieder ins Feuer gehalten und ist schön am Glühen. Also ich bin total baff, weil ich bin hier in der Schmiede und es sieht aus wie in einer Hufschmiede. Also wie man sich das vorstellt, vor mir ist direkt das lodernde Feuer, das immer wieder so ein bisschen angefacht wird. Darüber, da hängen für mich sehr alt aussehende Zangen und riesige Werkzeuge und Instrumente. Und die Hufschmiede hier, die gibt es ja schon seit 1850. Christoph Schweppe, Sie leiten die ja jetzt in fünfter Generation. Ist das alles hier noch original, was wir jetzt sehen?
2: Genau, der Raum ist noch original mit Originaldecke und der wurde 1850 gebaut und nachher wurde dann alles drumherum gebaut. Aber das ist noch der Originalraum.
1: Finde ich super faszinierend, also macht einen schon so ein bisschen nostalgisch. Was ist denn das für ein Gefühl? Sie arbeiten jeden Tag hier und haben dann vielleicht auch die Werkzeuge in der Hand, die schon Ihr Vater, Opa, Uropa und Ururopa in der Hand gehalten haben. Wie fühlt sich das an?
2: Ja, es erfüllt einen schon mit Stolz, das definitiv, ne? Dass man auch eine Tradition dann fortsetzen kann, die schon so lange Jahre im Endeffekt besteht und dann versucht man jetzt das Alte mit dem Modernen dann irgendwie zu verbinden.
1: Ich finde es auf jeden Fall faszinierend. Und jetzt, das eine Hufeisen, das da hinten auf dem Amboss liegt. Ich zähle gerade übrigens 5 Ambosse und parallel arbeiten hier 4 angehende Hufschmiede und Schmiedinnen an dem Eisen. Ich hoffe, es ist nicht zu laut.
3: Das ist schön zu hören.
1: Oder? Und tatsächlich ist das eine Hufeisen auch schon schön in Form gebogen. Also ich bin sehr gespannt, ob ich habe noch nicht nach dem Namen vom Pferd gefragt, ich habe ihn Ferdinand getauft. Also ich hoffe, der Ferdinand, der kriegt gleich ein richtig schönes neues Paar Schlappen.
0: Ein Ferdinand, ja, Schlappen sagen wir dazu. Aber natürlich sind das alles Experten, die dazugegangen sind. Es hört sich wirklich nach einer schönen Werkstattatmosphäre bei dir an und wir sind ja später nochmal dabei und werden hoffentlich auch die Frage beantworten können von Alicia, warum Pferde überhaupt Hufeisen brauchen. Es gibt ja auch Pferde, die brauchen die nicht, habe ich mir sagen lassen. Sie können schon mal einen Blick, wenn Sie wollen, auch in diese Hufschmiede-Werkstatt werfen. Bilder dazu gibt's online bei uns auf wdr4.de im Studioblog.

0: Cliff Richard, We Don't Talk Anymore, hier bei WDR 4. Es ist kurz vor halb drei, 14.25 Uhr.
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0: Triggerfinger, immer eine Hand an der Kaffeetasse. Zum Beklimpern muss auch so sein. Nachmittagskaffee gibt's auch hier bei WDR 4. Eine gute Uhrzeit dafür. Es ist nämlich 2:30. Zeit zu gucken, was bei Ihnen vor der Haustür los ist.
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2: Direkt aus dem Studio Dortmund, ich bin Ingo Freitag. Hallo. Die Stadt Datteln hat vor dem Oberlandesgericht Düsseldorf gegen den Tech-Konzern Samsung verloren. Die Stadt kann nicht einfach neue iPads bestellen, sondern muss den Auftrag für neue Tablets ausschreiben. Marc Sense war für uns vor Ort am Oberlandesgericht.
3: Die Verkündung dauerte ziemlich genau eine Minute und dann hatte Samsung gewonnen. Der koreanische Konzern hatte die Stadt Datteln verklagt, weil er sich bei der Neubeschaffung von Tablet-Computern für Schulen benachteiligt fühlt. Die Stadt benutzt seit Jahren iPads von Apple und hatte deshalb auch nur etwa 600 davon ausgeschrieben. Das setze den Wettbewerb außer Kraft, so das Gericht. Solche produktscharfen Ausschreibungen seien nur in absoluten Einzelfällen möglich und müssten sehr gut begründet sein. Jetzt müssen die Schultablets in Datteln neu ausgeschrieben werden.
2: Das heutige Urteil reicht weit über die Stadt Datteln hinaus, denn auch beispielsweise die Städte Dortmund, Duisburg und Essen setzen derzeit ausschließlich auf Apple-Produkte. Eine gute Nachricht gibt's für Eltern. In Bottrop gibt es jetzt einen Flohmarkt speziell für Kindersachen. In anderen Städten ist das schon bekannt, für das Ruhrgebiet aber was Neues. Bei Flohkids können Eltern gebrauchte Kinderkleidung, Spielzeug und andere Sachen anbieten oder auch kaufen. Dafür mieten sie einen Stand in einem Geschäft und bestimmen die Preise dabei selbst. Den Verkauf übernimmt Flohkids. Die Anbieter müssen sich um nichts kümmern. Das Konzept ist laut Inhaberin Sarah Degen super angenommen worden.
4: Ja, also die Resonanz ist super. Also die Kunden waren natürlich am Samstag auch geflasht, weil es wirklich total voll war. Und hier war teilweise kein Durchkommen. Wir haben Einlassstopp gemacht. Ja, läuft.
2: Für die Nutzung fallen für die Eltern eine Standmiete und eine Verkaufsprovision an. Und das Wetter hat jetzt Thomas Becker aus unserer WDR-Wetterredaktion.
5: Schönen guten Tag. Die Sonne kommt schon mal durch die Wolken heute. Es bleibt meistens trocken hier im Ruhrgebiet und es ist so mäßig warm mit maximal 20 bis 23 Grad. Morgen geht's dann mit vielen Wolken weiter. Es wird windiger als heute, aber es gibt insgesamt nur wenig Regen.
0: Da kommt's mal gut durch. Hier ist die Verkehrslage bei WDR 4. A1 Euskirchen Richtung Dortmund zwischen Köln-Bocklemünd und Köln-Niehle. Dauert 20 Minuten länger, hier 6 Kilometer Stau. A3 Köln Richtung Oberhausen zwischen Leverkusen Zentrum und dem Dreieck Langenfeld. Hier dauert's eine halbe Stunde länger, 5 Kilometer Stau nach einem Unfall. A4 Aachen Richtung Köln zwischen Frechen Nord und Köln-Klettenberg plus 10 Minuten, 4 Kilometer Stau. A43 Recklinghausen Richtung Wuppertal zwischen dem Kreuz Bochum-Witten und Wittenhäfen. 2 Kilometer Stau, es ist nur ein Fahrstreifen frei. Und A59 Duisburg Richtung Dienstlaken zwischen Duisburg-Düssern und dem Kreuz Duisburg-Nord. Hier kommen für Sie 10 Minuten obendrauf, 4 Kilometer Stockzieher. Kommen Sie gut an, gute Fahrt, alle Staus auch in der neuen ARD Sounds App. Ich bin Stefan Vogt. Schönen Nachmittag wünsche ich.
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0: 20 vor 3, hier seht ihr ja 4. Das Schöne ist ja bei uns in Nordrhein-Westfalen, in unserem Bundesland, dass wir eigentlich ja alles haben. Wir haben viele Städte, wo man wirklich innerstädtisch leben kann, und man kann auf dem Lande leben. Also in Metropolen, wenn man da nochmal guckt, mangelt es auch im Rheinland nicht. Was haben wir da alles? Köln, Bonn, Aachen, Düsseldorf zum Beispiel. Bis Sie all diese Städte mal so oft besucht haben, dass Sie wirklich jede Ecke kennen, das dauert. Und wenn Sie die durch haben, wenn Sie noch mehr Lust haben auf eine Stadt am Rhein mit historischer Altstadt, mit gemütlichen Cafés oder auch mit ungewöhnlichen Kunstskulpturen, dann wäre für Sie vielleicht Monheim am Rhein eine Alternative. Und diese Stadt, die Stadt Monheim, erkunden wir ja diese Woche mit den Menschen, die dort leben. Die kennen sich ja auch am besten da aus. Das ist doch klar.
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2: Leon Riede. Ich bin 27 Jahre alt und ich komme aus Monheim.
1: Was ist typisch für hier?
2: Ich glaube, Monheim hat das schnellste Bürgerbüro. Also du meldest dich an, kriegst direkt einen Termin, hast deine Sachen schnell erledigt. Also ich glaube, ich war noch nie länger als 20 Minuten im Bürgerbüro, wenn ich irgendwelche Sachen klären musste.
1: Was macht das Lebensgefühl hier aus?
2: Es ist sehr familiär hier. Also ich glaube, kein Monheimer kann hier durch die Straßen laufen, ohne jemanden zu grüßen. Hier kennt sich gefühlt jeder und das macht Monheim für mich sehr besonders.
1: Was könnte besser sein?
2: Also ich meine, es könnte immer irgendwo wie was besser sein, aber ich bin eigentlich vollkommen zufrieden hier in Monheim.
1: Was gibt es nur hier?
2: Es gibt einen Berg, der ist auf Müll gebaut worden, das ist der Mohnberg, und man erkennt das nicht.
1: Was kann man hier unternehmen?
2: Alles, was du willst. Wir haben eine Innenstadt, wo man einkaufen kann. Wir haben einen Rhein, wo man spazieren kann. Wir haben den Knipprater Wald. Wir haben sehr viele Fußballplätze. Also ich glaube, Monheim wird einem nie langweilig.
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Ich war mir so sicher, dass sich Roxette auch letztes Jahr durch unsere Top 444 gepfiffen haben, unsere Hörerhitparade, mit Joyride. Ha, stimmt aber gar nicht, ich habe nachgeschaut. Joyride war nicht dabei letztes Jahr. The Look von Roxette haben wir irgendwo gefunden auf Platz 507, also auch viel zu weit hinten. Da geht noch ein bisschen mehr, oder? Sie können jetzt ja schon unsere virtuelle Jukebox auf wdr4.de mit Ihren Lieblingshits befüllen, gleich mit 4 Lieblingssongs, die Sie reinwählen können, die dann hoffentlich im November dabei sind bei unseren Top 444 in der 2026er Ausgabe. Ich finde es ganz interessant, wie man das verschieden wahrnimmt, ne? Ich bin davon ausgegangen, dass Elton John letztes Jahr dabei war. War er natürlich auch, aber auch nicht mit diesem Song, nicht mit Nikita. Auch irgendwo im 500er Bereich ist der Mann gelandet. Aber Sie haben es ja in der Hand. Ab jetzt können Sie abstimmen und warmlaufen sich für die nächste Hörerhitparade. Nikita.

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0: T-Rex mit Hot Love und mit ganz viel La La La. Natürlich, gehört dazu. Hier ist mal ganz viel Wetter. Es ziehen ein paar Wolken am Nachmittag durch. Schauer sind aber selten und die Sonne ist ja auch mal zwischendurch zu sehen. Nettersheim kommt auf 19 Grad, Detmold auf 22, Iserlohn bis auf 23 Grad. In der kommenden Nacht dann von den Niederlanden her dichtere Wolken. Vereinzelt haben die auch ein bisschen Regen dabei. Und so geht's dann auch durch den Tag morgen. Es gibt dann viele Wolken tagsüber, wenig Sonne. Das ganze Morgen dann bei 17 bis 24 Grad.
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2: Die Nachrichten mit Peter Neuhaus. Guten Tag. Nach dem versuchten Drohnenanschlag am Flughafen Leipzig haben nach Recherchen von WDR, NDR und Süddeutscher Zeitung Ermittler jetzt zwei mutmaßliche Täter identifiziert. Von einem Mann aus Belarus wurde DNA gefunden. Andreas Braun berichtet.
3: Der Mann, der auch einen russischen Pass haben soll, soll bereits im Baltikum mit Straftaten aufgefallen sein. Seine Ein- und Ausreise konnten die deutschen Ermittler rekonstruieren. Demnach soll er mit einem italienischen Touristenvisum in den Schengen-Raum eingereist sein. Das Dokument wurde nach Erkenntnissen der Behörden Ende April an einer italienischen Auslandsvertretung in Minsk ausgestellt. Den Recherchen zufolge soll ein zweiter Mann als Logistiker und Instrukteur des Anschlags agiert haben. Er reiste offenbar Ende Juli über den Berliner Flughafen BER ein und fuhr anschließend mit einem Mietwagen nach Sachsen. Zwei Tage vor dem gescheiterten Drohnenanschlag in Leipzig soll er per Flugzeug ausgereist sein.
2: Hitze und Trockenheit in diesem Sommer bringen Probleme für die Betriebe in der Landwirtschaft. Laut Erntebericht gab es Rückgänge, zum Beispiel bei Getreide, Mais und Zuckerrüben. Bundeslandwirtschaftsminister Rainer sprach bei der Vorstellung des Berichts von einer herben Enttäuschung für viele Betriebe.
4: Für mich lässt das nur einen Schluss zu. Unsere Land- und Forstwirtschaft befindet sich in einer massiven Krise von nationaler Tragweite.
2: Neben den Ernteausfällen machen den Landwirten stark gestiegene Energie- und Düngemittelpreise zu schaffen. Der CSU-Politiker sagte Unterstützung zu, zum Beispiel in Form von Bundeskrediten zu niedrigeren Zinsen. Und das ist sonst noch Thema heute. Deutschland kann den Bau neuer Gaskraftwerke mit bis zu 35 Milliarden Euro fördern. Entsprechende Pläne hat die EU-Kommission genehmigt. Die Stadt Datteln darf vorerst nicht wie geplant 650 Tablets von Apple für ihre Schulen kaufen. Das Oberlandesgericht Düsseldorf hat einer Klage des Konkurrenten Samsung stattgegeben, nach der der Auftrag auch für Produkte anderer Hersteller ausgeschrieben werden muss. Die Bundesregierung will die frühkindliche Bildung stärken. Nach einem Gesetzentwurf von Familienministerin Prien soll unter anderem in Kitas der Sprach- und Entwicklungsstand von allen Vierjährigen erhoben werden. Mehr Zusammenarbeit bei der Bekämpfung von Waldbränden. Darüber hat NRW-Landwirtschaftsministerin Gorissen mit ihren Kollegen aus Belgien und den Niederlanden beraten. Dabei ging es unter anderem um das NRW-Kamerasystem Firewatch, das bereits seit 2 Jahren im Einsatz ist.
5: Das Firewatch-System, das wir am Niederrhein fahren seit 2024, eröffnet einfach die Möglichkeit, sehr schnell Waldbrände zu entdecken, auch KI unterstützt und auch an die Leitstellen die genauen Daten zu übermitteln.
2: Das System zur Früherkennung soll jetzt im Rahmen eines Pilotprojekts zunächst auch auf niederländisches Gebiet ausgeweitet werden. Das war WDR aktuell.
0: Und hier ist die Verkehrslage bei WDR 4. A1 Euskirchen Richtung Dortmund zwischen dem Kreuz Köln Nord und dem Kreuz Leverkusen West. Die dauert 10 Minuten länger, 5 Kilometer stockend. A3 Köln Richtung Oberhausen zwischen Leverkusen Opladen und Solingen. Eine Viertelstunde kommt hier oben drauf, 6 Kilometer Stau nach einem Unfall. A3 Köln Richtung Oberhausen zwischen dem Kreuz Breitscheid und Oberhausen Lierich plus 10 Minuten, hier 4 Kilometer stockend. A4 Aachen Richtung Köln zwischen Frechen Nord und Köln Klettenberg plus 10 Minuten, 5 Kilometer, hier stockender Verkehr. A33 Osnabrück Richtung Brilon zwischen Steinhagen und Bielefeld Zentrum. 10 Minuten dauert es hier länger, 3 Kilometer Stau. A43 Wuppertal Richtung Recklinghausen zwischen dem Kreuz Wuppertal Nord und Wittenherbede. Hier dauert es auch eine Viertelstunde länger, 4 Kilometer Stau hier. A45 Hagen Richtung Dortmund zwischen dem Kreuz Hagen und Westhofener Kreuz. 10 Minuten plus, hier 6 Kilometer stockend. Und A59 Duisburg Richtung Dienstlaken zwischen Duisburg Zentrum und dem Kreuz Duisburg Nord. Hier 10 Minuten plus, 6 Kilometer stockender Verkehr. Alle Staus finden Sie auch bei WDR 4 in der neuen ARD Sounds App. Gute Fahrt.
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0: Guten Tag. Wie lautet ein typischer Satz von Eltern heute?
6: Ja, 6 Wochen überlebt.
0: War es doch so schlimm? Kinder bespaßen ist nicht immer auch Spaß für die Großen, ne? Aber seit heute läuft ja die Schule wieder. Und morgen, für viele Minis, dann der erste Schultag überhaupt. Oha.
7: Ich freue mich, dass ich eingeschult werde.
8: Ich freue mich auf Mathe und aufs Mittagessen.
0: Man muss das manchmal auch pragmatisch sehen.

0: Tür. Hier ist WDR 4 am Mittwochnachmittag, bei dem schon ordentlich geklöppelt worden ist, gerade immer noch. Sie haben das eben bei uns ja auch schon gehört. Das Eisen ist heiß geschmiedet worden beim Hufschmied, aber nicht irgendwo. Unsere Reporterin Alisa Theissen ist in Dortmund bei der einzigen Hufbeschlagschule in Nordrhein-Westfalen überhaupt. Also hier wird das richtige Handwerk auch gelernt und wir dürfen heute Nachmittag dabei sein. Hier, Kundschaft, Alisa, sehe ich gerade. Wer kommt denn da rein? Ist es Amadeus oder Sabrina?
1: Nee, es ist der Froschkönig. Also,
0: was für der denn da?
1: So heißt das Pferd, was hier gerade beschlagen wird.
0: Ach so.
1: Also, ja, ich kann auf jeden Fall sagen, es riecht gerade nicht sehr gut hier. Das liegt aber nicht am Froschkönig, sondern es riecht so ein bisschen, wie wenn man die Haare im Föhn anbrennt. So ein beißender Geruch ist das. Der Schmied, der drückt hier nämlich das glühend heiße Eisen auf den Pferdehuf und der ist aus Horn, also so wie unsere Fingernägel.
0: Ja.
1: Und deswegen tut den Pferden das übrigens auch überhaupt nicht weh, obwohl das ganz dramatisch dampft. Schmiedin Emina Pobritsch hat dieses Jahr hier die Prüfung zur Hufschmiedin gemacht und ich frage mich die ganze Zeit, gewöhnt man sich an diesen beißenden Geruch?
2: Doch, man gewöhnt sich schon dran. Ich glaube, wenn man sich jeden Morgen was anderes anzieht, was Frisches anzieht und auch die Dusche nicht verpasst, dann geht's. Die Leute im Supermarkt nach der Arbeit denken immer, in irgendeiner Ecke brennt's, aber doch, man gewöhnt sich dran.
1: Brennt nicht, ist nur die Hufschmiedin, die da reinkommt.
0: Sag mal, muss denn eigentlich jedes Pferd beschlagen werden?
1: Nee, tatsächlich nicht. Also man kann sich das so vorstellen, so ein Schmied ist ein bisschen wie ein Orthopäde fürs Pferd. Ne? Also der Huf, der wächst ja auch, der muss dann gefeilt werden und geschnitten werden, wie eben unsere Fingernägel auch. Und die Hufeisen, die sind ein bisschen wie Schuhe, kann man sich vorstellen. Das heißt, die schützen den Huf. Aber wenn jetzt ein Pferd nicht ganz, ganz viel über Asphalt läuft oder eh schon orthopädische Probleme hat, dann ist auch ohne Hufeisen gehen sehr, sehr gesund. Also Barhuf gehen quasi.
0: Mhm, stimmt, das kennen wir auch von uns. Barfuß gehen ist auch gesund. Ich komme immer noch nicht drüber weg, dass dieses Pferd Froschkönig heißt. Küss ihn doch mal.
1: Oh, nee, also nee, danke an der Stelle. Der ist gerade busy, der kriegt ja hier gerade seine neuen Hufeisen. Aber also, solange ich ihn nicht gegen die Wand schmeißen muss wie ein Märchen, ist alles
0: nein,
1: gut.
0: Nein, nein, nein, aber das ist ein schöner Märchentitel. Alisa in der Hauptrolle des Froschkönigs neue Hufeisen. Hör dich später nochmal wieder. Natürlich weiter von der Hufbeschlagschule in Dortmund. Die einzige seiner Art in Nordrhein-Westfalen. Da gibt es noch einiges zu erzählen und zu sehen, wie da Pferde neu und frisch beschlagen werden.

0: 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Joe Cocker am Mittwochnachmittag. Hier ist WDR 4 um 3:30.
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2: Direkt aus dem Studio Dortmund. Ich bin Ingo Freitag. Hallo. Die Stadt Datteln hat vor dem Oberlandesgericht Düsseldorf gegen den Tech-Konzern Samsung verloren. Die Stadt kann nicht einfach neue iPads bestellen, sondern muss den Auftrag für neue Tablets ausschreiben. Max Sense war für uns vor Ort am Oberlandesgericht.
3: Die Verkündung dauerte ziemlich genau eine Minute und dann hatte Samsung gewonnen. Der koreanische Konzern hatte die Stadt Datteln verklagt, weil er sich bei der Neubeschaffung von Tablet-Computern für Schulen benachteiligt fühlte. Die Stadt benutzt seit Jahren iPads von Apple und hatte deshalb auch nur etwa 600 davon ausgeschrieben. Das setzte den Wettbewerb außer Kraft, so das Gericht. Solche produktscharfen Ausschreibungen seien nur in absoluten Einzelfällen möglich und müssten sehr gut begründet sein. Jetzt müssen die Schultablets in Datteln neu ausgeschrieben werden.
2: Das heutige Urteil reicht weit über die Stadt Datteln hinaus, denn auch beispielsweise die Städte Dortmund, Duisburg und Essen setzen derzeit ausschließlich auf Apple-Produkte. Eine gute Nachricht gibt's für Eltern. In Bottrop gibt es jetzt einen Flohmarkt speziell für Kindersachen. In anderen Städten ist das schon bekannt, für das Ruhrgebiet aber was Neues. Bei Flohkids können Eltern gebrauchte Kinderkleidung, Spielzeug und andere Sachen anbieten oder auch kaufen. Dafür mieten sie einen Stand in einem Geschäft und bestimmen die Preise dabei selbst. Den Verkauf übernimmt Flohkids. Die Anbieter müssen sich um nichts kümmern. Das Konzept ist laut Inhaberin Sarah Degen super angenommen worden.
4: Ja, also die Resonanz ist super. Also die Kunden waren natürlich am Samstag auch geflasht, weil es wirklich total voll war. Und hier war teilweise kein Durchkommen. Wir haben Einlassstopp gemacht. Ja, läuft.
2: Für die Nutzung fallen für die Eltern eine Standmiete und eine Verkaufsprovision an. Und das Wetter hat jetzt Thomas Becker aus unserer WDR-Wetterredaktion.
5: Schönen guten Tag. Die Sonne kommt schon mal durch die Wolken heute. Es bleibt meistens trocken hier im Ruhrgebiet und es ist so mäßig warm mit maximal 20 bis 23 Grad. Morgen geht's dann mit vielen Wolken weiter. Es wird windiger als heute, aber es gibt insgesamt nur wenig Regen.
0: Die Verkehrslage jetzt hier bei WDR 4. A1 Euskirchen Richtung Dortmund zwischen dem Kreuz Köln Nord und dem Kreuz Leverkusen West. Hier dauert 10 Minuten länger, 5 Kilometer hier stockend. A2 Dortmund Richtung Oberhausen zwischen Gladbeck-Ellinghorst und Oberhausen-Königsaad plus 10 Minuten, 5 Kilometer stockend. A3 Köln Richtung Oberhausen zwischen dem Kreuz Breitscheid und Oberhausen-Lierich plus eine Viertelstunde, 7 Kilometer stockender Verkehr. A4 Aachen Richtung Köln zwischen Frechen Nord und Köln-Klettenberg, 10 Minuten dauert es hier länger, 5 Kilometer stockend. A33 Osnabrück Richtung Brilon zwischen Steinhagen und Bielefeld Zentrum, 10 Minuten plus, 3 Kilometer Stau hier nach einem Unfall. A43 Wuppertal Richtung Recklinghausen zwischen dem Kreuz Wuppertal Nord und Wittenherbede plus eine Viertelstunde, 4 Kilometer Stau. A45 Hagen Richtung Dortmund zwischen dem Kreuzhagen und Westhofener Kreuz, 10 Minuten dauert es hier auch länger, 4 Kilometer stockend. Und A52 Düsseldorf Richtung Essen zwischen Essen Süd und dem Dreieck Essen Ost, hier sollten Sie eine Viertelstunde mehr einplanen, hier zurzeit 3 Kilometer Stau. Alle Staus auch bei WDR 4 in der neuen ARD Sounds App. Ich bin Stefan Vogt, wünsche eine gute Fahrt und schönen Nachmittag.
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0: Es ist 15.39 Uhr, gleich 20 vor 4, am Nachmittag wohlgemerkt hier bei WDR 4. Ich denke, in Neuss sind sie jetzt gerade auch wieder so einigermaßen wach. Gestern Abend hat sich das dann noch ziemlich gesellig angehört. Die Kenner wissen, das klingt nach Bürgerschützenfest. Seit dem späten Abend ist aber auch Feierabend. Neuss hat einen neuen Schützenkönig. Klaus Engels hat den Vogel abgeschossen, hat ihn von der Stange geholt. Der Mann hatte auch nur zwei Konkurrenten, aber trotzdem, ne? Er hat sich damit selbst sozusagen zu seinem 64. auch gestern noch ein Geburtstagsgeschenk gemacht.
1: Ich war ganz ruhig, ich war konzentriert, ich hatte einen niedrigen Puls, der Blutdruck war in Ordnung, ich war voller Vorfreude, ich habe einfach nur Spaß daran gehabt mit Konzentration und dann Emotion pur. Heulen, Tränen, habe ich ja jetzt noch.
0: Tränen beim Schützenkönig von Neuss, dem neuen Klaus Engels heißt er. Im Grunde kann der Mann, wenn er möchte, auch durchfeiern. Er wird am kommenden Samstag mit einem Umzug zur Neusser Schützenhalle geleitet, wo er dann sozusagen den Thron besteigen kann. Und dann kommt ja auch direkt die nächste Party dazu, ne? Der Krönungsball. Da beginnt der nächste Morgen, ich würde sagen, auch wieder um diese Zeit ungefähr.
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0: Wenn Sie nicht nach einem Mitsing-Titel fragen würden, wo man sich auch mit wachhalten kann, auch unterwegs im Auto zum Beispiel, dann wäre das hier Klaus Lage. Faust auf Faust geht immer. Ansonsten vielleicht bei WDR 4 noch sowas hier im Angebot. Ja, auch dazu kann man super mitsingen, wie Sie hören, oder hierzu. Und Sie erkennen den Vorsänger, oder? An der Stimme natürlich. Unser Gildo ist das. Sie wissen ja, der Mann hat tolle Mitsingkonzerte. WDR 4 singt mit Gildo ist die Überschrift. Der Mann ist im ganzen Land unterwegs. Seit vielen Jahren gibt es immer wieder eine Menge Spaß, wenn er mit seiner Band mit den orthopädischen Strümpfen unterwegs ist. Und genau da möchte ich jetzt hinschicken. 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Wenn es dann wieder mit so vielen Klassikern, wie gerade gehört, so schön wird und so laut wird.
1: Und vor allen Dingen, weil man es in der Gruppe macht, ne, und alle mitsingen. Und vor allen Dingen, beim Mitsingen ist es hier immer so, dass egal, ob man mal falsch singt oder nicht, das stört überhaupt keinen und das macht Spaß.
0: Ja, es stört auch noch nicht mal Gildo Horn oben auf der Bühne, der natürlich alles nochmal super hört, den ganzen Chor, der vor ihm singt. Das ist dem Mann stutzpiep egal. Der freut sich einfach, wenn alle zu einem Riesenchor werden.
2: Stimme ist ja das Ventil unserer Seele. Wenn wir singen, geben wir ganz viel Gefühl, geben wir ganz viel von uns persönlich preis. Und wenn man das gemeinsam tut, dann kommt man sich extrem näher.
0: Ja, also nicht nur tanzen zu den Lieblingshits. Wer weiß, was dann noch passiert oder wie können wir das verstehen, was der Gildo uns da sagen möchte. Jedenfalls mitsingen ist angesagt. Übermorgen, jetzt am Freitag in Leverkusen. 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Gildo freut sich über jede Stimme in der Halle. 0800 5678 444. Sie können gerne jetzt schon mal üben, jetzt nochmal richtig. Dabei müssen Sie jetzt hochsingen können.

0: Where do you go? Hier ist WDR 4, kurz vor 4. Ich sag's nur, jetzt nicht erschrecken, ne?
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0: Oh yeah. Das sind Roxy Music. Schön, wenn Sie heute Nachmittag noch ein bisschen Sonne abkriegen. Das ist nicht überall so. Teilweise ziehen noch ein paar Wolken durch. Schauer sind aber nur ganz selten dabei. Morgen ähnlich. Dann gibt's aber vereinzelt auch mal Regen und Höchstwerte von 21 Grad in Remscheid. Aalen kommt auf 23, Frechen bis auf 24 Grad.
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2: Die Nachrichten mit Peter Neuhaus. Guten Tag.
3: Die Polizei NRW nimmt den Vorfall sehr ernst. Wir gehen von einer vorsätzlichen Begehung aus.
2: Der Kölner Polizeidirektor Esser stuft den Vorfall am Umspannwerk in Bergheim als Sabotage ein. Unbekannte hatten gestern Abend Kabel über die Oberleitung geworfen und so einen Kurzschluss verursacht. Dadurch seien 5 Braunkohleblöcke des Energieversorgers RWE ausgefallen. In einem Feld fanden Ermittler 6 Abschussvorrichtungen.
3: Es ist davon auszugehen, dass die Vorrichtungen so gebaut waren, dass pyrotechnische Gegenstände vermutlich einen Draht in die Höhe transportieren konnten und so eine Wurfweite über die Stromleitung hergestellt werden konnte.
2: Inzwischen konnten die ersten Kraftwerksblöcke nach Angaben von RWE wieder ans Netz gebracht werden. Die übrigen sollen bis zum Wochenende folgen. Die Bundesregierung hat ihre geplante Steuerreform auf den Weg gebracht. Dazu gehört, dass der Grundfreibetrag angehoben wird, also dass man auf einen größeren Teil des Einkommens keine Steuern zahlen muss. Finanzminister Klingbeil sagte vor seinem Rückflug aus den USA, im Mittelpunkt stünden kleine und mittlere Einkommen.
4: Wir haben verabredet, die sollen entlastet werden. Um diese Menschen geht es, um den Busfahrer, um Polizeibeamte, um die Pflegekraft, um die Erzieherin, die sollen, nachdem das Leben in den letzten Jahren doch teurer geworden ist, jetzt auch entlastet werden und am Ende des Monats mehr Geld in der Tasche haben.
2: Familien mit 2 Kindern sollen durch die Reform etwa 600 Euro pro Jahr mehr haben. Zur Finanzierung sollen die Abgaben für Spitzenverdiener mit einem Jahreseinkommen ab 250.000 Euro erhöht werden. Die Reformpläne müssen noch vom Bundestag diskutiert werden und beschlossen werden. Und auch das ist heute Thema. Ermittler haben nach dem versuchten Drohnenanschlag am Flughafen Leipzig nach Recherchen von WDR, NDR und Süddeutscher Zeitung 2 mutmaßliche Täter identifiziert. Beide haben auch russische Pässe. Hitze und Trockenheit in diesem Sommer haben zu schwächeren Ernten geführt. Bundeslandwirtschaftsminister Reiner sprach bei der Vorstellung des Ernteberichts von einer massiven Krise von nationaler Tragweite. Die Band Alphaville darf nicht auf dem Glücksgefühle-Festival auf dem Hockenheimring auftreten. Die Band aus Münster wollte sich nicht verpflichten, auf der Bühne auf politische Äußerungen zu verzichten. Zum Schulstart heute in NRW versuchen viele Städte und Gemeinden, das Problem Verkehrschaos durch Elterntaxis zu lösen. Zum Beispiel in Dienstlaken, wo sich Bürgermeister Panke die Situation vor Ort angeschaut hat.
5: Als einen Schluss haben wir daraus gezogen, dass wir in den ersten Wochen nach Schulbeginn auf jeden Fall verstärkt kontrollieren wollen.
2: In Willensdorf im Siegerland wurde an einer Grundschule eine Straße gesperrt zu den Bring- und Abholzeiten. Das Ziel dahinter erklärt Bürgermeister Gisela.
6: Also es ist in erster Linie da, um die Eltern daran zu gewöhnen, wo sie, wenn sie denn mit dem Auto unbedingt fahren müssen, am besten hinfahren. Die Kontrolle übernimmt jetzt morgens und mittags in den ersten Wochen das Ordnungsamt.
2: Die Sperrung an der Grundschule in Willensdorf ist erstmal für eine Woche geplant. Das war WDR aktuell.
0: Und hier ist die Verkehrslage bei WDR 4. A1 Euskirchen Richtung Dortmund zwischen Köln-Bocklemünd und dem Kreuz Leverkusen-West. Hier dauert 10 Minuten länger, hier 4 Kilometer stocken zurzeit. A1 Köln Richtung Euskirchen zwischen dem Kreuz Köln-Nord und Köln-Löwenich 10 Minuten plus 5 Kilometer stockend. A3 Köln Richtung Oberhausen zwischen dem Kreuz Breitscheid und Oberhausen-Lierich plus eine Viertelstunde wegen 7 Kilometer stockendem Verkehr. A4 Aachen Richtung Köln zwischen Frechen Nord und Köln-Klettenberg plus eine Viertelstunde, hier 5 Kilometer Stau. A33 Osnabrück Richtung Brilon zwischen Steinhagen und Bielefeld Zentrum. 10 Minuten kommen hier oben drauf, 3 Kilometer Stau nach einem Unfall. A44 Düsseldorf Richtung Essen zwischen dem Kreuz Düsseldorf Nord und dem Kreuz Ratingen Ost. Eine Viertelstunde dauert es hier länger, 5 Kilometer Stau. A45 Gießen Richtung Dortmund zwischen Hagen Süd und Westhofener Kreuz. Auch hier plus eine Viertelstunde, 7 Kilometer stockend. Und A59 Duisburg Richtung Dienstlaken zwischen Duisburg Zentrum Zentrum und dem Kreuz Duisburg Nord. 10 Minuten plus hier 6 Kilometer stockend. Alle Staus, auch die kürzeren, gibt's bei WDR 4 in der neuen ARD Sounds App. Gute Fahrt.
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0: Und das am Tag, wo die Schule wieder in Nordrhein-Westfalen begonnen hat. Direkt bei uns die erste Musikstunde nach den Ferien. Da nimmt sich jeder jetzt bitte mal sein Keyboard und spielt für uns ein tiefes H. Ja, klappt doch schon ganz gut, finde ich. Ein paar falsche Töne noch dazwischen, aber das kriegen wir hin. Wenn wir uns Mühe geben, kann es ein Hit werden.
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0: Hertz bei WDR 4, 16 nach 6 ist es nach 6, Quatsch. Ich wollte nicht an der Uhr drehen, 16 nach 4 ist es, 16 Uhr. So, kommt ein Froschkönig zum Hofschmied. Klingt wie so ein bekloppter Witz, ist aber eben wirklich passiert. Froschkönig ist ein Pferd und der Hofschmied, das ist die Hufbeschlagschule in Dortmund. Da ist unsere Reporterin heute wirklich ganz nah dran, wenn die neuen Schüchen für die Pferde angepasst werden. Die Anprobe vom Froschkönig können Sie auch nochmal sehen, wie das ausgesehen hat im Studioblog auf wdr4.de. Alicia, jetzt bist du selber mal dran. Zeig mal deine Hufe.
1: Die Hufeisen höchstens.
0: Ach so,
1: beziehungsweise umgekehrt. Noch sind sie ja nicht fertig, ne? Ich finde das eh Wahnsinn. Hier wird wirklich den ganzen Tag in der Schmiede gehämmert und gemacht und getan. Deswegen frage ich mich, Christoph Schweppe, Sie sind hier Meister. In fünfter Generation leiten Sie jetzt hier den Betrieb. Wie lange dauert das denn, bis man so ein Hufeisen da fertig hat?
2: Wenn man anfängt, dauert es gut und gern schon mal so 4 bis 5 Stunden.
1: Ui, okay, wie lange brauchen Sie?
2: Eine Viertelstunde.
1: Alles klar, dann brauche ich wahrscheinlich gleich, wenn wir loslegen, eine halbe. Nein, Spaß. Also ich gucke jetzt mal, das Eisen liegt schon im Feuer und ist ordentlich am Glühen und ich darf da jetzt ein bisschen drauf rumhauen, ne?
2: Ja, dann starten wir mal.
1: Okay, netterweise muss ich das nicht selber mit der Kneifzange da aus dem Feuer rausholen, da hätte ich doch ein bisschen Respekt vor, sondern das wird mir hier, das ist ein Wahnsinnsservice, auf den Amboss gelegt, Der ist schon hier parat. Okay, eine Hälfte des Eisens glüht, es sieht auch schon ein bisschen aus wie ein U, also wie ein Hufeisen. Was muss ich jetzt machen?
2: Am besten die Zange in die eine Hand nehmen, ich nehme das Mikro.
1: Ja genau, nehmen Sie mal das Mikro.
0: Und jetzt?
1: So.
2: Dann das Eisen am besten einmal in die Zange nehmen.
1: Mache ich. Okay.
2: Genau.
1: Und jetzt?
2: Gut festhalten und dann einfach mit dem Hammer mal draufschlagen.
1: Ich klopp los. Hm? Oh, bei mir klingt das nicht so schön metallern. Nee.
2: Nehmen der Zange etwas nach zurück, dass hier das Eisen besser drauf liegt.
1: Ah.
2: Genau.
1: Ah, das ist schon besser. Ja, ich sag mal so, das üben wir noch ein bisschen, ne?
2: Ja.
0: Das arme Pferd. Wenn du jetzt zu viel klopfst, Alicia, dann wird's vielleicht zu groß. Dann hast du ein Hufeisen mit Pferd gemacht, was Schuhgröße 56 hat oder so. Gibt's ja auch nicht, oder?
1: Nee, glaube ich auch nicht.
0: Lieber klein lassen, aber wenn der Meister hilft, ist ja schon mal ganz gut. Der weiß, wie es funktioniert. Alicia Theissen, heute für uns unterwegs beim Hufschmied in Dortmund. Wir gucken gleich mal, was es geworden ist.

0: Trink aus, wir müssen gehen, so heißt der Titel der aktuellen Tour der Toten Hosen. Die spielen heute Abend in Münster, Open Air, am Messe- und Kongresszentrum der Halle Münsterland. Tickets leider alle ausverkauft, aber wir haben die Toten Hosen gleich hier mit Tage wie diese.
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0: halb fünf jetzt.
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2: Direkt aus dem Studio Dortmund, ich bin Ingo Freitag, hallo. Die Stadt Datteln hat einen Rechtsstreit gegen den Elektronikkonzern Samsung verloren und muss die geplante Anschaffung von rund 650 neuen iPads für ihre Schulen neu starten. Das hat das Oberlandesgericht Düsseldorf entschieden. Samsung hatte sich bei der Neubeschaffung von Schultablets benachteiligt gefühlt. Die Entscheidung des Oberlandesgerichts Düsseldorf könnte grundsätzliche Auswirkungen auf die Beschaffung von Technik an Schulen haben. Denn viele Städte wollen bei der Ausschreibung neuer IT-Geräte einem bereits eingeführten Betriebssystem treu bleiben, um Komplikationen und doppelte Wartungskosten zu vermeiden. Auch am Landgericht Duisburg ging es heute weiter in einem aufsehenerregenden Prozess. Nach dem Tod von Ibrahima Bari sind 9 Polizisten aus Mülheim wegen gemeinschaftlicher Körperverletzung angeklagt. Sie sollen 2024 den geflüchteten 23-Jährigen aus Guinea in Bauchlage so stark gefesselt haben, dass er starb. Die Anwälte der Hinterbliebenen haben heute versucht, ein neues Gutachten als Beweis einzubringen. Unser Reporter Olaf Biernat auf die Frage, was der Gerichtstag so ergeben hat.
3: Ja, das Gericht lässt das Gutachten nicht zu. Es hatte ja Aufnahmen von Bodycams in 3D-Modelle umgewandelt und hätte die Polizisten schwer belastet. Denn der Sachverständige spricht von einer Tötung durch die Polizisten. Bislang war ja immer nur von einer Körperverletzung die Rede. Die Nebenkläger hätten aber keinen eigenen Gutachter beantragen dürfen, sagt das Gericht. Außerdem gäbe es ja bereits Sachverständige, die ausgesagt haben und ihr Urteil lautet: Durch eine Fesselung in Bauchlage stirbt man nicht alleine. Nur die Kombination aus einer Lungenvorerkrankung und Drogenkonsum habe zu dem Tod geführt. Bis zu dem Urteil gibt es noch 4 Prozesstage.
2: Und das Wetter hat jetzt Thomas Becker.
4: Guten Tag. Das Ruhrgebiet kriegt nur selten Schauer ab heute. Es gibt einige Wolken, aber auch mal Sonne zwischendurch. Und dazu haben wir 20 bis 23 Grad. Morgen scheint die Sonne nur wenig. Wir bekommen viele Wolken und vereinzelt kann auch mal leichter Regen runterkommen.
5: Die Verkehrslage jetzt hier bei WDR 4, A1 Euskirchen Richtung Dortmund zwischen Köln-Löwenich und dem Kreuz Leverkusen-West. Hier dauert 20 Minuten länger, mehr als 10 Kilometer Stau hier. A1 Dortmund Richtung Euskirchen zwischen Köln-Niel und Köln-Löwenich, 20 Minuten plus 7 Kilometer. A3 Köln Richtung Oberhausen zwischen dem Kreuz Breitscheid und Oberhausen-Lierich plus eine Viertelstunde, 7 Kilometer stockend. A4 Aachen Richtung Köln zwischen Frechen-Nord und Köln-Klettenberg plus hier eine Viertelstunde auch, 5 Kilometer Stau. A4 Olpe Richtung Aachen zwischen dem Kreuz Köln-Ost und dem Kreuz Köln-Süd. 10 Minuten kommen hier für Sie obendrauf, 4 Kilometer stockend. A45 Hagen Richtung Dortmund zwischen dem Kreuz Hagen und Westhofener Kreuz 10 Minuten plus 4 Kilometer stockend. A57 Köln Richtung Nimwegen zwischen Bovert und Krefeld-Gartenstadt 10 Minuten plus 6 Kilometer stockend. Und noch die A59 Bonn Richtung Köln zwischen Köln-Rath und dem Dreieck Heumer. Hier dauert es auch 10 Minuten länger, 2 Kilometer Stau. Alle Staus, auch die kürzeren, gibt's bei WDR 4 in der neuen ARD Sounds App. Ich bin Stefan Vogt. Gute Fahrt und einen guten Nachmittag.
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0: So, heute ist hier, wenn Sie so wollen, Mitmach-Nachmittag bei WDR 4, zumindest für unsere Lokalzeit-Reporterin. Alicia Theissen ist ja beim Hufschmied in Dortmund in der Hufbeschlagschule, da wo ausgebildet wird. Ich würde ja schon noch gerne mal wissen, Alicia, was aus dem Hufeisen geworden ist, das eben für dich da lag, an dem du dich am Amboss versucht hast. Also vom Geräusch her klang das bei dir eher so nach orthopädischem Hufeisen, was es geworden ist.
1: Ja, also es hat vielleicht so eine Delle mehr als vorher, aber mehr vielleicht auch nicht. Also ich habe da wohl mit meinem Hammer ein bisschen zu zaghaft drauf gekloppt. Aber hey, immerhin habe ich jetzt nicht die stundenlange Arbeit von irgendwem anders kaputt gemacht.
0: Immerhin. Du kannst es vielleicht auch besser den Profis überlassen in diesem Fall.
1: Das auf jeden Fall. Ich bin ja hier nicht gerade alleine in der Schmiede. Hier sind 4 angehende Hufschmiedinnen und Schmiede. Die stehen alle hinter ihren Ambossen. Und ich sag mal so, die hauen da schon ein bisschen kräftiger auf ihre Hufeisen drauf, als ich das gerade gemacht habe. Und das schon den ganzen Tag. Da fliegen auch ordentlich die Funken. Und naja, dann stehen sie hier auch noch am offenen Feuer. Also es wird gut warm. Ist kein Wunder, dass sie hier alle in T-Shirts und Tanktop stehen. Und die kommen echt aus ganz Deutschland, um hier in Dortmund das Handwerk zu lernen. Aus Oranien, Düsseldorf, Bonn, Ostfriesland. Und mir haben Sie gerade erzählt, warum Sie ausgerechnet Hufschmied oder Hufschmiedin werden wollen.
2: Also in erster Linie wegen der handwerklichen Arbeit, die mir sehr gut liegt, würde ich sagen. Und weil ich extrem gerne mit Tieren arbeite.
3: Ich habe schon mein Leben lang mit Pferden zu tun gehabt und dann gerne auch handwerklich unterwegs. Und das hat einfach gut gepasst.
4: Man braucht schon eine Grundfitness ein bisschen. Aber ja, solange man mit dem Rücken das alles hinkriegt, ist das alles machbar. Ja.
1: Also ich habe da meinen größten Respekt vor. Aber was mir auffällt, also alles ist hier locker entspannt. Da wird mal ein Späßchen gemacht. Alle sind oft am Lachen. Und das, obwohl es eben in meinen Augen schon wirklich verdammt harter körperlicher Job ist.
0: Ja, aber es klingt wirklich sehr angenehm. So richtig nach Werkstatt, wo ein bisschen geklöppelt wird. Und Alicia ist da mittendrin. Nach wie vor der Hinweis, wenn Sie auch mal die Bilder davon sehen wollen, wie geklöppelt worden ist an den Hufeisen, auch von Alicia, finden Sie bei uns im Studioblog auf wdr4.de. Wir hören uns gleich wieder beim nächsten Hufeisen.

Beast Chair bei WDR 4, Mittwochnachmittag. Sollte die Bahnbrücke im Sauerland etwa schon fertig werden? Also, Sachen gibt's, ne? Bei Kirchhundem im Kreis Olpe hat die Bahn jetzt eine Brücke mit knapp 5 Jahren Verspätung neu gebaut. Das Problem war, dass 2021 ein Spaziergänger an der Baustelle eine Schlange einer geschützten Art gefunden hat. Mit der Folge, 2 Wochen vor Ende musste die Bahn die Baustelle abbrechen. Jetzt sind die Schlangen umgesiedelt worden und die Bahn hat die Brücke endlich fertig machen können. Juhu! Es wird auch die Autofahrer freuen, wenn ich Ihnen das heute Morgen erzähle oder heute Nachmittag erzähle. In den letzten Wochen war wegen der neuen Bauarbeiten auch die nahegelegene Bundesstraße gesperrt. Da regelt jetzt eine Baustelleampel den Verkehr. Da müssen die Autos sich jetzt mal durchschlängeln.

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3: 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Thomas, liebe Grüße nach Hongkong.
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0: Der Lionel Richie mit Hello. Heute Abend ziehen noch einige Wolken durch, Schauer sind aber eher selten. Ab und zu gibt es auch Sonne heute Nachmittag noch. Zwischen 15 und 20 Grad sind die Abendtemperaturen. In der Nacht ziehen dann von den Niederlanden her dichte Wolken auf, die vereinzelt leichten Regen bringen. Ähnlich wird es dann auch morgen tagsüber. Viele Wolken, wenig Sonne und auch mal ein leichter Regenschauer. Dazu in Paderborn dann morgen bis 21 Grad. Heinsberg wird auf 23 kommen und Düsseldorf auf bis zu 24 Grad.
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2: Die Nachrichten mit Peter Neuhaus. Guten Tag. Nach der Störung an einem Umspannwerk in Bergheim haben die Ermittler 6 Abschussvorrichtungen in einem Feld gefunden. Die Polizei geht davon aus, dass die Vorrichtungen dazu dienten, einen Draht über die Stromleitungen zu schießen. So hätten die Täter gezielt einen Kurzschluss ausgelöst. NRW-Innenminister Reul sprach von einer verfassungsfeindlichen Sabotage.
3: Ein Umspannwerk ist kein Schuppen und mit ein paar Kabeln drin. Ein Umspannwerk ist ein Nervenzentrum für unseren Alltag. Wer da rangeht, greift nicht irgendein Blechdach an, der greift unser Land an.
2: Inzwischen sind die ersten 3 Kraftwerksblöcke nach Angaben von RWE wieder ans Netz gegangen. Die beiden anderen sollen nach Angaben eines RWE-Sprechers am Wochenende folgen. Russland reagiert auf die gestern von Deutschland angekündigten Sanktionen wegen des versuchten Drohnenanschlags am Flughafen Leipzig. In Moskau wurde der deutsche Geschäftsträger, also ein Vertreter des Botschafters, einbestellt. Deutsche Ermittler haben nach Recherchen von WDR, NDR und Süddeutscher Zeitung jetzt 2 mutmaßliche Täter identifiziert. Beide haben auch russische Pässe. Hitze und Trockenheit in diesem Sommer bringen Probleme für die Betriebe in der Landwirtschaft. Laut Erntebericht gab es Rückgänge, zum Beispiel bei Getreide, Mais und Zuckerrüben. Bundeslandwirtschaftsminister Reiner sprach bei der Vorstellung des Berichts von einer herben Enttäuschung für viele Betriebe.
4: Für mich lässt das nur einen Schluss zu. Unsere Land- und Forstwirtschaft befindet sich in einer massiven Krise von nationaler Tragweite.
2: Neben den Ernteausfällen machen den Landwirten stark gestiegene Energie- und Düngemittelpreise zu schaffen. Der CSU-Politiker sagte Unterstützung zu, zum Beispiel in Form von Bundeskrediten zu niedrigeren Zinsen. Und das ist auch Thema heute. Die Bundesregierung hat ihre Einkommenssteuerreform auf den Weg gebracht. Der Entwurf von Finanzminister Klingbeil sieht Entlastungen vor, die ab 2028 jährlich 10 Milliarden Euro ausmachen sollen. Die Bundesregierung will die frühkindliche Bildung stärken. Nach einem Gesetzentwurf von Familienministerin Prien soll unter anderem in Kitas der Sprach- und Entwicklungsstand von allen 4-Jährigen erhoben werden. Das Landgericht Düsseldorf hat einen 61-Jährigen zu 3 Jahren Haft verurteilt, weil er im Streit seine Lebensgefährtin erschlagen hat. Der Angeklagte und die zweifache Mutter waren während der Tat beide nachweislich stark alkoholisiert. Die S-Bahn im Rheinland bekommt eine neue Generation von Zügen. Heute ist das neue Modell in Kerpen erstmals öffentlich gezeigt worden im Maßstab 1:1. Sven Kleine von Go Rheinland sagt, dass die ersten der bis zu 90 Bahnen in 3 Jahren eingesetzt werden sollen.
5: In der Region Köln, das ist eine Wachstumsregion in Deutschland. Die Leute wollen und müssen pendeln und das System bricht aus allen Kanten. Und deswegen brauchen wir Fahrzeuge, die lang sind, die jeden Bahnsteigmeter ausnutzen. Und dann setzen wir auch viele Fahrzeuge ein pro Stunde.
2: Die neuen S-Bahnen bieten mehr Platz, WLAN und auch eine Toilette. Go Rheinland und der Verkehrsverbund Rhein-Ruhr investieren rund 2 Milliarden Euro. Das war WDR aktuell.
0: Hier ist die Verkehrslage bei WDR 4. A1 Euskirchen Richtung Dortmund zwischen Köln-Bocklemünd und dem Kreuz Leverkusen-West. Hier dauert 20 Minuten länger, hier 10 Kilometer stockender Verkehr. A1 Dortmund Richtung Euskirchen zwischen Köln-Niel und Köln-Löwenich. 20 Minuten plus mehr als 10 Kilometer Stau. A3 Frankfurt Richtung Köln zwischen Siebengebirge und Lohmer. Hier dauert es eine halbe Stunde länger, hier 7 Kilometer Stau. A3 Köln Richtung Oberhausen zwischen dem Kreuz Breitscheid und Oberhausen-Lierich plus 10 Minuten, 4 Kilometer hier stockend. A3 Oberhausen Richtung Köln zwischen Leverkusen-Opladen und Köln-Mühlheim 10 Minuten plus 4 Kilometer stockend. A4 Aachen Richtung Köln zwischen Frechen Nord und Köln-Klettenberg. Hier dauert es auch eine Viertelstunde länger, hier 5 Kilometer Stau. A52 Düsseldorf Richtung Essen zwischen Tiefenbruch und Essen-Kettwig plus eine Viertelstunde, 5 Kilometer Stau. Und A57 Köln Richtung Nimwegen zwischen Krefeld-Oppum und dem Kreuz Mörs. Auch hier sollten Sie eine Viertelstunde mehr im Kofferraum haben, hier 8 Kilometer stockender Verkehr. 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
0: So, mal eine kurze Abfrage. Wer hört mir denn heute Nachmittag alles zu?
6: Beauty, Millie, Silly, Blackie, Bibi und Tina.
0: Och, guck mal, zur Erklärung, die machen alle. Wir sprechen später noch drüber, wer zum Einschlafen mit unserer Hilfe bald wirklich echte Schäfchen erzählen kann.
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0: Es ist 4:15. Ich finde es ja total spannend, dass wir heute mit der Lokalzeit hier bei WDR 4 mit unserer Reporterin einen jahrhundertealten Beruf ganz nah erleben dürfen. In der Schmiede beim Hufschmied sind wir in der Hufbeschlagschule Dortmund. Also wer Hufschmied werden will, der kann das in Nordrhein-Westfalen nur hier lernen. Alicia Theissen, ist noch Kundschaft da? Steht irgendwo noch ein Pferd ohne Schlappen auf dem Flur?
1: Ja, also gerade haben noch die Stute Bisi und der braune Poll die neue Hufeisen bekommen. Die sind aber gleich fertig, aber noch stehen sie auf dem Flur. Da werden gerade noch die letzten Hufreste zusammengefegt quasi und gleich ist auch hier dann Feierabend.
0: Wobei, ich höre, dass noch ein bisschen was los ist.
1: Ja, voll. Also das liegt natürlich auch daran, dass an den Ambossen die ganze Zeit angehende Hufschmiedinnen und Schmiede am Üben sind, weil das hier ist ja auch eine Schule und gleichzeitig kommen natürlich den ganzen Tag immer die neuen Pferde rein, die halt wieder Hufeisen brauchen und deren Besitzer. Und was ich übrigens super schön finde, eine Kundin, die ist gerade mit ihrer Stute und ihren drei Kindern hier und die Kinder, die durften in den Garten, die flitzen hier rum und die haben sogar ein Eis bekommen.
0: Ach, wie schön. Alicia durfte ja auch eben mal sich versuchen an einem Hufeisen. Um das schön zu machen, ging so einigermaßen, das kann ich an dieser Stelle nochmal sagen. Wir haben aber eins nicht geklärt, liebe Alicia, nämlich die Frage nach dem Glück. Also bringen Hufeisen wirklich Glück, ist das so?
1: Also ich kann sagen auf jeden Fall, weil ich habe Glück, dass ich nur das Mikro halten muss und nicht einen Hammer, weil meine Schmiedeversuche, naja, du hast schon gesagt, die waren eher kläglich. Aber meine Lieblingstheorie, warum Hufeisen denn wirklich im Volksmund Glück bringen ist, früher dachten die Menschen, dass Eisen magisch ist, weil das im Feuer ja glühend rot wird und sich formen lässt. Aber einmal abgekühlt ist es quasi unzerstörbar. Und die liebe ich, die Theorie.
0: Gute Theorie. Ich würde mich da anschließen. Aber ich habe noch eine Idee. Wir können das mal ausprobieren. Alicia hält jetzt ein Hufeisen ans Mikro.
1: Ja. Ja.
0: Und sie kommt jetzt.
1: Wirklich?
0: Ja, das ist gut. Und sie kommt jetzt mal ganz nah ans Radio. Ganz nah. Nennt sich Glücksübertragung, was wir gerade machen. Wenn sie also in den kommenden Tagen im Lotto gewinnt zum Beispiel, dann müssten Sie mit Alicia und mir teilen. Aber das machen wir, oder? Wir nehmen es gerne an, Alicia.
1: Sicher.
0: Danke dir und Grüße nach Dortmund.

0: Es geht in den Feierabend mit WDR 4. Was haben wir gleich dabei für einen Feierabend? Was Schönes hier zum Mitsingen unterwegs im Auto. Fury in the Slaughterhouse mit Time to Wander.
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0: Das sind Fury mit Time to Wander. 5:30.
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2: Direkt aus dem Studio in Düsseldorf. Ich bin Till Schwachenwalde. Hallo. Große Aufregung gab es gestern Abend an der Pauluskirche in Duisburg-Hochfeld. Da sind Schüsse gefallen. Jetzt gibt es einen ersten Ermittlungserfolg. Die Polizei hat einen 21-Jährigen wegen versuchten Totschlags festgenommen. Der Mann wurde bei dem Schusswechsel selbst verletzt und lag zunächst im Krankenhaus. Die Ermittler fanden vor Ort seine Waffe und vermuten, dass er selbst geschossen hat. Jetzt sucht eine Mordkommission nach weiteren Beteiligten. Auch Verbindungen ins Clan- und Rockermilieu werden geprüft. Es sind immer wieder richtig brenzliche Situationen, die Elterntaxis vor Schulen verursachen. Die Autos gefährden Kinder, die zu Fuß oder mit dem Rad unterwegs sind. In Dienstlaken hat sich heute Bürgermeister Simon Panke selbst ein Bild vor Ort gemacht.
3: Es gab vor einigen Monaten eine Petition von Dienstlakener Eltern, die jeweils auch Kinder an Grundschulen haben. Und die haben sich für mehr Schulwegsicherheit ausgesprochen. Wir haben das aufgegriffen, wir haben das diskutiert und als einen Schluss haben wir daraus gezogen, dass wir in den ersten Wochen nach Schulbeginn auf jeden Fall verstärkt kontrollieren wollen.
2: Allerdings war es heute Morgen vor vielen Dienstlakener Grundschulen ruhig. Unter anderem liegt das daran, dass die Erstklässler ja erst morgen eingeschult werden. Und diese Tat hat viele fassungslos gemacht. Vier Männer aus Bocholt haben vor einem Jahr einen Mann in Hamminkeln in eine Sexfalle gelockt und ihn dann erdrosselt und ausgeraubt. Drei der Männer wurden bereits verurteilt. Heute ist auch der Prozess gegen den vierten zu Ende gegangen. Das Landgericht Münster verhängte gegen den zunächst untergetauchten Bocholter 6,5 Jahre Haft wegen Raubes und gefährlicher Körperverletzung. Eine Verurteilung wegen Mordes gab es nicht, da er bei der Tat nicht im Raum war und ein umfassendes Geständnis abgelegt hat. Und damit zum Wetter mit Thomas Becker in unserem WDR-Wetterstudio.
4: Guten Tag. Wir hier an Rhein und Ruhr kriegen nur selten Schauer ab heute. Es gibt einige Wolken, aber auch mal Sonne zwischendurch. Und dazu haben wir 20 bis 23 Grad. Morgen scheint die Sonne nur wenig. Wir bekommen viele Wolken, aber insgesamt nicht viel Regen.
0: Hier ist die Verkehrslage bei WDR 4. A1 Euskirchen Richtung Dortmund zwischen Köln-Bocklemünd und dem Kreuz Leverkusen-West. Hier dauert 20 Minuten länger, 10 Kilometer hier stockender Verkehr. A1 Dortmund Richtung Euskirchen zwischen Köln-Niel und Köln-Löwenich. Eine halbe Stunde kommt hier oben drauf, 7 Kilometer Stau nach einem Unfall. A3 Köln Richtung Oberhausen zwischen dem Kreuz Breitscheid und Oberhausen-Lierich. Eine Viertelstunde plus, hier 6 Kilometer stockend. A3 Oberhausen Richtung Köln zwischen dem Dreieck Langenfeld und Köln-Mühlheim. Hier dauert 10 Minuten länger, 4 Kilometer stockender Verkehr. A4 Aachen Richtung Köln zwischen Frechen-Nord und Köln-Klettenberg plus eine Viertelstunde, 4 Kilometer Stau. A52 Düsseldorf Richtung Essen zwischen Ratingen und Essen-Kettwig. Auch hier plus 15 Minuten, 8 Kilometer stockend. Und A52 Düsseldorf Richtung Roermond zwischen Schiefbahn und dem Kreuz Mönchengladbach. 10 Minuten plus, hier 4 Kilometer stockender Verkehr. Und noch die A57 Köln Richtung Nimwegen zwischen Bovert und dem Kreuz Mörs. Eine halbe Stunde dauert es hier länger, mehr als 15 Kilometer hier Stop and Go. Alle Staus auch in der WDR 4 App, also der neuen ARD Sounds App. So ist es, glaube ich, richtig. Ne? Was ich sagen wollte, gute Fahrt, ich bin Stefan Vogt.
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0: Das sind die Stranglers mit Golden Brown hier in der Lokalzeit bei WDR 4 mit Stefan Vogt. Jetzt soll ich noch sagen, wer gleich hier weitermacht, ne? Nach 6, die,
1: Frau Vogt, wir haben uns so lange nicht gesehen, jetzt siehst
0: Stimmt.
1: du mich wieder.
0: Ach, Carina ist es. Ich dachte, dass du dich vorbereitest auf andere Dinge.
1: Auf welche Dinge genau?
0: Weil doch am Wochenende an der Aggertalsperre um die Wette geschwommen wird.
1: Ach ja.
0: Deutsche Meisterschaften im Freiwasserschwimmen. Da springen Profis, aber auch Amateure ins Wasser. Wäre doch
1: ja,
0: was für dich.
1: Kannst
0: ne?
1: du ja auch machen. Ne? Ich meine, warum hab ich mit dir das Seepferdchen gemacht vor 2 Jahren? Ne? Kannst du jetzt mal zeigen, was du kannst?
0: Ja, aber am Wochenende, ich glaube, da habe ich einen Termin. Ich kann da gar nicht.
1: Er drückt sich mal wieder. Ne? Das Wasser hat angenehme 21 Grad. Das schaffst du, Stefan.
0: 21 Grad nur?
1: Mhm. Das machen andere auch. Das ist gar nicht schlimm.
2: Schon kalt, aber auch richtig cool.

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1: 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Wir müssen auf jeden Fall mal auf dem Wasser gewesen sein.
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0: Am Abend ziehen ein paar Wolken durch, Schauer sind aber selten. Hin und wieder guckt die Sonne mal raus. Die Temperaturen liegen zwischen 15 und 20 Grad. Die weiteren Aussichten gleich ausführlich nach den Nachrichten.
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2: Mit Anne Basak und diesen Themen. Verdächtige nach versuchtem Anschlag auf Leipziger Flughafen ermittelt. Ermittlungen auch in Bergheim nach der Sabotage an einem Umspannwerk. Und vor allem Familien sollen von der Einkommenssteuerreform profitieren. Es war vor fast einem Monat, da wurde auf dem Flughafen Leipzig-Halle eine Drohne mit einem Sprengsatz entdeckt in der Nähe eines ukrainischen Frachtflugzeugs. Zum Glück versagte der Zünder. Die Bundesregierung sieht Russland hinter dem versuchten Anschlag und hat Strafmaßnahmen angekündigt. So soll das russische Generalkonsulat in Bonn geschlossen und der Vertrag mit dem Russlandhaus in Berlin gekündigt werden. Nach Recherchen von WDR, NDR und SZ haben die Sicherheitsbehörden jetzt zwei Verdächtige im Visier mit Verbindungen nach Russland. Mehr von Andreas Braun.
3: Nach Informationen von WDR, NDR und Süddeutscher Zeitung soll es sich bei einem der Verdächtigen um einen Belarussen handeln, dessen DNA entdeckt wurde. Der Mann, der auch einen russischen Pass haben soll, soll bereits im Baltikum mit Straftaten aufgefallen sein. Seine Ein- und Ausreise konnten die deutschen Ermittler rekonstruieren. Demnach soll er mit einem italienischen Touristenvisum in den Schengen-Raum eingereist sein. Das Dokument wurde nach Erkenntnissen der Behörden Ende April an einer italienischen Auslandsvertretung in Minsk ausgestellt. Den Recherchen zufolge soll ein zweiter Mann als Logistiker und Instrukteur des Anschlags agiert haben. Er reiste offenbar Ende Juli über den Berliner Flughafen BER ein und fuhr anschließend mit einem Mietwagen nach Sachsen. Zwei Tage vor dem gescheiterten Drohnenanschlag in Leipzig soll er per Flugzeug ausgereist sein. Der Tatverdächtige soll neben einem lettischen auch einen russischen Pass besitzen. Russland hat eine Verantwortung für den Anschlagsversuch am Flughafen Leipzig-Halle bestritten. In einer Mitteilung der russischen Botschaft in Berlin hieß es, der Vorfall sei eine hastig zusammengezimmerte Provokation. Man sei besorgt über eine neue Welle antirussischer Hysterie in Deutschland.
2: Und bei uns in NRW sorgt ein anderer Fall für Unruhe. Am Umspannwerk in Bergheim bei Köln hat es gestern Abend geknallt und geblitzt. Es gab einen Kurzschluss, Kraftwerksblöcke fielen aus, es kam aber nicht zu einem Blackout. Die Polizei hat schnell Sabotage vermutet und heute auch Abschussvorrichtungen in einem Maisfeld gefunden. Innenminister Reul ist alarmiert.
4: Nach jetzigem Ermittlungsstand haben die Täter gezielt einen Kurzschluss herbeigeführt, indem sie leitfähiges Material, mutmaßlich Kabel, über die Oberleitung gebracht haben. Das war, will nicht drum herum reden, das war kein kaputter Schalter, das war Absicht, das war eine Straftat. Es besteht der Anfangsverdacht einer verfassungsfeindlichen Sabotage. Wir prüfen in zwei Richtungen. Fremdstaatlich gelenkte Sabotage und Linksextremismus. Nichts davon können wir derzeit ausschließen.
5: Über den Kraftwerken wurden zwar Drohnen gesichtet, nach aktuellem Ermittlungsstand gehörten sie aber zum Netzbetreiber und dienten der Überwachung. Parallelen gibt es zu einem Angriff auf ein Umspannwerk in Brandenburg am selben Tag. Dort sollen Unbekannte ebenfalls leitfähiges Material gegen Stromleitungen geschleudert haben, mithilfe selbstgebauter Flugkörper, die Silvesterraketen ähnelten. Ob die beiden Taten zusammenhängen, wird derzeit geprüft.
4: Ein Umspannwerk ist kein Schuppen und mit ein paar Kabeln drin. Ein Umspannwerk ist ein Nervenzentrum für unseren Alltag. Wer da rangeht, greift nicht irgendein Blechdach an. Der greift unser Land an, unsere Wirtschaft, unseren Alltag, uns alle.
5: Zwei Vorfälle an einem Tag. Und damit stellt sich auch die Frage, wie gut ist unsere kritische Infrastruktur geschützt? Wirtschaftsministerin Mona Neubauer sieht hier auch den Bund in der Verantwortung. Sie fordert:
6: Wir haben in der Energieministerkonferenz im Mai an die Bundesregierung adressiert, dass die Betreiber kritische Infrastruktur besser selber schützen können. Dafür sollen sie Kameras nicht nur auf dem eigenen Gelände, sondern wenn nötig auch im direkten Umfeld einsetzen dürfen.
5: Darüber hinaus müsse auch darüber gesprochen werden, wie offen Informationen über kritische Infrastruktur zugänglich sein sollten, so die Ministerin.
2: Lena Wensch berichtete. Und weitere Meldungen hat jetzt Christian Schwitzke.
7: Bundeslandwirtschaftsminister Reiner spricht angesichts von Dürre und Hitze von einer massiven Krise. Die Ernte sei für viele Landwirte eine herbe Enttäuschung, zum Beispiel bei Getreide, Mais und Zuckerrüben. Dazu kämen gestiegene Energie- und Düngemittelpreise. Reiner stellte staatliche Unterstützung in Aussicht. In der Schweiz gehen die Ermittler nach dem tödlichen Angriff auf einer Techno-Party von einem Amoklauf aus. Ein Verdächtiger wurde festgenommen. Bei der Attacke am Wochenende war eine Frau erschossen worden. Mehrere Menschen wurden verletzt. Die Stadt Datteln darf vorerst nicht wie geplant 650 iPads von Apple für ihre Schulen kaufen. Das Oberlandesgericht Düsseldorf hat einer Klage des Konkurrenten Samsung stattgegeben, der eine Ausschreibung gefordert hatte. Alphaville darf nicht auf dem Glücksgefühle-Festival auf dem Hockenheimring auftreten. Die Band wollte nicht auf politische Äußerungen verzichten. Sänger Marianne Gold hat sich immer wieder gegen Rechtsextremismus und für Demokratie ausgesprochen.
2: Schönes deutsches Wort, wenn man zum Beispiel Galgenmännchen spielt: Einkommenssteuerreform. Die Bundesregierung hat eben diese heute auf den Weg gebracht. Ziel von Finanzminister Klingbeil: Milliardenentlastungen für Bürger und Bürgerinnen. Mehr von Lissy Kaufmann, WDR Berlin.
8: Mehr als 600 Euro steuerliche Entlastung im Jahr, das verspricht die Bundesregierung mit ihrer Steuerreform. Profitieren sollen vor allem Familien mit kleinen und mittleren Einkommen. Unter anderem will die Bundesregierung Grundfreibetrag und Kinderfreibeträge anheben. Außerdem sollen das Kindergeld und der Arbeitnehmerpauschbetrag steigen. Um das zu finanzieren, sollen etwa Spitzenverdiener stärker belastet werden. Die Grünen kritisieren, dass die untersten Einkommen nichts spüren werden, weil sie nämlich gar keine Steuern zahlen. Um sie zu entlasten, hätte die Regierung nach Ansicht der Grünen die Sozialbeiträge senken müssen. Auch aus der Wirtschaft kommt Kritik. Der Zentralverband des Deutschen Handwerks bemängelt, durch die Reform werde der Teil des Mittelstandes stärker belastet, der erfolgreich wirtschafte und investiere. Der Bundesverband der deutschen Industrie spricht von einer steuerpolitischen Enttäuschung. Kritisiert wird unter anderem, dass nicht einmal die kalte Progression ausgeglichen wird, wie es in den vergangenen 11 Jahren üblich war. Gemeint ist damit jener Effekt, wenn Gehaltserhöhungen in Zeiten der Inflation nicht bei den Menschen ankommen, auch weil sie einen höheren Steuersatz zahlen müssen. Diese Kritik hatte zuvor auch schon Wirtschaftsministerin Reiche von der CDU geäußert.
2: Und die Wetteraussichten, die hat Thomas Becker.
9: Ja, und da sind heute Abend Schauer selten. Es gibt welche im Raum Münsterland, aber man muss schon Pech haben, um erwischt zu werden. Wir liegen so bei 20 Grad und morgen am Tag geht's dann auf 17 bis 24 Grad rauf. Wir haben viele Wolken, die nur wenig Regen bringen, aber die Sonne eben auch nicht besonders lange durchlassen.
2: Vielen Dank, Thomas Becker. Und das war der Tag um 6 mit Anne Basak.
0: Danke schön, Anne. 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A1 Euskirchen Richtung Dortmund zwischen Kreuz Köln Nord und Kreuz Leverkusen West. 10 Minuten dauert es länger, 4 Kilometer stockender Verkehr. A1 Köln Richtung Euskirchen zwischen Kreuz Köln Nord und Gleuel. 10 Minuten, 5 Kilometer stockend. A3 Köln Richtung Oberhausen zwischen Duisburg-Wedau und Oberhausen-Lierich. 10 Minuten, 4 Kilometer stockend. A4 Aachen Richtung Köln zwischen Frechen Nord und Köln-Klettenberg. 10 Minuten, 4 Kilometer Stau. A4 Olpe Richtung Aachen zwischen Kreuz Köln Ost und Kreuz Köln Süd, Viertelstunde, 7 Kilometer stockend. A52 Düsseldorf Richtung Essen zwischen Ratingen und Essen-Kettwig, 10 Minuten, 4 Kilometer stockend. A52 Düsseldorf Richtung Romont zwischen Schiefbahn und Kreuz Mönchengladbach, 10 Minuten, 5 Kilometer stockend. Und A57 Krefeld Richtung Nimwegen zwischen Krefeld-Gartenstadt und Kreuz Mörs, 4 Kilometer stockend. Das war's, alle Staus bei WDR 4 auch in der neuen ARD Sounds App.
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0: Guten Abend. Ich staune gerade über Valerie Doré, diese italienische Künstlerin aus den 80ern. Im Video zu The Night hampelt die in so einem Schlafanzugkleid und völlig zerzausten Haaren vor der Kamera rum. Und dann, Sie erinnern sich ja vielleicht, hat sie diese 80er-Hits ja noch nicht mal selber gesungen. Das war alles Playback. Es war eine wilde Zeit. Italo-Disco gibt's jetzt im Feierabend-Mix. Viel Spaß dabei.
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5: Halb 7. Am Abend ziehen so ein paar Wolken durch, Schauer sind aber selten. Die Sonne guckt auch nochmal vorbei. Die Temperaturen heute Abend zwischen 15 und 20 Grad. In der Nacht dann vereinzelt leichter Regen, Tiefstwerte zwischen 16 und 11 Grad. Morgen viele Wolken, wenig Sonne, vereinzelt leichter Regen dabei. Dazu Wind und der wird im Laufe des Tages stärker. In Detmold bis 21 Grad, in Siegen bis 23 Grad. Die Verkehrslage bei WDR 4, A4 Aachen Richtung Köln zwischen Kreuz Köln-West und Köln-Klettenberg, 10 Minuten, 4 Kilometer Stau. A4 Köln Richtung Aachen zwischen Dreieck Heumer und Kreuz Köln-Süd, Viertelstunde, 6 Kilometer stocken nach einem Unfall. A52 Düsseldorf Richtung Essen zwischen Tiefenbruch und Essen-Kettwig, 4 Kilometer stockend. A52 Düsseldorf Richtung Essen zwischen Essen-Süd und Dreieck Essen-Ost, 2 Kilometer Stau. Und dann noch die A59 Köln Richtung Bonn zwischen Dreieck Heumer und Köln-Bahn, 5 Kilometer stockend. Verkehr. Alle Staus auch bei WDR 4 in der neuen ARD Sounds App. Was ist das für ein Verkehrschaos auf der Straße heute schon wieder? Ne? Ich habe eine Viertelstunde länger gebraucht ins Studio. Eine Sperrung, ein Unfall, dann wieder eine Baustelle. Unfassbar. Da bist du direkt wieder reif für die Ferien. Am ersten Schultag nach den Ferien. Naja, noch 6 Wochen und 2 Tage. Ich habe es gerade nachgeschaut. Dann sind Herbstferien. Ich bin Carina Vogt. Einen schönen Mittwochabend.
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0: Desiree mit Live. Hier ist WDR 4 und unsere Feierabendglocke um 20 vor 7 wird heute in Essen gebimmelt. Haha, bei dem hier.
1: Hallo, ich bin der Carsten Bernd und läute den Feierabend ein.
0: Und der Feierabend bei Ihnen ist ja schon ein bisschen länger am Start. Sie haben sogar schon geangelt heute.
1: Das ist richtig.
0: Und was gefangen?
1: Leider nicht. Man kann nicht immer Glück haben.
0: Wo waren Sie denn genau?
1: Bei uns am Rhein-Herne-Kanal.
0: Muss man eigentlich so einen Schein haben, so eine Erlaubnis dann, um das am Kanal zu machen?
1: Ja, man muss auf jeden Fall eine Fischereikarte besitzen. Also man muss auch richtig eine Prüfung ablegen. Und dann muss man sich halt für die Strecke, wo man angeln möchte, so eine Tageskarte oder halt einen Jahresschein. So.
0: Ah, und dann nimmt man sich so ein Höckerchen mit und setzt sich mal ein Stündchen an den Rand oder wie läuft das ab?
1: Nee, wir gehen eigentlich, wir suchen uns so Stellen aus, wo wir meinen, da könnte was passieren. Und dann werfen wir ein paar Mal die Rute ins Wasser und gehen dann halt weiter, wenn es nicht funktioniert.
0: Das ist dann so eine Art Angeln to go?
1: Genau, richtig.
0: Was fängt man denn, wenn man Glück hat?
1: Barsche, Zander. Hechte eigentlich weniger, aber könnte man fangen.
0: Ja, das sind da schon ganz dicke Klopper wahrscheinlich, ne? Die Hechte.
1: Sind dicke Klopper, aber die muss man auch fangen.
0: Ja, schmecken die denn eigentlich?
1: Die schmecken sehr gut sogar.
0: Aber heute muss Abendbrot ausfallen, oder wie
1: heute
0: machen Sie es?
1: Heute fällt Abendbrot aus, da gibt es dann kein Fisch, sondern Fleisch.
0: Oder Fischstäbchen. Haben Sie auch schon mal einen wieder reingesetzt, der Ihnen leid getan hat?
1: Öfters.
0: Ja?
1: Ja, auf jeden Fall.
0: War der zu
1: alles,
0: klein?
1: Alles, was zu klein ist, wird wieder zurückgesetzt.
0: Okay. Oder wenn einer ganz lieb guckt?
1: Das ist selten.
0: Na gut, dann viel Spaß beim Fleischverspeisen heute Abend in Ermangelung des guten Fangs. Und ich wünsche Ihnen einen schönen Feierabend weiterhin.
1: Danke gleichfalls später.
0: Dankeschön.
1: Tschüss. 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

Start Me Up. WDR 4 hier gleich 10 Minuten vor 7. Schönen Mittwoch zusammen. Und vielen Dank für Ihre tollen Fotos aus dem Urlaub. Unsere Weltkarte auf wdr4.de, die ist schon richtig voll. Ricarda aus Hamm hat uns ein Foto von einer traumhaften Marina in Kroatien geschickt. Blaues Wasser, blauer Himmel und die vielen kleinen Bötchen dazu im Hafen. Wirklich sehr schön. Ricarda, ich empfehle, auf dem Rückweg mal in Slowenien ein bisschen Zeit zu verbringen. Das hat mir in diesem Sommer nämlich super gut gefallen. 3 Tage war ich in Ljubljana, in der Hauptstadt. Da hatten wir eine Ferienwohnung in einem Hochhaus am Stadtrand. Der Vermieter war super nett und hat uns alles gezeigt. Auch den Keller mit so einer riesigen, ultramassiven Metalltür. Da mal gegengekloppt. Es ist wirklich ein Koloss, das Teil. Nicht wundern, hat er erklärt. Das Haus wurde in den 70ern gebaut und damals war es tatsächlich Pflicht, einen Atomschutzbunker einzubauen. Ja, heute stellen die Anwohner da einfach nur ihre Fahrräder ab. Reisen bildet, sage ich dazu nur. Falls Sie auch so eine tolle Aussicht haben, jetzt gerade, her mit Ihren Fotos aus dem Urlaub. Wo unterwegs hören Sie WDR 4? Sagen Sie es uns.

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0: Crowded House, Don't Dream It's Over. Kurz vor sieben hier. In der Nacht ziehen von den Niederlanden dichte Wolken rein, die vereinzelt auch leichten Regen bringen. Tiefstwerte dann zwischen 16 und 11 Grad. Morgen viele Wolken, wenig Sonne, vereinzelt mal leichter Regen. Und es wird windig morgen. In Paderborn bis 21, in Wesel bis 23 Grad.
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2: Die Nachrichten mit Christian Schwietzke. Guten Tag. Nach dem versuchten Anschlag mit Drohnen am Flughafen Leipzig haben die Ermittler zwei Tatverdächtige identifiziert. Nach Informationen von NDR, WDR und Süddeutscher Zeitung handelt es sich um die Hintermänner des geplanten Anschlags, einen Logistikkoordinator und einen Ausbilder. Inwieweit die Spur nach Moskau führt, erklärt Florian Flade vom Recherchenetzwerk.
3: Man muss sagen, bei diesen beiden Personen, zu denen wir in den vergangenen Tagen recherchiert haben, da gibt es Verbindungen nach Russland, russische Staatsangehörigkeiten, Reisen nach Russland. Es gibt auch Erkenntnisse, dass eine Person Verbindungen hatte in der Vergangenheit zu russischen Geheimdiensten. Da zeigt vieles in Richtung Russland. Es ist immer noch kein letztendgültiger Beweis, wer das alles in Leipzig verantwortet hat, wer die Auftraggeber waren. Aber ich würde schon sagen, dass sich dieses Bild verdichtet.
2: Nach der Störung an einem Umspannwerk in Bergheim haben die Ermittler 6 Abschussvorrichtungen in einem Feld gefunden. Die Polizei geht davon aus, dass sie dazu verwendet wurden, die Kurzschlüsse auszulösen. NRW-Innenminister Reul sprach von einer verfassungsfeindlichen Sabotage.
4: Ein Umspannwerk ist kein Schuppen und mit ein paar Kabeln drin. Ein Umspannwerk ist ein Nervenzentrum für unseren Alltag. Wer da rangeht, greift nicht irgendein Blechdach an, der greift unser Land an.
2: 3 Kraftwerksblöcke sind wieder am Netz, die anderen sollen am Wochenende folgen. Und das ist auch noch Thema. Die Stadt Köln rechnet in den kommenden beiden Jahren mit einem Rekordminus in der Stadtkasse von zusammen fast 2 Milliarden Euro. Reagiert werden soll unter anderem mit Stellenabbau und mit weniger Geld für Vereine und Bürgerzentren. Gegen einen Mitarbeiter der Stadt Siegen, der mit Kindern und Jugendlichen zu tun hatte, wird wegen des Verdachts von Kinderpornografie ermittelt. Nach Angaben des Bürgermeisters gibt es bislang aber keine Hinweise darauf, dass er den Kindern und Jugendlichen, die er betreut hat, etwas angetan hat. US-Golf-Superstar Tiger Woods muss seinen Führerschein für 5 Jahre abgeben. Er hatte durch rücksichtsloses Fahren einen Unfall gebaut und anschließend einen Alkoholtest verweigert. Die meisten werden es schon einmal gesehen haben, das sogenannte Maurer- oder Bauarbeiter-Dekolleté, also der Blick auf die Gesäßspalte, wenn sich meist die Herren nach unten beugen oder in der Hocke sind. Ein französischer Baumarkt will den Menschen diesen Anblick jetzt ersparen und hat speziell Herrenunterhosen rausgebracht mit extra hohem Bund. Zielgruppen sind laut Hersteller sowohl professionelle Handwerker als auch Heimwerker zu Hause. Der Baumarkt sagt, dass es schon Anfragen aus dem ganzen Land gibt. Das war WDR aktuell.
0: Ich nehme gleich ein halbes Dutzend von diesen Hosen. Das klingt nicht schlecht. WDR 4 ist hier. Wir wollen, dass Sie gut ankommen. Hier ist die Verkehrslage. A3 Köln Richtung Oberhausen. Zwischen Duisburg, Wedau und Oberhausen-Lerich 4 Kilometer stockender Verkehr. Und A4 Aachen Richtung Köln zwischen Kreuz Köln-West und Köln-Klettenberg. 10 Minuten dauert Salinger, 3 Kilometer Stau. 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
0: Ja, schönen Abend. Birgit aus Herten hat sich gerade auf der Nachhausefahrt nach dem langen Bürotag sehr gefreut über unsere Musik hier im Radio. Also, wenn da neben Ihnen auf der A2 oder auf der A43 eine Dame ganz laut mitgesungen hat im Auto, dann war das bestimmt die Birgit. Und nach dem 80er Nachschub könnte ich der Birgit jetzt auch noch bieten. Wer weiß, ob sie schon da ist. Jetzt kommt Alpha Will hier im Radio mit Sounds Like a Melody. Können Sie auch noch reinwählen in die Top

Ich weiß schon, was ich in meinem nächsten Leben werde. Musikredakteur bei WDR 4. Carina Vogt hier. Ich wünsche Ihnen einen schönen Abend. Die Musikredakteure bei uns, die haben auch einen Spaß. Den ganzen Tag die abgefahrensten Musiktitel ausgraben. Vor 40 Jahren zum Beispiel auf Platz 1 der deutschen Charts. Na, war das hier. Summer Holiday. 5 Wochen lang an der Spitze der Hitparade. Kann sich das noch einer vorstellen heute? Der Holiday Rap von MC Micah G und DJ Sven aus den Niederlanden. Der Song besteht ja aus 2 Songs. Einmal Holiday von Madonna. Und dann kam noch eine Melodie von Cliff Richard dazu. Die kennen Sie vielleicht auch aus der Werbung im Fernsehen. Summer Holiday. We're all going on a summer holiday. Bisschen schneller gedreht das Ganze, ein bisschen geschüttelt und gerührt und zack, neuer Hit in den Charts. Heute vor 40 Jahren der Holiday Rap. Jetzt für Ihren Feierabend hier bei WDR 4.

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0: A Fine Frenzy mit Almost Lover, kurz vor 7:30. In der Nacht ziehen von den Niederlanden dichte Wolken auf, die vereinzelt auch leichten Regen bringen. Tiefstwerte zwischen 16 und 11 Grad. Morgen gibt es viele Wolken, wenig Sonne und vereinzelt mal leichten Regen. Dazu Wind und der wird im Laufe des Tages stärker. Die Temperaturen morgen in Schleiden bis 21, in Wuppertal bis 22, Kleve bis 23 Grad. Freitag regnet es anfangs, vor allem im Süden kaum. Im Verlauf breitet sich dann aber von Norden her teils kräftiger Regen aus. Schauer, Gewitter, alles dabei. Es wird dann auch wieder windig bei Höchstwerten zwischen 20 und 26 Grad. Die Verkehrslage bei WDR 4, wir wollen, dass Sie gut ankommen. Hier eine Ankündigung, um 20 Uhr wird die A40 Duisburg Richtung Venlo gesperrt zwischen Strahlen und Kreuz Zadeheiken in den Niederlanden. Das Ganze für bis morgen früh um 6 Uhr. 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Alle sind zu Hause, aber Annette schreibt uns aus den USA. Sie wohnt in Illinois, in der Nähe von St. Louis. Sie steht derzeit im Stau und freut sich, dass wir ihr die Zeit vertreiben. Ja, ich soll auch schöne Grüße an ihre deutschen Freunde senden. Richte ich natürlich gerne aus. Annette, also, alle deutschen Freunde von Annette, schöne Grüße. Ich bin Carina Vogt und gleich gibt's hier Musik von Holly Johnson.
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0: Jawohl, hold the line. Toto bei WDR4. Einen schönen Mittwoch wünsche ich Ihnen. Einen schönen Mittwochabend. Mehr kann das denn sein?
1: Hufe klappern, Pferde traben, springen übern Wassergraben, über Stock und über Stein. Wer kann das wohl sein?
0: Ja, wer wohl? Ist doch ganz klar. WDR4 Lokalzeitreporterin Alicia Theissen natürlich. Die war heute Nachmittag in Dortmund unterwegs und hat sich die einzige Hufbeschlagschule in ganz Nordrhein-Westfalen angeschaut. Stefan Fuchs war ja vorhin im Studio und war ganz angetan vom Froschkönig. Der hat heute nämlich neue Hufeisen bekommen.
2: Ich komme immer noch nicht drüber weg, dass dieses Pferd Froschkönig heißt. Küss ihn doch mal.
3: Oh, nee, also nee, danke an der Stelle. Der ist gerade busy, der kriegt ja hier gerade seine neuen Hufeisen. Aber also, solange ich ihn nicht gegen die Wand schmeißen muss wie im Märchen, ist alles
2: nein,
3: gut.
2: Nein.
0: Und dafür durfte die Alice ja dann aber auch mal selber ran. Also den Hammer schwingen am Amboss.
3: Ich klopp los. Oh, bei mir klingt das nicht so schön mit Tallern. Nee.
4: Nehmen der Zange etwas nach zurück, genau, dass hier das Eisen besser drauf liegt.
3: Ah, genau. Ah, das ist schon besser. Ja, ich sag mal so, das üben wir noch ein bisschen, ne?
4: Ja.
0: Und Fotos von der hammerstarken Aktion heute Nachmittag mit Froschkönig gibt's natürlich wie immer bei uns auf wdr4.de im Studioblog. Da einfach mal durchklicken. Der Froschkönig sieht so, naja, nicht so ganz begeistert aus da drauf. Hat ein Öhrchen schräg gelegt. Aber er hat's ja inzwischen überstanden. Alicia ist wieder weg und der Hufschmied auch.
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0: Die Bengals bei WDR 4, 19.46 Uhr.
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0: Jawohl, dieses Jahr machen wir wieder Nonstop-Party. Ja, und das mit Nonstop ist ja ernst gemeint, wissen Sie ja. Wir ziehen das ja immer voll durch. Was bei Ihnen dazu führt, dass sich ja einige sogar Urlaub nehmen, um möglichst nichts zu verpassen. Dieses Jahr übrigens die Urlaubszeit vom 19. November bis zum 21. November, das Sie schon mal gehört haben. Sie wissen ja, wie es geht. Sie wählen Ihre Lieblingssongs rein. Das geht auf wdr4.de. Und wir basteln dann aus den meisten Stimmen die längste Hitparade von Nordrhein-Westfalen. Ralf aus Meschede, der macht auch mit.
2: Hallo Carina, mein Tipp für die Top 44 ist Bohemian Rhapsody von Queen. Das ist einfach ein Mega-Titel und der wird uns alle überleben, Jahrhunderte. Ich wünsche dir einen schönen Abend und eine schöne Sendung. Lieben Gruß aus Meschede.
0: Danke.
2: Veneman von deinem Ralf.
0: Na guck mal, Ralfs Tipp und Wunsch für die Top 444 Bohemian Rhapsody. Ja, ist notiert für dieses Jahr und für die nächsten 120 Jahre auch direkt. Falls Sie aber auf Al Stewart stehen sollten, auch in Ordnung, der war vergangenes Jahr immerhin auf Platz 264 mit Year of the Cat. Gerne auch mit reinwählen auf wdr4.de. Einfach in unsere Jukebox klicken und ausfüllen, dann das Ganze für die Top 444.

0: Rod Stewart. The first cut is the deepest. Im Laufe der Nacht ziehen von den Niederlanden her dichte Wolken auf, die vereinzelt auch leichten Regen bringen. Die Tiefstwerte liegen zwischen 16 und 11 Grad. Morgen dann gibt's viele Wolken, wenig Sonne, vereinzelt mal leichter Regen dabei. Dazu wird der Wind im Laufe des Tages immer stärker. Die Temperaturen morgen in Waldbröl steigen die auf bis zu 21 Grad, in Steinfurt auf 22 und in Euskirchen auf 24 Grad.
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2: Die Nachrichten mit Christian Schwietzke. Guten Abend. Die Staatsanwaltschaft Köln geht nach der Störung in einem Umspannwerk in Bergheim von verfassungsfeindlicher Sabotage aus. NRW-Innenminister Reul sagte, dass hinter der Tat entweder ein anderer Staat oder Linksextremisten stecken könne. Unbekannte hatten an dem Umspannwerk gestern einen Kurzschluss ausgelöst. Mehr von Lena Wensch.
3: 5 Blöcke der Kraftwerke Niederaußem und Neurath waren betroffen. Zu größeren Stromausfällen kam es nicht. In einem angrenzenden Maisfeld fanden Ermittler mehrere Abschussvorrichtungen, die mit der Tat zusammenhängen könnten. Die Polizei stuft den Vorfall als Anschlag auf kritische Infrastruktur ein. Am selben Tag gab es einen ähnlichen Angriff auf ein Umspannwerk in Brandenburg. Ob die beiden Taten zusammenhängen, wird derzeit geprüft.
2: Die Bundesregierung hat ihre geplante Steuerreform auf den Weg gebracht. Dazu gehört, dass der Grundfreibetrag angehoben wird, also dass man auf einen größeren Teil des Einkommens keine Steuern zahlen muss. Finanzminister Klingbeil sagt, dass dabei kleine und mittlere Einkommen im Fokus stehen.
4: Wir haben verabredet, die sollen entlastet werden. Um diese Menschen geht es, um den Busfahrer, um Polizeibeamte, um die Pflegekraft, um die Erzieherin. Die sollen, nachdem das Leben in den letzten Jahren doch teurer geworden ist, jetzt auch entlastet werden und am Ende des Monats mehr Geld in der Tasche haben.
2: Familien mit 2 Kindern sollen durch die Reform etwa 600 Euro pro Jahr mehr haben. Zur Finanzierung sollen die Abgaben für Spitzenverdiener mit einem Jahreseinkommen ab 250.000 Euro erhöht werden. Als nächstes geht die Reformpläne in den Bundestag. Und das ist auch noch Thema. Ermittler haben nach dem mutmaßlichen Drohnenanschlag am Flughafen Leipzig nach Recherchen von WDR, NDR und Süddeutscher Zeitung 2 mutmaßliche Täter identifiziert. Beide haben auch russische Pässe. Die EU hat Staatshilfen für geplante neue Gaskraftwerke genehmigt. Die Bundesregierung darf den Bau mit bis zu 35 Milliarden Euro unterstützen. Im DFB-Pokal wird gleich das letzte Spiel der ersten Runde angepfiffen. Zweitligist VfL Osnabrück hat Fußballrekordsieger Bayern München zu Gast. In der Sportschau morgen Abend werden dann die Begegnungen der zweiten Pokalrunde ausgelost. In Erkrath-Hochdahl war der Schulstart heute für viele Schüler etwas Besonderes. Sie müssen nicht mehr jeden Morgen bis nach Düsseldorf pendeln, sondern werden wieder in Erkrath unterrichtet. Zwar nicht in ihrer alten Schule, die war vergangenes Jahr abgebrannt und wird neu gebaut, aber in einem Containerdorf.
5: Das mit den Containern ist ein bisschen doof. Ich würde mir eher so wünschen, dass unsere Schule einfach wieder da wäre. Aber so ist schön, nicht mehr so früh aufstehen zu müssen, ein bisschen auszuschlafen und einfach hier wieder zu sein, so in Hochdahl und so.
2: 3 Jahre sollen die Schulcontainer in Erkrath-Hochdahl jetzt erst einmal stehen. Das war WDR aktuell.
0: 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Wir wollen, dass Sie gut ankommen mit dem Verkehrsservice. A1 Bremen Richtung Osnabrück zwischen Neunkirchenförden und Bramsche 2 Kilometer Stau. Und die A40 Duisburg Richtung Venlo ist zwischen Strahlen und Kreuz Saderheiken in den Niederlanden wegen Bauarbeiten gesperrt. Das Ganze dauert bis 6 Uhr früh. 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
0: Moin, ich habe gleich 2 gute Nachrichten für Sie. Die erste ist, der Comedian Thorsten Sträter tritt wieder auf. Juhu! Wir hören nachher noch, wo Sie ihn als nächstes sehen können. Und unser 80er nach 8 kommt gleich von John Lennon. Die Geschichte zu Just Like Starting Over hören wir in rund 10 Minuten hier. Jetzt erstmal Madonna. Like a Virgin aus dem Jahr 1984.

0: WDR 4 ist hier mit John Lennon, Just Like Starting Over. Im Jahr 1980 veröffentlicht, im Oktober, zwei Monate vor seinem Tod. Eigentlich war der Song so als musikalisches Comeback gedacht von John Lennon. 5 Jahre hat er ja Pause gemacht vorher vom Musikbusiness. Und er hat sich so ein bisschen was abgeschaut von Roy Orbison und von Elvis für diesen Song. Und für wen er Just Like Starting Over geschrieben hat, hat er damals erklärt.
1: Ich hoffe, junge Menschen mögen den Song, aber eigentlich geht es mir um die Leute, die mit mir aufgewachsen sind. Denen sage ich, hallo, da bin ich wieder. Wie geht es dir? Wie läuft deine Beziehung? Kommst du gut durch? Waren die 70er nicht stinklangweilig? Lass uns versuchen, die 80er besser zu machen. Das alles liegt in unserer Macht. Ich glaube immer noch an Liebe und Frieden und an positives Denken.
0: Unser 80er nach 8. Just Like Starting Over. John Lennon.

0: mit der FES hier. 20 nach 8 ist durch, gleich Sixpence None the Richer und Kiss Me.
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1: Halb neun. Im Lauf der Nacht ziehen von den Niederlanden dichte Wolken auf, die vereinzelt auch leichten Regen bringen. Die Tiefstwerte zwischen 16 und 11 Grad. Morgen wieder viele Wolken, wenig Sonne, vereinzelt auch mal leichten Regen. Dazu Wind, der wird im Lauf des Tages stärker. In Bad Münstereifel bis 21 Grad, in Lemgo bis 22, in Bedburg bis 23 Grad. Kommt Sie gut an mit WDR 4. Hier ist unser Verkehrsservice A4 Köln Richtung Aachen zwischen Köln-Klettenberg und Kreuz-Köln-West. 10 Minuten dauert es da länger, 2 Kilometer Stau. Und die A40 Duisburg Richtung Venlo ist zwischen Strahlen und Kreuz-Zaderheiken in den Niederlanden wegen Bauarbeiten gesperrt. Das dauert bis 6 Uhr früh. 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Wir sind rund um die Uhr für Sie da, zum Beispiel über wdr4.de oder auch über die neue ARD Sounds App. Wir kriegen so schöne Nachrichten. Am besten fand ich heute Abend diese hier. Ich werde mal daraus zitieren. Test. Test. Wunderschön. Danke dafür. Carina Vogt, mein Name. Einen schönen Mittwochabend.
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0: Viel cooler kann man das Ganze nicht performen. Cocaine. JJ Cale hier bei WDR 4. Dachte, ich gucke nicht richtig. Tickets für Thorsten Sträter in diesem Herbst? Er ist tatsächlich wieder da. Nach seiner Krebserkrankung, der Comedian Thorsten Sträter tritt wieder auf mit einem neuen Programm. Und er hat eine Erkenntnis gewonnen in der Zeit, in der er krank war. Nämlich diese hier.
1: Eine war, und fang an, dir dein Leben anders einzuteilen. Ich neige dazu, 4 Wochen nach vorne zu blicken und in die 4 Wochen alles reinzupacken, was Sinn ergibt, was mir Freude bringt, so trivial das klingt. Und 4 Wochen ist auch eine ziemlich lange Zeit, ist mir klar geworden. 4 Wochen ist viel. Ich genieße die Zeit mehr und teile es mir anders ein.
0: Das neue Programm, das er jetzt hat, heißt die Zyklopen von Saint-Tropez. Im weitesten Sinne geht es ums Reisen durch die Welt, durchs Leben und durch die Absurditäten des Alltags. Und die allererste Vorpremiere, die ist nächsten Dienstag schon, die ist in Datteln. Aber es gibt keine Tickets mehr dafür, auch nicht für die Premiere in Düsseldorf am 24. September. Aber gute Ticketchancen haben sie noch für die Shows ab Oktober, unter anderem in Köln, in Bielefeld und in Dortmund. Und außerdem gibt es Thorsten Sträter am Samstag im WDR Fernsehen um 21.45 Uhr. Mach mal das große Licht an. Das kenne ich, es ist wirklich sehr unterhaltsam. 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Und dann direkt sitzen bleiben, wenn das rum ist. Denn um 23.15 Uhr gibt es dann Sträter und Lobrecht im 1Live Comedy Talk. Das wird ein richtiger Sträter-Samstag. Viel Spaß dabei. 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Ja, kleiner Hinweis. 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

0: Aber does your mother know? Draußen vorm WDR4-Studiofenster hier in Dortmund hat gerade ein Kauz gerufen. Ich nehme das mal als kleinen Hinweis auf den Feierabend jetzt. Carina Vogt, mein Name. Und wer schmeißt mich heute raus?
1: Detlef Knabe. Tschüss und schönen Abend noch.

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1: Die Nachrichten mit Christian Schwietzke. Guten Abend.
2: Wir wollen keine allgemeine Ausweitung der Videoüberwachung. Es geht gezielt um die kritischen Anlagen.
1: NRW-Wirtschaftsministerin Neubauer will, dass Energiekonzerne mehr Möglichkeiten haben, ihre Anlagen vor Angriffen zu schützen.
2: Dafür sollen sie Kameras nicht nur auf dem eigenen Gelände, sondern wenn nötig auch im direkten Umfeld einsetzen dürfen. Sie sollen damit eben nicht erst warten müssen, bis es konkrete Hinweise auf einen Anschlag oder Sabotage gibt.
1: Hintergrund ist der mutmaßliche Anschlag auf ein Umspannwerk in Bergheim. 5 Kraftwerksblöcke waren dadurch ausgefallen, 3 sind wieder am Netz. Unbekannte hatten wohl gezielt einen Kurzschluss ausgelöst. Ermittler haben ausländische Geheimdienste oder Linksextremisten in Verdacht. Die NRW-Landesregierung will Städten und Gemeinden helfen, sich besser an extreme Hitze oder Kälte anzupassen. Testkommune wird Köln. Christoph Ulrich wird der Landespolitik erklärt, was geplant ist.
3: Zunächst sollen nur in Köln 25 Plätze ausgewählt werden, die vor allem bei starker Hitze Menschen und kritische Infrastruktur gefährden. Für diese Orte sollen dann entsprechende Lösungen vorgeschlagen und auch schnell umgesetzt werden. Rund 100.000 Euro kostet der Versuch. Ist er erfolgreich, könnte er landesweit angewendet werden.
1: Und das ist auch noch Thema. Ermittler haben offenbar die Verantwortlichen für den versuchten Drohnenanschlag auf den Flughafen Leipzig identifiziert. Nach Recherchen von WDR, NDR und SZ sollen die beiden Männer auch einen russischen Pass haben. Mehrere EU-Länder wollen der Ukraine weitere Waffen zur Luftabwehr geben. Dem ukrainischen Militär fehlt Munition, um russische Angriffe abzuwehren. In Duisburg ist Haftbefehl gegen einen 21-Jährigen erlassen worden, nach mehreren Schüssen gestern Abend im Stadtteil Hochfeld. Der Verdächtige war dabei schwer verletzt worden. Im DFB-Pokal läuft das letzte Spiel der ersten Runde. Zweitligist Osnabrück hat Titelverteidiger Bayern zu Gast. Live für uns im Stadion ist Jörg Tegelhütter.
4: Was nützen dir über 74% Ballbesitz, wenn du nach Toren 0:1 zurücklegst? Vincent Kompany, der Bayern-Trainer, kratzt sich nachdenklich an seiner Schiebermütze. Denn so hatte er sich das hier nicht vorgestellt beim Zweitliga-Aufsteiger VfL Osnabrück, dass es nach jetzt 17 Minuten 0:1 aus Sicht der Bayern steht. Und es war ein Traumstart und ein Traumtor für den Zweitliga-Aufsteiger. Denn Robin Meissner zog nach einem gewonnenen Zweikampf gegen Nationalinnenverteidiger Tah aus fast 30 Metern einfach mal ab. Ball schlug rechts oben ein und deswegen führt Osnabrück 1:0.
1: Das war WDR aktuell. Das Wetter in Nordrhein-Westfalen. In der Nacht kommen von den Niederlanden dichte Wolken, die vereinzelt Regen bringen. Tiefstwerte liegen zwischen 16 und 11 Grad. Morgen dann viele Wolken, wenig Sonne und vereinzelt auch mal leichter Regen. Dazu in Schleiden 21 Grad, in Velbert 22 und in Frechen 24 Grad. Die Zeit 21.03 Uhr.
5: Hier ist der Verkehrsservice für den ARD-Abend. Die A4 Frankfurt Richtung Dresden ist zwischen Glauchau Ost und Hohenstein-Ernsthal wegen Bauarbeiten bis morgen früh 5 Uhr gesperrt. Die A9 Richtung Berlin ist zwischen Schkeuditzer Kreuz und Halle wegen LKW-Bergungsarbeiten gesperrt. Umgeleitet wird über die A14 Richtung Magdeburg und die B100 Richtung Bitterfeld. Die A17 Dresden-Prag ist zwischen Dresden-Gorbitz und Dresden-Südvorstadt in beiden Richtungen wegen Tunnelwartungsarbeiten bis morgen früh ca. 5 Uhr gesperrt. Die A36 Richtung Braunschweig ist zwischen Quedlinburg-Mitte und Thale wegen Bauarbeiten bis ca. 6 Uhr früh gesperrt. Die A39 Braunschweig Richtung Wolfsburg ist zwischen Kreuz Braunschweig-Süd und Braunschweig-Rautheim wegen Bauarbeiten bis 5 Uhr in der Früh gesperrt. Die A40 Duisburg Richtung Venlo ist zwischen Strahlen und Kreuz Zaderheiken in den Niederlanden wegen Bauarbeiten bis 6 Uhr gesperrt. Die A71 Richtung Schweinfurt ist zwischen Arnstadt Süd und Stadt Ilm wegen Wartungsarbeiten im Tunnel Behringen bis morgen früh 6 Uhr gesperrt. Die A1 Hamburg Richtung Lübeck ist zwischen Kreuz Barkte-Heide und Bad Oldesloe wegen Bauarbeiten bis morgen 5 Uhr gesperrt. Damit weiter gute Fahrt durch diesen Abend und kommen Sie gut an Ihr Ziel.
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5: Ich bin Frank-Michael Bauer, grüße Sie aus Dresden und hier ist das MDR Sachsenradio mit dem ARD-Abend und mit Samantha Fox. Und gleich danach Eric Clapton.

0: My Father's Eyes, das war im ARD-Abend. Eric Clapton, heute ist Mittwoch. Der eine oder andere hat ja vielleicht Lotto gespielt. Warum sage ich das? Heute, vor genau 70 Jahren, hat es erstmals im Lotto in Deutschland eine Gewinnsumme von etwas mehr als 1 Million D-Mark in einem Jackpot gegeben. Damals, am 2. September 1956, konnten sich Gewinner an der Zahl, nämlich 13 Stück, freuen. Jeder hat knapp 1 Million D-Mark bekommen. Ja, und weil wir den Euro haben, frage ich Sie mal, was würden Sie denn mit 1 Million machen? Verjubeln, anlegen, verschenken oder vielleicht noch eine ganz andere Idee? 0800 80 80 110, verraten Sie es uns. Wir erinnern uns übrigens, Herr Lindemann hat ja auch mal erfolgreich Lotto gespielt und uns wissen lassen, was er mit dem Geld vorhatte.
1: Ich heiße Erwin Lindemann, bin Rentner und 66 Jahre. Mit meinem Lottogewinn von 500.000 D-Mark mache ich erstmal eine Reise nach Island, dann fahre ich mit meiner Tochter nach Rom und besuche eine Papstaudienz. Und im Herbst eröffne ich dann in Wuppertal eine Herrenboutique.
0: Tja, was würden Sie mit dem Geld machen? Also 1 Million haben wir gesagt. Sie können es uns verraten, auch über ard-abend@mdr.de. Das ist unsere E-Mail-Adresse. Und jetzt lassen wir Patti Smith ans Mikrofon, because the night.

Ich glaube, Foreigner im ARD-Abend und Say You Will. Und jetzt kommt Mark. Bürgerlich heißt er Markus Nix. Übrigens geboren in der Schweiz und aufgewachsen in Österreich, in Feldkirch, um genau zu sein. Und er hat schon von seiner Jugend an eine Menge Musik gemacht, diverse Instrumente sich beigebracht zu spielen. Also da ist einer, der mit der Musik sozusagen verheiratet ist. Und heute feiert Mark seinen 55. Geburtstag und es war im Jahre 2000, da stürmte er die europäischen Charts mit diesem Hit. Want to make her happy. Marky, alles Gute zum Geburtstag. Well,

Mark, das Geburtstagskind. Und was würden Sie mit 1 Million machen, wenn Sie die plötzlich zur Verfügung hätten? Micha aus Achim schreibt uns, eine Fotoausrüstung erster Güte kaufen und einen großen Teil davon auch anlegen, nicht verjubeln. Und seine Eltern haben eine niedrige Rente, den würde er natürlich auch als Dankeschön ein ganz großes Stück spendieren. Und hier ist Clueso mit dem Titel Gewinner. ard-abend@mdr.de. Sie können uns ja gern schreiben, was Sie da so vorhätten. Clueso.

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3: Hier ist der Verkehrsservice für den ARD-Abend. Die A1 Hamburg Richtung Lübeck ist zwischen Kreuz Barkter Heide und Bad Oldesloe wegen Bauarbeiten bis morgen früh 5 Uhr gesperrt. Die A4 Frankfurt Richtung Dresden ist zwischen Glauchau Ost und Hohenstein-Ernsttal wegen Bauarbeiten bis morgen früh 5 Uhr gesperrt. Die A9 Richtung Berlin ist zwischen Schkeuditzer Kreuz und Halle wegen LKW-Bergungsarbeiten gesperrt. Umgeleitet wird über die A14 Richtung Magdeburg und die B100 Richtung Bitterfeld. Die A17 Dresden-Prag ist zwischen Dresden-Gorbitz und Dresden-Südvorstadt in beiden Richtungen wegen Tunnelwartungsarbeiten bis morgen früh ca. 5 Uhr gesperrt. Die A36 Richtung Braunschweig ist zwischen Quedlinburg-Mitte und Thale wegen Bauarbeiten bis ca. 6 Uhr früh gesperrt. Die A39 Braunschweig Richtung Wolfsburg ist zwischen Kreuz Braunschweig Süd und Braunschweig Rautheim wegen Bauarbeiten bis 5 Uhr in der Früh gesperrt. Die A40 Duisburg Richtung Venlo ist zwischen Strahlen und Kreuz Saderheiken in den Niederlanden wegen Bauarbeiten bis 6 Uhr gesperrt. Die A71 Richtung Schweinfurt ist zwischen Arnstadt Süd und Stadt Ilm wegen Wartungsarbeiten im Tunnel Behringen bis morgen früh 6 Uhr gesperrt. Und damit weiter gute Fahrt durch diesen Abend, wo es rollt, und kommen Sie gut an Ihr Ziel.
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3: Aus Dresden von MDR Sachsen, ich bin Frank-Michael Bauer und hier Pat Benatar, We Belong.

Michael Bublé aus Kanada mit seinem Titel Everything hier bei uns im ARD-Abend. Heute ist ja der 2. September und damals am 2. September 1972, da glaubte der Brite Gilbert O'Sullivan sich verhört zu haben. Seine Plattenfirma ruft an, hey, du bist Nummer 1 in den USA. So wird Alone Again Naturally zu einem seiner erfolgreichsten Titel. Und das, obwohl der Inhalt des Liedes nicht gerade optimistisch ist. Der Ich-Erzähler, er wird ja bei der Eheschließung in der Kirche von der Braut zum Beispiel versetzt. Gilbert O'Sullivan, Alone Again.

Cock Robin, just around the corner, hier bei uns im ARD-Abend. Genau heute vor 70 Jahren, da gab es im deutschen Lottoblock zum ersten Mal einen Jackpot mit etwas über 1 Million. 13 haben am Ende diese 1 Million abgeräumt. Und was würden Sie mit 1 Million anstellen? Und da hat uns zum Beispiel Steffi aus Nordthüringen geschrieben, mit 1 Million Euro würde ich als erstes mein altes Elternhaus in Schuss bringen lassen, dass meine Mutter in Ruhe alt werden kann. Anschließend würde ich gern einen Gnadenhof eröffnen für Tiere von mini klein bis ganz groß. Das war schon immer so richtig ein Traum auch von mir. Und dann hat uns Brigitte aus Bischofsheim geschrieben, tja, mit 1 Million kommt man heutzutage nicht mehr weit, wenn man bauen wollte. Wenn ich 1 Million gewinnen würde, würde ich mir einen schönen Urlaub gönnen und den Großteil meiner Tochter und Enkelin überlassen. Die können da noch mehr mit anfangen als ich mit 75. Danke für Ihre Mails unter ard-abend@mdr.de und wir nehmen uns Zeit jetzt für Simple Red und Stars.

Hier ist der Verkehrsservice für den ARD-Abend. Achtung, Falschfahrer auf der A9 zwischen Schkeuditzer Kreuz und Wiedemar. Ist ein Falschfahrer unterwegs, bitte äußerst rechts fahren und nicht überholen. Wir melden, wenn die Gefahr vorüber ist. Ich wiederhole, Falschfahrer auf der A9 zwischen Schkeuditzer Kreuz und Wiedemar. Bitte äußerst rechts fahren und nicht überholen.

Hier ist der Verkehrsservice für den ARD hin. ARD Abend nochmal der Hinweis. Falschfahrer auf der A9 München-Berlin zwischen Schkeuditzer Kreuz und Wiedemar ist ein Falschfahrer unterwegs. Bitte äußerst rechts fahren und nicht überholen. Wir melden, wenn die Gefahr vorüber ist.

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1: Die Nachrichten mit Christian Schwietzke. Guten Abend. Die Störung am Umspannwerk in Bergheim gestern Abend war vermutlich Sabotage. NRW-Innenminister Reul sagte im WDR-Fernsehen, er glaube, dass entweder ein anderer Staat oder Linksextremisten dahinter stecken.
2: Also wir haben in den letzten Monaten immer wieder bei Bahnverbindungen Probleme gehabt. Und da haben sich oft Linksextremisten zu bekannt. Und das Zweite ist, wir wissen ja, dass Russland sich auch kräftig im Gelände bei uns bewegt.
1: 5 Kraftwerksblöcke waren durch einen Kurzschluss ausgefallen, 3 sind mittlerweile wieder am Netz. Deutsche Ermittler haben nach dem versuchten Drohnenanschlag am Leipziger Flughafen 2 Verdächtige identifiziert. Inwieweit ihre Spur nach Russland führt, erklärt Florian Flade vom NDR, WDR und SZ-Recherchenetzwerk.
3: Man muss sagen, bei diesen beiden Personen, zu denen wir in den vergangenen Tagen recherchiert haben, da gibt es Verbindungen nach Russland, russische Staatsangehörigkeiten, Reisen nach Russland. Es gibt auch Erkenntnisse, dass eine Person Verbindungen hatte in der Vergangenheit zu russischen Geheimdiensten. Da zeigt vieles in Richtung Russland. Es ist immer noch kein letztendgültiger Beweis, wer das alles in Leipzig verantwortet hat, wer die Auftraggeber waren. Aber ich würde schon sagen, dass sich dieses Bild verdichtet.
1: Und das ist auch noch Thema. NRWs größte Stadt Köln rechnet in den kommenden beiden Jahren mit einem Rekordminus von fast 2 Milliarden Euro in der Stadtkasse. Reagiert werden soll unter anderem mit weniger Geld für Vereine und Bürgerzentren. 2 Umweltorganisationen sind vor Gericht gescheitert, die EU-Kommission zu mehr Klimaschutz zu verpflichten. Das Gericht der Europäischen Union wies die Klage ab. US-Golf-Superstar Tiger Woods muss seinen Führerschein für 5 Jahre abgeben. Er hatte durch ein rücksichtsloses Fahren einen Unfall gebaut und anschließend einen Alkoholtest verweigert. Im DFB-Pokal hat der VfL Osnabrück Rekordsieger FC Bayern zu Gast. Das Spiel ist das letzte in der ersten Pokalrunde und Zweitligist Osnabrück hofft auf eine Überraschung. Live aus dem Stadion Jörg Tegelhütter.
4: Ein bisschen Hoffnung haben sie noch, die Profis vom VfL Osnabrück. Jetzt aber die Bayern am Stand von 2:1. Saibari mit dem Abschluss aus spitzem Winkel. Aber Jonas Krumrey ist erneut da, der baumlange Keeper des VfL Osnabrück, der jetzt schon zum 3., 4. Mal wirklich überragend rettet, wie bei diesem Schuss des Marokkaners Saibari da das rechte Knie ausfährt. Also ein bisschen Hoffnung gibt es noch für den Underdog. Nur 1:2 Sicht des VfL Osnabrück. Erst die Führung durch Meißner. Die Bayern drehten in der ersten Hälfte durch Kane und Bischof die Partie, versäumen aber bislang das 3. Tor zu machen.
1: Das war WDR aktuell. Das Wetter in Nordrhein-Westfalen. In der Nacht kommen von den Niederlanden her dichte Wolken, die vereinzelt auch Regen bringen. Morgen dann viele Wolken, wenig Sonne, vereinzelt auch leichter Regen. Dazu in Detmold morgen 21 Grad, in Solingen 22 Grad und in Köln morgen 24 Grad. Die Zeit 22.03 Uhr.
5: Hier ist der Verkehrsservice für den ARD-Abend. Achtung, Falschfahrer auf der A9 München-Berlin. Zwischen Schkeuditzer Kreuz und Wiedemar ist ein Falschfahrer unterwegs. Bitte äußerst rechts fahren und nicht überholen. Wir melden, wenn die Gefahr vorüber ist. Die A1 Hamburg Richtung Lübeck ist zwischen Kreuz Barkter Heide und Bad Oldesloe wegen Bauarbeiten bis morgen 5 Uhr gesperrt. Die A4 Frankfurt Richtung Dresden ist zwischen Glauchau Ost und Hohenstein Ernsthal wegen Bauarbeiten bis morgen früh 5 Uhr gesperrt. Die A9 Richtung Berlin ist zwischen Schkeuditzer Kreuz und Halle wegen LKW-Bergungsarbeiten gesperrt. Umgeleitet wird über die A14 Richtung Magdeburg und die B100 Richtung Bitterfeld. Die A17 Dresden-Prag ist zwischen Dresden-Gorbitz und Dresden-Südvorstadt in beiden Richtungen wegen Tunnelwartungsarbeiten bis morgen früh ca. 5 Uhr gesperrt. Die A36 Richtung Braunschweig ist zwischen Quedlinburg-Mitte und Thale wegen Bauarbeiten bis ca. 6 Uhr in der Früh gesperrt. Die A39 Braunschweig Richtung Wolfsburg ist zwischen Kreuz Braunschweig-Süd und Braunschweig-Rautheim wegen Bauarbeiten bis 5 Uhr früh gesperrt. Die A40 Duisburg Richtung Venlo ist zwischen Strahlen und Kreuz Saderheiken in den Niederlanden wegen Bauarbeiten bis 6 Uhr gesperrt. Die A71 Richtung Schweinfurt ist zwischen Arnstadt Süd und Stadt Ilm wegen Wartungsarbeiten im Tunnel Behringen gesperrt und zwar bis etwa morgen früh 6 Uhr. Damit weiter gute Fahrt durch diesen Abend und kommen Sie gut an Ihr Ziel.
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5: Aus Dresden von MDR Sachsen, ich bin Frank-Michael Bauer und überlasse jetzt das Mikrofon Billy Ocean. Und danach kommt Uriah Heep mit dem großen Erfolg Lady in Black.

Uriah Heep und der große Erfolg Lady in Black hier gehört im ARD-Abend und da gibt's jetzt auch noch eine gute Nachricht, wunderbar. Hier ist der Verkehrsservice für den ARD-Abend. Entwarnung auf der A9 Halle Leipzig-Berlin. Kein Falschfahrer mehr zwischen Schkeuditzer Kreuz und Wiedemar. Sie haben wieder freie Fahrt und dann mit gute Fahrt. Heute ist der 2. September und es war der 2. September 1996. Damals hat Kim Wilde Ja gesagt und der Schauspieler Hal Fowler auch. Beide haben geheiratet. Die Ehe hat leider nicht bis heute gehalten. Die beiden haben nach 25 Jahren sich getrennt und sind in Freundschaft auseinandergegangen. Das haben beide immer wieder betont. Wir sind Freunde bis heute. Und das haben sie natürlich nicht nur zuliebe ihrer Kinder getan. Harry, Tristan und Rose Elizabeth. Nein, und Kim Wilde hält ihr Liebesleben strikt aus der Öffentlichkeit jetzt raus. Man weiß nicht, ob da noch irgendjemand jetzt eine Rolle spielt. Das ist ihre private Angelegenheit. Fakt ist nur, sie verbringt in letzter Zeit auch wieder viel Zeit mit Fitness, Training mit einem Personal Trainer, geht gern Eisbaden und lebt seit vielen Jahren komplett nüchtern. Und die nächste Tour wird vorbereitet und an musikalischen Projekten ist Kim Wilde natürlich auch dran. Musik ist ihr Leben. Hier ist Kim Wilde mit ihrem Hit You Came im ARD-Abend für Sie.

Elvis Presley mit Love Me Tender. Und so hieß dann auch sein erster Film. Vor genau 70 Jahren liefen gerade die Dreharbeiten. In die bundesdeutschen Kinos kam er dann unter dem Titel Pulverdampf und heiße Lieder. Es war übrigens der einzige Film, in dem er nicht an erster Stelle genannt wurde in der Besetzungsliste. Es lag auch daran, er spielte keine Hauptrolle, aber in den Film sind dann doch alle gegangen, weil sie einfach seine Titel so toll fanden. Und Elvis hat ja auch eine große Fanwelle vom Zaune gebrochen. Und deswegen musste man auch unbedingt dann auch den ersten Film sich angucken, auch die nächsten Filme, die manchmal dann auch nicht so von besonderer Qualität gewesen sind. Was machen Sie mit 1 Million? Das habe ich Sie heute Abend schon gefragt und wir haben schon verschiedene Antworten bekommen. Und Andrea schreibt uns auch, einen Teil würde ich für die Altersvorsorge zurücklegen, natürlich der Familie etwas zukommen lassen und den Rest spenden. Viel im Tierschutz, ansonsten in Projekten wie zum Beispiel Gain. Silvia würde sich ihren Traum verwirklichen, hat sie uns am Telefon gesagt, und ein halbes Jahr Kreuzfahrt machen. Zudem würde sie die Kinderkrebsstation dann mit Wünschen versorgen, sozusagen der Kinderkrebsstation auch Wünsche erfüllen. Ja, viele Ideen. Und Mirko, der würde sich endlich mal ein richtig schönes, großes, neues Motorrad zulegen. Mirko aus Hamburg. Und was fragt er mich? Was würde ich machen, wenn ich Geld bekommen würde? Also ich muss ja auch ehrlich sagen, das ist jetzt persönlich. Ich habe mal im Lotto was gewonnen, eine höhere Summe, aber nicht so mit 1 Million, weit drunter. Ich habe das Geld in die Altersvorsorge, also in die staatliche Rentenversicherung eingezahlt. Und jeder, aber wirklich auch jedem, dem ich das erzählt habe, hat mir damals den Vogel gezeigt. Das ist doch weg. Du erlebst es doch vielleicht gar nicht mehr. Dann ist mir doch auch egal, wenn ich nicht erlebe, was mit dem Geld passiert ist. Und so gesehen, sagt mein Rentenberater heute, es war eine gute Idee. Na gut, dann nehme ich das einfach mal so hin. Und hier ist Alizé mit Germain.

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5: Hier ist der Verkehrsservice für den ARD-Abend. Die A1 Hamburg Richtung Lübeck ist zwischen Kreuz Bargteheide und Bad Oldesloe wegen Bauarbeiten bis morgen 5 Uhr gesperrt. Die A2 Hannover Richtung Dortmund ist zwischen Bielefeld Ost und Bielefeld Süd wegen Löscharbeiten gesperrt. Die A4 Frankfurt Richtung Dresden ist zwischen Glaucher Ost und Hohenstein-Ernsthal wegen Bauarbeiten bis morgen früh 5 Uhr gesperrt. Die A9 Richtung Berlin ist zwischen Schkeuditzer Kreuz und Halle wegen LKW-Bergungsarbeiten gesperrt. Umgeleitet wird über die A14 Richtung Magdeburg und über die B100 Richtung Bitterfeld. Die A17 Dresden-Prag ist zwischen Dresden-Gorbitz und Dresden-Südvorstadt in beiden Richtungen wegen Tunnelwartungsarbeiten bis morgen früh ca. 5 Uhr gesperrt. Die A36 Richtung Braunschweig ist zwischen Quedlinburg-Mitte und Thale wegen Bauarbeiten bis ca. 6 Uhr in der Früh gesperrt. Die A39 Braunschweig Richtung Wolfsburg ist zwischen Kreuz Braunschweig-Süd und Braunschweig-Rautheim wegen Bauarbeiten bis 5 Uhr früh gesperrt. Die A40 Duisburg Richtung Venlo ist zwischen Strahlen und Kreuz Zadar-Heiken in den Niederlanden wegen Bauarbeiten bis 6 Uhr gesperrt. Die A71 haben wir noch Richtung Schweinfurt. Die Fahrbahn ist zwischen Arnstadt Süd und Stadt Ilm wegen Wartungsarbeiten im Tunnel Behringen gesperrt bis morgen früh etwa 6 Uhr. Damit weiter gute Fahrt durch diesen Abend und überall, wo es rollt, kommen Sie gut an Ihr Ziel.
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5: Das Ganze aus Dresden und jetzt mit dem Electric Light Orchestra. So serious.

0: Michael Jackson, You're Not Alone. Von diesem Titel gibt es über 10 verschiedene Versionen. Na, da hat er sich ja ins Zeug gelegt. Gerade kommt die Meldung, DFB-Pokal Osnabrück gegen München. Warum wundert uns das nicht? München besiegt Osnabrück mit 4:1 und ist da eine Runde weiter. So, heute vor 70 Jahren, da gab es den ersten Millionen-Jackpot im deutschen Lotto. Und insgesamt gab es 13 Gewinner, so hat dann also jeder doch ein bisschen weniger bekommen als diese berühmte Million. Und aber ich habe gefragt, was Sie mit einer Million anfangen würden, wenn Sie die gewinnen würden. Da hat uns zum Beispiel Heinz aus Düsseldorf was Interessantes geschrieben. Liebe Redaktion, unsere Kulturpolitikerinnen und Kulturpolitiker bauen immer noch Opernhäuser. Mit der Kohle würde ich ein Rockhaus bauen, schreibt Heinz. Mit billigen Proberäumen und einer Bühne für Amateurgruppen. Mein Name ist Detlef Großmann, lese ich hier aus Zwönitz, bin freier Dozent für Natur- und Wildnispädagogik sowie Waldbaden. Ich würde mir ein großes Wald- und Wiesengrundstück kaufen und dort meine Seminare durchführen. Ja, und Annette aus Leipzig, mit einer Million würde ich mir ein professionelles Englischstudium leisten, auch einen längerfristigen Aufenthalt in einem englischsprachigen Land wäre mein großer Wunsch. Und jetzt sind wir bei dem Wunsch von Erwin, der, glaube ich, irgendwas mit seinem Lottogewinn durcheinander gebracht hat, wie er interviewt wurde. Sie erinnern sich an Loriot, oder?
1: Ich heiße Erwin und bin Rentner. Und in 66 Jahren fahre ich nach Island. Und da mache ich einen Gewinn von 500.000 Mark. Und im Herbst

0: Die Frau, die immer noch Lust hat, auch auf Tour zu gehen. Dinah Ross war das mit Upside Down hier im ARD-Abend. Ja, was macht man mit 1 Million, wenn man die plötzlich hätte, Jörg? Zum Beispiel sehr praktisch.
1: Moin, der Jörg aus Lübeck. Ja? Was ich mit 1 Million machen würde, ich würde vielleicht unserem Vermieter das Grundstück abkaufen, damit er es endlich mal schön und sicher für uns macht. Dann mittlerweile bröckeln die Wände so schlimm und so schwer.
0: Oh, dann würdest du dich dann einsetzen für die anderen Mieter auch gleich mit. Gute Idee. Und dann noch ein Hallo in die Runde von Mareike. 1 Million, nun Loriot hat es ja schon mal umschrieben mit seinem Lottogewinner. Ich würde erstmal ordentlich auf den Putz hauen, vielleicht eine Weltreise machen oder ins Luxushotel um die Ecke meine Region von einer anderen Seite kennenlernen und danach wieder ganz bescheiden das Leben genießen, ohne Zwang und Sorgen. Und dann vielleicht einen Job machen, der mir Spaß macht und mich erfüllt. Keine Angst, Radiomoderatorin werde ich dann nicht. Warum eigentlich nicht, Mareike? Wäre doch gar nicht so schlecht. Und hier ist Herbert.
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Der Herbert, der Grönemeyer, war das. Flugzeuge im Bauch. Das war der ARD-Abend aus Dresden mit Frank-Michael Bauer und gleich die ARD. War der ARD-Abend aus Dresden mit Frank-Michael Bauer und gleich die ARD. Die Hitnacht mit Romy Anders.

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1: Die Nachrichten mit Christian Schwietzke. Guten Abend. Nach der Störung an einem Umspannwerk in Bergheim haben die Ermittler 6 Abschussvorrichtungen in einem Feld gefunden. Die Polizei geht davon aus, dass sie dazu verwendet wurden, die Kurzschlüsse auszulösen. NRW-Innenminister Reul sprach von einer verfassungsfeindlichen Sabotage.
2: Ein Umspannwerk ist kein Schuppen und mit ein paar Kabeln drin. Ein Umspannwerk ist ein Nervenzentrum für unseren Alltag. Wer da rangeht, greift nicht irgendein Blechdach an, der greift unser Land an.
1: 3 Kraftwerksblöcke sind wieder am Netz, die anderen sollen am Wochenende folgen. Deutschland, Belgien und die Niederlande wollen bei Waldbränden enger zusammenarbeiten. NRWs Landwirtschaftsministerin Gorissen hat sich

0: darüber heute mit belgischen und niederländischen Kollegen beraten. Dabei ging es unter anderem um das NRW-Kamerasystem Firewatch, das schon seit 2 Jahren im Einsatz ist.
1: Das Firewatch-System, das wir am Niederrhein fahren seit 2024, eröffnet einfach die Möglichkeit, sehr schnell Waldbrände zu entdecken, auch KI unterstützt und auch an die Leitstellen die genauen Daten zu übermitteln.
0: Das System zur Früherkennung soll jetzt im Rahmen eines Pilotprojektes zunächst auch auf niederländisches Gebiet ausgeweitet werden. Und das ist heute auch passiert. In Rheinland-Pfalz sind Menschen an einem Infostand der AfD mit einer Flüssigkeit angegriffen worden. 9 erlitten leichte Hautreizungen und kamen teilweise ins Krankenhaus. Die Ukraine ändert wegen der vielen Luftangriffe aus Russland ihre akustischen Luftalarme. Künftig gibt es einen, wenn eine Drohne im Anflug ist und einen, wenn Raketen oder andere massive Attacken drohen. In Spanien haben Zehntausende Menschen gegen die Regierung protestiert. Sie forderten mehr Unterstützung für die spanische Exklave Ceuta in Marokko. Dort hatten im Juli Zehntausende Migranten die Grenze gestürmt. Enttäuschung für den deutschen Frauenfußball. Außer den Meisterinnen vom FC Bayern wird kein anderes deutsches Team in der Champions League spielen. Am Abend sind Wolfsburg und Frankfurt in der Qualifikation gescheitert. Fußball-Zweitligist Osnabrück ist in der ersten Runde des DFB-Pokals ausgeschieden. Der VfL musste sich dem Titelverteidiger FC Bayern mit 1:4 geschlagen geben. Jörg Tegelhütter, WDR Sport.
2: Knappe 18 Minuten durfte der Außenseiter und Zweitliga-Aufsteiger aus Osnabrück von der Sensation im Pokal gegen den FC Bayern träumen. Meißner hatte den VfL völlig überrascht mit der 5. Minute mit einem Traumtor aus 28 Metern mit 1:0 in Führung gebracht. Doch die Bayern schlugen dann innerhalb von nur 6 Minuten gnadenlos zurück. Danach hatten die Bayern alles unter Kontrolle, stehen damit souverän und sicher in der 2. Runde des DFB-Pokals.
0: Das Wetter in Nordrhein-Westfalen. In der Nacht kommen von den Niederlanden dichte Wolken, die vereinzelt Regen bringen. Tiefstwerte liegen zwischen 16 und 11 Grad. Morgen dann viele Wolken, wenig Sonne und vereinzelt auch mal leichter Regen. Dazu in Paderborn morgen 21 Grad, in Arnsberg 22 und in Euskirchen 24 Grad. Das war WDR aktuell.
3: Und hier ist der Verkehrsservice in der ARD-Hitnacht. Die A1 Hamburg Richtung Lübeck ist zwischen dem Kreuzberg der Heide und Bad Oldesloe wegen Bauarbeiten bis um 5 morgen früh gesperrt. A1 Lübeck Richtung Fehmarn. Die Strecke ist zwischen Bad Schwartau und Ratekau wegen Fahrbahnerneuerung gesperrt bis morgen früh. Dann haben wir die A3 Passau Richtung Nürnberg. Die Strecke ist zwischen Passau Nord und Garham-Vilshofen nach einem Unfall gesperrt. Die A4 Frankfurt Richtung Dresden ist zwischen Klauchau Ost und Hohenstein-Ernsthal wegen Bauarbeiten gesperrt, auch bis morgen früh um 5. Und die A7 Ulm-München ist zwischen Bergheim und Memmingen Nord wegen Bauarbeiten bis ca. 6 Uhr in beiden Richtungen gesperrt. Die Umleitung führt über die U16. Dann haben wir die A9 Halle-Leipzig Richtung Berlin. Die Strecke ist zwischen dem Schkeuditzer Kreuz und Halle wegen Lkw-Bergungsarbeiten gesperrt. Umgeleitet wird über die A14 Richtung Magdeburg und die B100 in Richtung Bitterfeld. Die A17 Dresden-Prag ist zwischen Dresden-Gorbitz und Dresden-Südvorstadt wegen Tunnelwartungsarbeiten in beiden Richtungen gesperrt bis morgen früh. Und die A24 Hamburg Richtung Berlin ist zwischen Schwarzenbeek, Grande und Thalkau bis morgen um 5 gesperrt. A36 Richtung Braunschweig. Die Strecke ist zwischen Quedlinburg-Mitte und Thale wegen Bauarbeiten bis ca. 6 Uhr gesperrt. Und die A39 Braunschweig Richtung Wolfsburg ist zwischen dem Kreuz Braunschweig-Süd und Braunschweig-Rautheim wegen Bauarbeiten bis morgen früh um 5 gesperrt. A40 Duisburg Richtung Venlo. Die Strecke ist zwischen Strahlen und dem Kreuz Saderheiken in den Niederlanden wegen Bauarbeiten bis morgen früh gesperrt. Und die A71 Erfurt Richtung Schweinfurt, geht hier noch ewig weiter. A71 Erfurt Richtung Schweinfurt. Die Strecke ist zwischen Arnstadt Süd und Stadt Ilm wegen Wartungsarbeiten im Beringentunnel gesperrt. Bis morgen früh auch. Letzte Meldung, A94 Passau Richtung München. Die Autobahn ist zwischen Waldkraiburg, Ampfing und Heltenstein wegen Wartungsarbeiten gesperrt. Auch bis morgen früh.
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3: Wunderschönen guten Abend, eine angenehme Nacht. Sie sind hoffentlich soweit fit und bei Stimme. Die ARD-Hitnacht dagegen heute nochmal ein bisschen anders. Mit mir, Romy Anders. Grüß Sie. Hi. Schöne Nacht.

Anita Will in der ARD-Nacht. Unsere Hörerin Gerlinde hat gerade geschrieben aus Hamburg an ard-abend@mdr.de. Habe gerade My Hometown von Bruce Springsteen bei euch gehört. Mega. Hab den zweimal live erlebt. Das ist so tolle Musik. Einfach perfekt. Tja, liebe Gerlinde, Lieblingshits beim ARD-Abend ausschließlich. Wir grüßen Hamburg.

0: Es ist kurz nach 11:30. Der Verkehrsservice in der ARD Nacht. Die A1 Hamburg Richtung Lübeck ist zwischen dem Kreuz Magder Heide und Bad Oldesloe wegen Bauarbeiten bis morgen früh gesperrt. A1 Lübeck Richtung Fehmarn ist zwischen Bad Schwartau und Rathekau wegen Fahrbahnerneuerung gesperrt bis morgen früh. Die A3 Passau Richtung Nürnberg ist zwischen Passau Nord und Garham-Vilshofen nach einem Unfall gesperrt. Dann haben wir die A4 Frankfurt Richtung Dresden, die ist zwischen Klaucher Ost und Hohenstein-Ernsthal wegen Bauarbeiten bis morgen früh gesperrt. A7 Ulm-München zwischen Bergheim und Memmingen Nord wegen Bauarbeiten bis ca. 6 Uhr in beiden Richtungen gesperrt. Es gibt eine Umleitung, das ist die U16. Die A9 Halle-Leipzig Richtung Berlin ist zwischen dem Schkeuditzer Kreuz und Halle wegen Lkw-Bergungsarbeiten gesperrt. Und die A17 Dresden-Prag ist zwischen Dresden-Gorbitz und Dresden-Südvorstadt wegen Tunnelwartungsarbeiten gesperrt bis morgen früh ca. 5 Uhr. Dann haben wir die A24 Hamburg Richtung Berlin. Die Strecke ist zwischen Schwarzenbeck, Grande und Thalkau bis morgen ca. 5 Uhr gesperrt. Und die A36 Richtung Bernburg ist zwischen dem Kreuz Braunschweig Süd und Braunschweig Heidberg wegen der Nachtbaustelle bis ca. 4 Uhr gesperrt. Außerdem die A39 Braunschweig Richtung Wolfsburg ist zwischen dem Kreuz Braunschweig Süd und Braunschweig Rautheim wegen Bauarbeiten gesperrt. Die A40 Duisburg Richtung Venlo ist zwischen Strahlen und dem Kreuz Saderheiken in den Niederlanden wegen Bauarbeiten bis morgen früh gesperrt. Die A94 Passau Richtung München ist zwischen Waldkraiburg, Ampfing und Heltenstein wegen Wartungsarbeiten bis morgen früh um 5 gesperrt. Kommen Sie gut an.
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0: Mit Romy Anders. Grüße ganz herzlich. Hi.

ard-hitnacht@mdr.de. Schreiben Sie uns oder rufen Sie an, es geht ein bisschen schneller, 0800 80 80 110. Denn auch jetzt in der Nacht wollen wir von Ihnen wissen, was würden Sie denn mit 1 Million Euro machen? Das hat Sie ja vorhin schon mein Kollege Frank gefragt beim ARD-Abend. Denn heute vor 70 Jahren gab es den ersten Lotto-Jackpot mit etwas über 1 Million D-Mark in Deutschland. Und da waren Sie sehr gut dabei mit Ihren Antworten. Heute am Abend zum Beispiel, da kam der Vorschlag, eine Kinderkrebsstation zu beschenken oder ein Waldstück zu kaufen für Waldforschungen, ein Rockhaus bauen für Amateurmusiker mit kostenloser Probebühne, Sprachreisen unternehmen. Also das waren schon sehr, sehr schöne Ideen. Und jetzt fragen wir Sie nochmal, was würden Sie mit 1 Million Euro machen? Ich freue mich auf Ihre Antworten. 0800 80 80 110 oder Sie schreiben ARD-Hitnacht@mdr.de.

Achtung Autofahrer, wir haben einen Falschfahrer auf der A648 Wiesbadener Straße, Eschborn, Frankfurt. Zwischen dem Westkreuz Frankfurt und Katharinenkreisel ist ein Falschfahrer unterwegs. Falschfahrer auf der A648 Wiesbadener Straße, Eschborn, Frankfurt. Zwischen dem Westkreuz Frankfurt und Katharinenkreisel kommt Ihnen ein Falschfahrer entgegen. Äußerst rechts fahren, nicht überholen. 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

So schöne Musik. Max Mutzke, auch so ein wunderbarer Lieblingshit in der ARD-Nacht. Liebe Autofahrer, aufgepasst, eine Warnmeldung. Wir haben einen Falschfahrer auf der A648 Eschborn-Frankfurt. Zwischen Eschborn und Katharinenkreisel kommt Ihnen ein Falschfahrer entgegen. Äußerst rechts fahren, nicht überholen, betrifft die A648 Eschborn-Frankfurt. Zwischen Eschborn und Katharinenkreisel, da ist ein Falschfahrer unterwegs.

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1: Die Nachrichten mit Lukas Haag. Guten Abend. Der mutmaßliche Anschlag auf ein Umspannwerk in Bergheim beschäftigt die NRW-Politik. Wirtschaftsministerin Neubauer will, dass Energieversorger ihre Anlagen besser schützen können.
2: Dafür sollen sie Kameras nicht nur auf dem eigenen Gelände, sondern wenn nötig auch im direkten Umfeld einsetzen dürfen. Sie sollen damit eben nicht erst warten müssen, bis es konkrete Hinweise auf einen Anschlag oder Sabotage gibt.
1: Unbekannte hatten einen Kurzschluss am Bergheimer Umspannwerk ausgelöst. 5 Kraftwerksblöcke waren ausgefallen, 3 sind wieder am Netz. Ermittler vermuten Geheimdienste oder Linksextremisten dahinter. In Rheinland-Pfalz ist am Nachmittag offenbar ein Informationsstand der AfD angegriffen worden. Die Polizei in Bad Kreuznach sagt, dass ätzende Flüssigkeit verspritzt wurde. 9 Menschen wurden getroffen und leicht verletzt. Was bislang bekannt ist, fasst Christina Wilkes zusammen.
3: Der AfD-Informationsstand war in der Bad Kreuznacher Innenstadt aufgebaut. Dann wurde aus einem Gebäude in der Nähe ätzende Flüssigkeit geschüttet. Die Polizei schreibt, dass mehrere Personen Spritzer abbekommen und leichte Hautreizungen erlitten haben. 2 Menschen wurden noch im Krankenhaus untersucht, konnten aber schnell wieder nach Hause gehen. Die Polizei in Bad Kreuznach hat einen Tatverdächtigen ermittelt. Hintergründe zum Vorfall sind aber nicht bekannt.
1: Und das hier ist auch noch passiert. Ermittler haben offenbar die Verantwortlichen für den versuchten Drohnenanschlag auf dem Flughafen Leipzig identifiziert.

0: Nach Recherchen von WDR, NDR und Süddeutscher Zeitung sollen die beiden Männer auch einen russischen Pass haben. Die EU hat Staatshilfen für geplante neue Gaskraftwerke genehmigt. Die Bundesregierung darf den Bau mit bis zu 35 Milliarden Euro unterstützen. Bei den US Open ist der deutsche Tennisprofi Daniel Altmaier in der ersten Runde ausgeschieden. Der 27-Jährige musste bei seinem Match mehrfach behandelt werden und verlor dann in 4 Sätzen. Zum ersten Mal seit Jahren haben es im DFB-Pokal alle Erstliga-Clubs in die zweite Runde geschafft. Der FC Bayern machte die Bilanz heute perfekt mit einem 4:1 gegen Osnabrück. Und obwohl der Zweitligist die Bayern mit einem schnellen Tor schockte, war Trainer Kompanie am Ende zufrieden.
1: Man weiß natürlich, dass es schwierig sein kann, aber dass in die ersten 10 Minuten oder so dieses erste Tor fällt, wie es gefallen ist, das war schon Wahnsinn.
0: Eine Enttäuschung gab es im deutschen Frauenfußball. Außer den Meisterinnen vom FC Bayern hat es kein deutsches Team in die Champions League geschafft. Wolfsburg und Frankfurt sind in der Qualifikation ausgeschieden. Das war WDR aktuell. Das Wetter in Nordrhein-Westfalen, über Nacht zieht es sich langsam zu. Bis zum Morgen kann es etwas regnen, dazu noch zwischen 11 und 16 Grad. Tagsüber gibt es dann viele Wolken, wenig Sonne und etwas Regen. Dazu in Monschau 21, in Wuppertal 22 und in Aachen 24 Grad. Am Freitag dann im Norden oft grau und nass, im Süden auch mal sonnig, dazu bis 26 Grad. Die Zeit, es ist 0:03 Uhr.
2: Und hier ist der Verkehrsservice in der ARD-Hitnacht. Die A1 Hamburg Richtung Lübeck ist zwischen dem Kreuz Bargteer Heide und Bad Oldesloe gesperrt wegen Bauarbeiten. Bis heute früh um 5. A1 Lübeck Richtung Fehmarn ist zwischen Bad Schwartau und Rathegau auch wegen Bauarbeiten gesperrt. Da wird die Fahrbahn erneuert. Bis heute früh um 5. Die Sperrung. Dann haben wir die A3 Passau Richtung Nürnberg. Die Strecke ist zwischen Passau Nord und Garhamfelshofen gesperrt. Da gab es einen Unfall. Die A4 Frankfurt Richtung Dresden zwischen Klaucher Ost und Hohenstein-Ernsthal wegen Bauarbeiten gesperrt. A7 Ulm München. Die Strecke ist zwischen Bergheim und Memmingen Nord wegen Bauarbeiten gesperrt. Beide Richtungen bis ca. 6 Uhr. Die Umleitung führt über die U16. A9 Halle Leipzig Richtung Berlin. Die Strecke ist zwischen dem Schkolditzer Kreuz und Halle wegen LKW-Bergungsarbeiten gesperrt. Umgeleitet wird über die A14 Richtung Magdeburg und die B100 Richtung Bitterfeld. Die A17 Dresden-Prag ist zwischen Dresden-Gorbitz und Dresden-Südvorstadt wegen Tunnelwartungsarbeiten gesperrt bis morgen früh ca. 5 Uhr. Und die A24 Hamburg Richtung Berlin ist zwischen Schwarzenbeek, Grande und Talkau bis morgen früh gesperrt um 5 Uhr. Die A36 Richtung Bernburg ist zwischen dem Kreuz Braunschweig Süd und Braunschweig Heidberg wegen der Nachtbaustelle gesperrt bis ca. 4 Uhr. Und die A39 Braunschweig Richtung Wolfsburg ist zwischen dem Kreuz Braunschweig Süd und Braunschweig Rautheim wegen Bauarbeiten gesperrt. Die A40 Duisburg Richtung Venlo ist zwischen Strahlen und dem Kreuz Saateheiken in den Niederlanden wegen Bauarbeiten bis um 6 Uhr gesperrt. A71 Erfurt Richtung Schweinfurt ist zwischen Arnstadt Süd und Stadt Ilm wegen Wartungsarbeiten im Beringen-Tunnel gesperrt bis um 6. Und letzte Meldung, A94 Passau Richtung München. Die Strecke ist zwischen Waldkreiburg, Ampfing und Heldenstein wegen Wartungsarbeiten gesperrt bis um 5. Passen Sie gut auf und vor allem das Wichtigste, kommen Sie sicher an.
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2: Eine gute und eine schnupfenfreie Fahrt. Das wünscht den Romy Anders. Willkommen in der ARD-Hitnacht. Hi.

0: Was würden Sie mit 1 Million Euro machen? Das wollten wir schon vorhin beim ARD-Abend wissen, denn heute, vor 70 Jahren, gab es doch den ersten Lotto-Jackpot mit etwas über 1 Million D-Mark in Deutschland. Und da hat mein lieber Kollege Frank-Michael Bauer sich schon gefragt und wir in der ARD-Hitnacht, wir fragen auch, wenn Sie plötzlich 1 Million auf dem Konto hätten und die wären ganz sicher auch Ihnen, was würden Sie damit anstellen? Die Romy hier, hallo?
1: So, moin, der Chris hier aus Hof, jo. Was, mit 1 Million Euro? Ja. Ich weiß noch nicht mal, wie sowas aussieht. Aber ich denke mal, einen kleinen Teil würde ich dann für mich behalten. Mhm. Und den Rest würde ich spenden ans SOS Kinderdorf.
0: Cool.
1: Weil ich selber im SOS Kinderdorf groß geworden bin.
0: Alles klar, danke schon für den Anruf. Und wer ist noch dran?
2: Hier ist Antje Hummel aus Werdau in Sachsen.
0: Hallo, hallo.
2: Wenn ich 1 Million hätte, ich würde ein Teil für Kinder und Altenheime spenden.
0: Finde ich super.
2: Dann für den Naturschutz und einen kleinen Rest für mich.
0: Ja, aber man muss ja auch an sich denken. Das ist eine ganz klare Sache. Und Sie, was würden Sie mit 1 Million Euro anstellen? 0800 80 80 110 oder Sie schreiben ard-hitnacht@mdr.de.

Achtung Autofahrer, wir haben schon wieder einen Falschfahrer, diesmal auf der A7, A352, Hamburg, Hannover West. Zwischen dem Rastplatz Osteria und Hannover Flughafen kommt Ihnen ein Falschfahrer entgegen. Äußerst rechts fahren, nicht überholen, ist klar. Falschfahrer auf der A7, A352, Hamburg, Hannover West. Zwischen dem Rastplatz Osteria und Hannover Flughafen ist ein Falschfahrer unterwegs.

Unsere Frage heute an Sie in der ARD-Hitnacht-Gemeinde. Das wird ordentlich diskutiert. Was würden Sie mit 1 Million Euro anstellen? Und da schreibt der Horst aus Hamburg, aus Bamberg. Horst aus Bamberg schreibt, hallo Romy, ich war Lehrer im Wirtschaftsgymnasium und natürlich war diese Frage Bestandteil des Unterrichts. Am besten ist es ja schon, man macht mit 1.000 oder mit 10.000 Euro das, was man mit 1 Million tun würde. Okay, reicht dann halt nur nicht ganz wahrscheinlich, ne? Aber es läuft dann auch später nicht schief, so schreibt der Horst. Auf die Frage, was wirtschaftlich sinnvoll ist, haben wir 4 Bereiche erarbeitet. Spenden, in Klammern fröhlich geben, sparen, Notgroschen, konsumieren, genießen und investieren, vermehren. Liebe Grüße vom Horst. Danke, da freuen wir uns auch sehr, dass die Lehrer wieder mit dabei sind, jetzt in der ARD-Hitnacht. Und der Michael, der ist ganz, ganz kurz und schnell mit seiner E-Mail, hat er uns geschrieben, wenn ich 1 Million gewinnen würde, dann wäre ich aber so schnell wie möglich weg hier aus Deutschland. Liebe Grüße aus Aurich von Michael. Sehr

Die Falschfahrermeldung hat sich nochmal verändert. Falschfahrer auf der A7, A352 Hamburg-Hannover West. Zwischen Schwarmstedt und Hannover Flughafen ist der Falschfahrer unterwegs. Äußerst rechts fahren, nicht überholen. Falschfahrer A7, A352 Hamburg-Hannover West. Zwischen Schwarmstedt und Hannover Flughafen kommt Ihnen ein Falschfahrer entgegen.

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1: Achtung Autofahrer, wir haben den nächsten Falschfahrer jetzt auf der A9 München-Nürnberg. Zwischen Allersberg und dem Dreieck Nürnberg-Feucht kommt Ihnen ein Falschfahrer entgegen. Äußerst rechts fahren, nicht überholen. Falschfahrer auf der A9 München-Nürnberg zwischen Allersberg und dem Dreieck Nürnberg-Feucht ist jetzt ein Falschfahrer unterwegs.

0: Es ist 12:30. Der Verkehrsservice in der ARD-Hitnacht. Wir haben gleich zwei Falschfahrer. Einmal auf der A7, A352, Hamburg-Hannover West. Zwischen Schwarmstedt und Hannover Flughafen kommt Ihnen ein Falschfahrer entgegen. Äußerst rechts fahren, nicht überholen. Und wir haben einen Falschfahrer auf der A9 München-Nürnberg. Zwischen Allersberg und dem Dreieck Nürnberg-Feucht. Auch dort kommt Ihnen ein Falschfahrer entgegen. Rechts fahren, komplett rechts fahren, nicht überholen. Wir melden, wenn die Gefahr vorüber ist. Die A3 Passau Richtung Nürnberg ist zwischen Passau Nord und Garham-Vilshofen gesperrt nach dem Unfall. Und die A7 Ulm-München ist zwischen Bergheim und Memmingen Nord wegen Bauarbeiten bis ca. 6 Uhr in beiden Richtungen gesperrt. Die Umleitung führt über die U16. A9 Halle-Leipzig Richtung Berlin ist zwischen dem Schkeuditzer Kreuz und Halle wegen LKW-Bergungsarbeiten gesperrt. Umgeleitet wird über die A14 Richtung Magdeburg und die B100 Richtung Bitterfeld. Die A17 Dresden-Prag ist zwischen Dresden-Gorbitz und Dresden-Südvorstadt wegen Tunnelwartungsarbeiten in beiden Richtungen gesperrt, bis nachher um 5. Und die A24 Hamburg Richtung Berlin ist zwischen Schwarzenbeek, Grande und Thalkau bis ca. 5 Uhr gesperrt. Die A36 Richtung Bernburg ist zwischen dem Kreuz Braunschweig-Süd und Braunschweig-Heidberg wegen der Nachtbaustelle gesperrt. Und die A39 Braunschweig Richtung Wolfsburg ist zwischen dem Kreuz Braunschweig-Süd und Braunschweig-Rautheim wegen Bauarbeiten gesperrt bis um 5. A40 Duisburg Richtung Venlo zwischen Strahlen und dem Kreuz Saderheiken in den Niederlanden wegen Bauarbeiten bis ca. 6 Uhr gesperrt. Und die A71 Erfurt Richtung Schweinfurt ist zwischen Arnstadt Süd und Stadt Ilm wegen Wartungsarbeiten im Beringentunnel gesperrt. Letzte Meldung, A94 Passau Richtung München. Die Strecke ist zwischen Waldkraiburg, Ampfing und Heltenstein auch wegen Wartungsarbeiten gesperrt bis um 5.
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0: Eine schöne Nacht mit Late Back und Baker Man. Eine schöne Nacht wünscht Ihnen Romy Anders und das gesamte Team der ARD-Hitnacht.

Zum Glück gab es soeben zumindest eine Entwarnung, und zwar für die A9 München-Nürnberg. Kein Falschfahrer mehr zwischen Allersberg und dem Dreieck Nürnberg-Feucht.

Was anstellen mit 1 Million Euro? Sie schreiben ganz fleißig ard-hitnacht@mdr.de. Dankeschön, ihr Lieben. Ich verspreche euch eins, wir lesen alles nach und nach. Also, Phil zum Beispiel, der schreibt: Liebe Romy, mit 1 Million Euro würde ich dir einen Maledivenurlaub schenken. Ausrufezeichen. Das ist toll, Phil. Aber da will ich gar nicht hin. Also ich bin eher Norwegen-Fan. Und das geht auch so. Dankeschön trotzdem, dass Sie da an mich denken. Thomas aus Augsburg schreibt: Servus Romy, ich würde meiner freiwilligen Feuerwehr ein neues Löschfahrzeug kaufen. Ein HLF-20 kostet ca. 700.000 Euro und unser aktuelles Fahrzeug ist ca. 30 Jahre alt. Ein neues wäre daher sehr, sehr sinnvoll. Ist auch eine Idee. Dankeschön, Thomas. Ne? Und ja, Sie können uns weiterhin schreiben. Was würden Sie mit 1 Million Euro anstellen? ard-hitnacht@mdr.de. Soeben gab es übrigens auch die zweite Entwarnung. Und zwar für die A7 A352 Hamburg-Hannover-West. Kein Falschfahrer mehr zwischen Schwarmstedt und Hannover Flughafen.

0: 1 Million Euro. Wir fragen heute in der ARD-Hitnacht, wenn Ihnen plötzlich 1 Million Euro gehören würde, durch was auch immer, vielleicht durch eine Erbschaft, durch einen Lotto-Jackpot, was auch immer, was würden Sie mit diesem ganzen Geld anstellen? Die Rumi hier, hallo.
1: Ja, hallo, hier ist Stefan aus Donauwörth. Mit 1 Million Euro würde ich erst einmal heiraten. Okay. Aber dazu müsste ich erst mal die richtige Frau finden. Hm. Und mit 59 Jahren ist das nicht so einfach.
0: Das geht schon.
1: Also was würde ich dann mit 1 Million anfangen? Verprassen? Nein. Spenden? Ja.
0: Ja bitte, ein Teil davon spenden. Da bin ich auch sofort dabei. Wer ist noch dran? Hallo?
2: Ja, moin. Hier ist Marion aus Norden, Ostfriesland.
0: Moin.
2: An der Nordseeküste. Mhm. Und ich höre die ganze Zeit schon Ihre Sendung. Also ich würde mit 1 Million spenden nach SOS Animal Mallorca. Das ist ein super Verein, den ich mal kennengelernt habe unter der Leitung einer deutschen Frau. Und ja, da würde ich den größten Teil hinspenden und den Rest würde ich spenden in meinen Bekanntenkreis für all die, die Tiere haben, damit es denen auch gut geht.
0: Cool. Ihr habt alle mal ein großes Herz. Liebe Nachtschwärmer, liebe Frühaufsteher, Spenden steht bei den meisten ganz, ganz weit vorn. Finden wir prima.

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1: Die Nachrichten mit Lukas Haag. Guten Morgen. NRW-Innenminister Reul geht davon aus, dass Angriffe auf Umspannwerke in NRW und Brandenburg zusammenhängen könnten.
2: Weil die Art und Weise, wie diese Taten vollzogen worden sind, durchaus Parallelen aufweisen. Zum Beispiel die Abschussvorrichtung, die wir gesehen haben. Also es spricht vieles dafür, dass es kein Zufall ist, dass beide Ereignisse an diesen Tagen stattfinden.
1: In beiden Fällen wurden offenbar Drähte über Stromleitungen geschossen, um Kurzschlüsse auszulösen. In NRW gehen die Ermittler davon aus, dass ein ausländischer Geheimdienst oder linksextreme Gruppen hinter dem Angriff stecken. Im Fall des versuchten Drohnenanschlags am Leipziger Flughafen wurden zwei Verdächtige identifiziert. Die Männer sollen an Plänen mitgearbeitet haben und dafür auch nach Deutschland gereist sein. Florian Flade vom NDR, WDR und SZ-Recherchenetzwerk sagt, dass ihre Spur nach Russland führt.
3: Man muss sagen, bei diesen beiden Personen, zu denen wir in den vergangenen Tagen recherchiert haben, da gibt es Verbindungen nach Russland, russische Staatsangehörigkeiten, Reisen nach Russland. Es gibt auch Erkenntnisse, dass eine Person Verbindungen hatte in der Vergangenheit zu russischen Geheimdiensten. Da zeigt vieles in Richtung Russland. Es ist immer noch kein letztendgültiger Beweis, wer das alles in Leipzig verantwortet hat, wer die Auftraggeber waren. Aber ich würde schon sagen, dass sich dieses Bild verdichtet.
1: Und das hier ist auch noch Thema in Rheinland-Pfalz. Sind Menschen an einem Infostand der AfD mit einer Flüssigkeit angegriffen worden. 9 erlitten leichte Hautreizungen und kamen teilweise ins Krankenhaus. In Dortmund hat die Staatsanwaltschaft jetzt Ermittlungen gegen den Autoinfluencer JP Krämer aufgenommen. Seine Frau wirft ihm häusliche Gewalt vor. Krämer hat die Vorwürfe in Teilen auch zugegeben. Die Ukraine ändert wegen der vielen Luftangriffe aus Russland ihre akustischen Luftalarme. Künftig gibt es einen, wenn eine Drohne im Anflug ist, und einen, wenn Raketen oder andere massive Attacken drohen. In Erkrath-Hochdahl war der Schulstart gestern für viele Schüler etwas Besonderes. Sie müssen nicht mehr jeden Morgen bis nach Düsseldorf pendeln, sondern werden wieder in Erkrath unterrichtet. Zwar nicht in ihrer alten Schule, die war vergangen.

0: vergangenes Jahr abgebrannt und wird neu gebaut, aber in einem Containerdorf.
1: Was mit den Containern ist ein bisschen doof. Ich würde mir eher so wünschen, dass unsere Schule einfach wieder da wäre. Aber so ist schön, nicht mehr so früh aufstehen zu müssen, ein bisschen auszuschlafen und einfach hier wieder zu sein, so in Hochtal und so.
0: 3 Jahre sollen die Schulcontainer in Erkrath-Hochtal jetzt erstmal stehen. Das war WDR aktuell. Das Wetter in Nordrhein-Westfalen. Über Nacht zieht es sich langsam zu. Bis zum Morgen wird es auch mal nass. Dazu noch zwischen 11 und 16 Grad. Der Tag ist dann oft grau und regnerisch. Es gibt wenig Sonne und es wird windig. Dazu in Schleiden höchstens 21 Grad, in Velbert 22 und in Düren bis 23 Grad. Morgen dann auch grau und nass, aber auch mit Sonne bis 26 Grad. Die Zeit, es ist 1.03 Uhr.
2: Und hier ist der Verkehrsservice in der ARD-Hitnacht. Die A1 Hamburg Richtung Lübeck ist zwischen dem Kreuzpark der Heide und Bad Oldesloe wegen Bauarbeiten gesperrt. A1 Lübeck Richtung Fehmarn ist zwischen Bad Schwartau und Rathekau wegen Fahrbahnerneuerung gesperrt bis ca. 5 Uhr. Die A2 Braunschweig Richtung Magdeburg zwischen Irxleben und dem Kreuz Magdeburg wegen der Nachtbaustelle Sperrung bis etwa 3 Uhr. Die Gegenrichtung ist zwischen Magdeburg-Kannensteg und Irxleben gesperrt. Dann ist aktuell die A4 Frankfurt Richtung Dresden. Die Strecke ist zwischen Klauchau-Ost und Hohenstein-Ernsthal wegen Bauarbeiten gesperrt, auch bis um 5 nachher. Die A7 Ulm-München ist zwischen Bergheim und Memmingen-Nord wegen Bauarbeiten in beiden Richtungen gesperrt. Die Umleitung führt über die U16. Und die A9 Halle-Leipzig Richtung Berlin ist zwischen dem Schkeuditzer Kreuz und Halle wegen LKW-Bergungsarbeiten gesperrt. Umgeleitet wird über die A14 Richtung Magdeburg und die B100 Richtung Bitterfeld. A17 Dresden-Prag zwischen Dresden-Gorbitz und Dresden-Südvorstadt wegen Tunnelwartungsarbeiten in beiden Richtungen die Sperrung bis um 5 auch. Und wir haben die A24 Hamburg Richtung Berlin. Die Strecke ist zwischen Schwarzenbeck, Grande und Thalkau bis ca. 5 Uhr gesperrt. A36 Richtung Braunschweig zwischen Quedlinburg-Mitte und Thale wegen Bauarbeiten gesperrt. A36 Richtung Bernburg zwischen dem Kreuz Braunschweig-Süd und Braunschweig-Heidberg wegen der Nachtbaustelle gesperrt. Und die A39 Braunschweig Richtung Wolfsburg ist zwischen dem Kreuz Braunschweig-Süd und Braunschweig-Rautheim wegen Bauarbeiten gesperrt. Die A40 Duisburg Richtung Venlo ist zwischen Strahlen und dem Kreuz Saterheiken in den Niederlanden wegen Bauarbeiten bis 6 Uhr gesperrt. Und die A94 Passau Richtung München ist zwischen Waldkreiburg, Ampfing und Heldenstein wegen Wartungsarbeiten gesperrt. Neu hinzugekommen die A620 Saarbrücken Richtung Saarlouis. Die Strecke ist zwischen Saarbrücken-Gersweiler und Saarbrücken-Klarental wegen eines defekten Fahrzeugs im Baustellenbereich gesperrt.
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2: In dieser Nacht hören Sie anders. Mal wieder anders mit mir, Romy Anders. Grüß Sie. Hi, guten Morgen.

Die ARD-Nacht. Jetzt mit einer Sängerin. Leider kam die Nachricht im Sommer, dass sie gestorben ist mit 75 Jahren. Bonnie Tyler. Sie hatte nach einer Not-OP wochenlang in Portugal in einem Krankenhaus im künstlichen Koma gelegen. Und am 8. Juli ist sie gestorben. Unvergessen, wer diese Frau mal in einem Konzert erleben durfte. Also Bonnie Tyler, die hat auf der Bühne definitiv beeindruckt. Und mit ihrer Stimme hat sie Fans auf der ganzen Welt berührt. Bonnie Tyler, jetzt für Sie in der ARD-Hitnacht. Voila.

0: Mann, Mann, Mann, das sind so viele schöne Antworten hier, die uns erreicht haben in der ARD-Hitnacht auf die Frage, was würden Sie mit 1 Million Euro tun, wenn die plötzlich auf Ihrem Konto landen würde und die wäre ganz sicher Ihnen, diese 1 Million? Spenden für SOS-Kinderdörfer, das waren einige Antworten. Dann ein bisschen was natürlich für sich selbst ausgeben, haben auch einige geschrieben oder uns am Telefon erzählt. Ein Häuschen an der Ostsee kaufen, endlich das eigene Heim mal richtig schick machen, auf Vordermann bringen. Klar, auch das sind Kosten, gerade wenn man das machen lassen will von den Profis. Und in Regensburg, ihr habt wirklich Humor, der Roland, der hat geschrieben an ard-hitnacht@mdr.de. Liebe Moderatorin, wenn ich 1 Million gewinnen würde, würde ich mir einen Schaukelstuhl kaufen, mich reinsetzen und nach 2 bis 3 Wochen ganz langsam zu schaukeln anfangen. Schöne Nacht und Gruß aus Regensburg. Roland, das gefällt mir doch auch mit am besten. Danke für den Schaukelstuhl. Da ist noch jemand am Telefon. 0800 80 80 110. Die Romy hier, hallo?
1: Ich bin der Peter. Und wenn ich 1 Million Euro gewinnen würde, dann würde ich erstmal keinem Menschen was davon erzählen. Sonst hätte ich plötzlich Freunde, wo ich nie was von geahnt hätte. So, zweitens würde ich einen namhaften Betrag an das Stadtjäger Tierheim spenden. 100.000 Euro würde ich der Witwe von meinem verstorbenen Freund schenken.
0: Das ist ja auch nett.
1: Und den Rest würde ich meiner Lebensgefährtin überlassen. Und ich würde trotz 80 Jahre weiterhin arbeiten, weil mir die Arbeit Spaß macht und mich gesund hält. Denn Geld ist nicht alles.
0: Ja, das ist auch wahr. Dankeschön, Peter. Cooler Wortbeitrag.

0: 1:33 Uhr. Kurz nach 2, ganz schnell zum Verkehrsservice in der ARD-Hitnacht. Die A1 Hamburg Richtung Lübeck ist zwischen dem Kreuz Bagde Heide und Bad Oldesloe gesperrt wegen Bauarbeiten. Die A1 Lübeck Richtung Fehmarn ist zwischen Bad Schwartau und Rathekau wegen Fahrbahnerneuerung gesperrt. A2 Braunschweig Richtung Magdeburg. Die Strecke ist zwischen Irxleben und dem Kreuz Magdeburg wegen der Nachtbaustelle gesperrt, wahrscheinlich noch bis 3. Die Gegenrichtung ist zwischen Magdeburg-Kannenstieg und Irxleben gesperrt. A4 Frankfurt Richtung Dresden zwischen Clara-Ost und Hohenstein-Ernsthal. Eine Sperrung wegen Bauarbeiten. Die A7 Ulm-München ist zwischen Bergheim und Memmingen-Nord wegen Bauarbeiten bis ca. 6 Uhr gesperrt. Die Umleitung führt über die U16. A9, Halle-Leipzig Richtung Berlin. Zwischen dem Schkeuditzer Kreuz und Halle wegen LKW-Bergungsarbeiten gesperrt. Umgeleitet wird über die A14 Richtung Magdeburg und die B100 Richtung Bitterfeld. A24, Hamburg Richtung Berlin. Zwischen Schwarzenbeek, Grande und Thalkau bis ca. 5 Uhr gesperrt. Die A36 Richtung Braunschweig ist zwischen Quedlinburg-Mitte und Thale wegen Bauarbeiten gesperrt. A36 Richtung Bernburg zwischen dem Kreuz Braunschweig-Süd und Braunschweig-Heidberg wegen der Nachtbaustelle gesperrt. Dann haben wir die A71 Erfurt Richtung Schweinfurt zwischen Anstatt Süd und Stadt Ilm wegen Wartungsarbeiten im Beringentunnel gesperrt. Und die A94 Passau Richtung München ist zwischen Waldkreiburg, Ampfing und Heldenstein wegen Wartungsarbeiten bis ca. 5 Uhr gesperrt. Bleiben Sie schon wach, seien Sie achtsam und vor allem kommen Sie gut und sicher und schnupfenfrei an.
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0: Mit Romy Anders. Grüß Sie. Hi.

Achtung Autofahrer, wir haben schon wieder einen Falschfahrer. Und zwar diesmal auf der B49 Limburg-Gießen. Zwischen Albach und Mehrenberg-Ost kommt Ihnen ein Falschfahrer entgegen. Äußerst rechts fahren, nicht überholen. Falschfahrer auf der B49 Limburg-Gießen. Zwischen Albach und Mehrenberg-Ost ist ein Falschfahrer unterwegs.

Bernhard aus Halle will wissen, ard-hitnacht@mdr.de, hat er nämlich geschrieben: Liebe Romy, ihr fragt die ganze Zeit, was wir mit einer Million machen würden. Was würdest du denn mit einer Million Euro anstellen? Und da muss ich natürlich jetzt auch sagen, dass ich natürlich als erste spende, ne, liebe Nachtschwärmer und Frühaufsteher. Die meisten von euch schreiben ja auch, dass sie als allererstes für den guten Zweck spenden wollen. Mache ich genauso mit. Und als zweites würde ich aus dem Restgeld versuchen, noch mehr Geld zu machen. Also clever Geld investieren, anlegen. Dann könnten theoretisch, mit etwas Glück, irgendwann eine Milliarde draus werden. Und mit einer Milliarde bist du schon deutlich freier als mit einer Million. Nicht wahr? Wer möchte widersprechen? ard-hitnacht@mdr.de oder ruft an 0800 80 80 110.

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1: Die Nachrichten mit Lukas Haag. Guten Morgen. Der mutmaßliche Anschlag auf ein Umspannwerk in Bergheim beschäftigt auch die NRW-Politik. Wirtschaftsministerin Neubauer will, dass Energieversorger ihre Anlagen besser schützen können sollen durch Videoüberwachung.
2: Dafür sollen sie Kameras nicht nur auf dem eigenen Gelände, sondern wenn nötig auch im direkten Umfeld einsetzen dürfen. Sie sollen damit eben nicht erst warten müssen, bis es konkrete Hinweise auf einen Anschlag oder Sabotage gibt.
1: Unbekannte hatten wohl gezielt einen Kurzschluss am Bergheimer Umspannwerk ausgelöst. 5 Kraftwerksblöcke waren ausgefallen, 3 sind wieder am Netz. Ermittler vermuten Geheimdienste oder Linksextremisten hinter dem Vorfall. Rund um die US Open gibt es Streit. Die Veranstalter haben dieses Jahr besonders viele Karten an Influencer gegeben, um mehr Aufmerksamkeit für den Sport von Jüngeren zu bekommen. Was alteingesessene Tennisfans davon halten, dazu Tim Brockmeier.
3: Die sagen, die US Open verkommen zu einer reinen Kulisse für Selbstdarstellung. Zudem sagen sie, die Influencer hätten weder Interesse noch Ahnung noch ein Gespür für den Sport. Und tatsächlich ist es jetzt auch schon zu mehreren Vorfällen während Matches mit Creatern gekommen. So musste zum Beispiel am Montag ein Match im großen Ash Stadium kurz unterbrochen werden, weil gleich eine ganze Gruppe von Influencern auf der Tribüne, ausgeleuchtet mit einem richtig grellen Ringlicht, ein Tanzvideo für TikTok aufnahm während der Ballwechsel. Und das störte die Spielerinnen so sehr auf dem Platz, dass der Schiedsrichter unterbrechen und die Gruppe über die Stadionlautsprecher ermahnen musste.
1: Und das hier war auch noch Thema. In Rheinland-Pfalz sind Menschen an einem Infostand der AfD mit einer Flüssigkeit angegriffen worden. 9 erlitten leichte Hautreizungen und kamen teilweise ins Krankenhaus. In Spanien haben zehntausende Menschen gegen die Regierung protestiert. Sie forderten mehr Unterstützung für die spanische Exklave Ceuta in Marokko. Dort hatten im Juli zehntausende Migranten die Grenze gestürmt. In Duisburg ist Haftbefehl gegen einen 21-Jährigen erlassen worden, nach mehreren Schüssen gestern Abend im Stadtteil Hochfeld. Der Verdächtige war dabei schwer verletzt worden. Die erste Runde des DFB-Pokals ist durch und seit 18 Jahren haben es zum ersten Mal alle Erstligisten in die zweite Runde geschafft. Am Abend hat der FC Bayern 4:1 gegen den Zweitligisten Osnabrück gewonnen. Für den VfL traf Stürmer Robin Meissner mit einem Traumtor.
4: War schon sehr schön, aber trotzdem, ich meine, wenn man 4:1 verliert, ist man auch ein bisschen enttäuscht. Das überwiegt das Ganze so ein bisschen gerade auch.
1: Die zweite Runde im DFB-Pokal wird am Samstagabend in der Sportschau ausgelost. Das war WDR aktuell. Das Wetter in Nordrhein-Westfalen, über die Nacht zieht es sich langsam zu. Zum Morgen kann es auch mal regnen, dazu noch zwischen 11 und 16 Grad. Tagsüber gibt es dann viele Wolken, wenig Sonne und etwas Regen. Dazu in Detmold höchstens 21 Grad, in Solingen 22, in Eschweiler bis 24 Grad. Am Freitag dann im Norden oft grau und nass, im Süden auch mal mit Sonne. Die Zeit, es ist 2:03 Uhr.